0: Berlin wegen Straßenschäden gesperrt. A8 Saarlouis Richtung Luxemburg. Die Moseltalbrücke ist gesperrt nach einem Unfall. Und die A11 Kreuz Uckermark Stettin ist zwischen Penkun und dem Grenzübergang Pommeln wegen Bauarbeiten bis heute Abend in beiden Richtungen gesperrt. Die A14 Magdeburg Richtung Schwerin ist zwischen dem Kreuz Magdeburg und Dahlenwarsleben wegen Fahrbahnschäden gesperrt. A20 Kreuz Uckermark Richtung Lübeck ist zwischen Dummerstorf und dem Kreuz Rostock wegen Bauarbeiten bis heute Nachmittag um 4 wahrscheinlich gesperrt. Dann haben wir die A38 Göttingen Richtung Halle. Die Strecke ist zwischen Querfurt und Schafstedt wegen Bergungsarbeiten bis um 7 nachher gesperrt. Und die A71 Suhl Richtung Schweinfurt, der Tunnel Bergbock und der Hochwaldtunnel wegen der Nachtbaustelle bis ca. um 6 gesperrt. Dann eine neue Meldung von der A96 München Richtung Lindau. Die Strecke ist zwischen Windach und Schöffelding nach einem Unfall jetzt gesperrt. Berlin, die A100 Wilmersdorf Richtung Neukölln ist zwischen Wechstraße und Innsbrucker Platz bis ca. 5 Uhr gesperrt. Und die A261 Richtung A1 ist zwischen Türtensinn und Buchholzer Dreieck wegen Bergungsarbeiten gesperrt.
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0: Bleiben Sie schon wachsam und achtsam gerade unterwegs im Auto, auf den Straßen. Kommen Sie gut und sicher an. Eine schöne Nacht mit der ARD-Hitnacht wünscht Ihnen Romy Anders. Hi.

Liebe ARD-Hitnachtsgemeinde, nur ganz, ganz kurz an dieser Stelle, weil immer wieder Anfragen kommen wegen Musikwünschen. Wir erfüllen keine Musikwünsche so spontan. Wir spielen ja eh Lieblingshits, ne, in der ARD-Hitnacht. Sonst schreibt uns weiterhin sehr gern. Wir freuen uns auf eure Nachrichten. ARD-Hitnacht@mdr.de. Kai aus Regensburg zum Beispiel grüßt alle Nachtdienstler, die wie er gerade Schicht haben und die sich schon auf den Feierabend freuen. Dankeschön, Kai. Wir freuen uns auch nachher auf den Feierabend. Jetzt machen wir uns erstmal weiter eine ganz schöne Nacht. Es ist kurz vor 14:45. Willkommen in der ARD-Hitnacht.

ist mir ganz mittelhochdeutsch 14:45 rausgerutscht. Das schreibt doch gleich der Ole aus Köln. 14:45. Was heißt das denn bitte schön? Es gibt höchstens 14:45. Ole, das stimmt so nicht. Also bei uns im Mittelraum, aber auch unten in Baden-Württemberg, da versteht man durchaus 14:45. Das ist so ähnlich wie 14:30 oder 15:45 oder nach um. Es ist, wie es ist. Sehnsucht, Pöppe Schulz in der ARD-Hitnacht. Und gleich haben wir es 14:30. Das ist dann übrigens 15:45. Eine schöne Nacht mit der ARD-Hitnacht.

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0: Es ist 2:30 Uhr. Der Verkehrsservice in der ARD-Hitnacht. Die A2 Hannover Richtung Berlin ist zwischen Erxleben und dem Kreuz Magdeburg gesperrt wegen Fahrbahnschäden. Die A2 Hannover Richtung Berlin ist zwischen Ciesa und Wollin wegen Straßenschäden auch gesperrt. Dann haben wir die A8 Saarlouis Richtung Luxemburg. Die Moseltalbrücke gesperrt nach einem Unfall. Die A11 Kreuz Uckermark Stettin ist zwischen Penkun und dem Grenzübergang Pommeln wegen Bauarbeiten bis heute Abend gesperrt. Die A14 Magdeburg Richtung Schwerin ist zwischen dem Kreuz Magdeburg und Dahlenbarsleben gesperrt wegen Fahrbahnschäden. Dann haben wir die A20 Kreuz Uckermark Richtung Lübeck. Die Strecke ist zwischen Dummerstorf und dem Kreuz Rostock gesperrt wegen Bauarbeiten bis heute Nachmittag. Und die A38 Göttingen Richtung Halle ist zwischen Querfurt und Schafstedt gesperrt bis 7:00 Uhr. Da laufen nach wie vor Bergungsarbeiten. A71 Suhl Richtung Schweinfurt, der Tunnel Bergbock und der Hochwaldtunnel wegen der Nachtbaustelle gesperrt bis nachher 6:00 Uhr. Und die A96 München Richtung Lindau ist zwischen Windach und Schöffelding nach einem Unfall gesperrt. Berlin, die A100 Wilmersdorf Richtung Neukölln ist zwischen Wechsstraße und Innsbrucker Platz gesperrt bis ca. 5:00 Uhr. Und die A261 Richtung A1 ist zwischen Türtensen und Buchholzer Dreieck wegen Bergungsarbeiten gesperrt.
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0: Eine schöne Nacht wünscht Ihnen Romy Anders. Hi und Grüße.

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Coldplay in der ARD-Hitnacht. Unser Hörer Martin aus dem Ruhrgebiet hört nicht vom Mond oder vom Mars die ARD-Hitnacht. Dafür schickt er Grüße aus dem Kanada-Urlaub bei angenehmen 22 Grad. Dankeschön fürs Schreiben, Martin. Wo in Kanada sind Sie da eigentlich ganz genau? Wollen wir noch wissen? Ich selber muss ja ehrlich zugeben, ich bin jetzt gar nicht so sehr fürs weit wegfliegen. Also ich bin jetzt überhaupt gar nicht der Flugfan. Aber ich liebe unser schönes Nordseemeer und unser wunderschönes Ostseemeer. Also hier in Deutschland, ganz ehrlich Leute, da kann man auch ganz fantastisch Urlaub machen.

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1: Um 3 Uhr mit Ronald Lessig. Die Spitzen der Regierungsparteien haben sich bei ihrem Koalitionsausschuss auf ein umfassendes Reformpaket verständigt. Die konkreten Ergebnisse sollen im Laufe des Vormittags vorgestellt werden. Aus der Nachrichtenredaktion Sebastian Ottowitz.
2: Worauf sich Union und SPD inhaltlich genau geeinigt haben, dazu wurde noch nichts bekannt. Klar ist aber schon, dass es um die Reform der Einkommensteuer sowie um die Bereiche Rente, Arbeitsmarkt, Wachstum und Bürokratieabbau geht. Insgesamt 8 Stunden hatte der Ausschuss gestern getagt. Bundeskanzler Merz hatte vorab erklärt, er erwarte einen großen Sprung nach vorn. Umstritten war vor den Beratungen etwa, wie die Einkommensteuerreform gegenfinanziert wird oder ob es eine Umstellung von einer täglichen auf eine wöchentliche Höchstarbeitszeit geben soll.
1: Der Generalbundesanwalt hat erstmals Anklage wegen der gesprengten Nord Stream Pipelines vor knapp 4 Jahren erhoben. Sie richtet sich gegen den mutmaßlichen Drahtzieher, das hat dessen Anwalt bestätigt. Nach Informationen von ARD, Süddeutscher Zeitung und der Zeit werden dem Ukrainer unter anderem Angriffe auf zivile Infrastruktur, das Herbeiführen einer Sprengstoffexplosion und Kriegsverbrechen vorgeworfen. Das Hanseatische Oberlandesgericht in Hamburg muss die Anklage nun prüfen. Bundesumweltminister Schneider treibt die Pläne für eine schnellere Suche nach einem Atommüllendlager voran. Es gebe Möglichkeiten, einen Standort bis zum Jahr 2050 festzulegen, sagte der SPD-Politiker bei einem Besuch im Zwischenlager in Lubmin in Mecklenburg-Vorpommern. Bisher war von 2074 die Rede. Schneider verwies auf einen Gesetzentwurf, der ein verändertes Erkundungsverfahren beinhaltet. Er hoffe, dass das Kabinett noch in diesem Jahr das Vorhaben auf den Weg bringen wird. Belgien hat das Achtelfinale der Fußball-WM erreicht. Die Belgier holten einen 3:2-Sieg nach Verlängerung im 16. Finale gegen den Senegal. Aus dem ARD-WM-Team Hendrik Lückhoff.
3: Es war das wohl dramatischste Spiel dieser Fußball-WM. In der Nachspielzeit der Verlängerung holte Belgien den 3:2-Sieg und zwar per Elfmeter. Kapitän Tielemans bewies starke Nerven vom Punkt. Dabei war sein Team schon fast ausgeschieden. Kurz vor Ende der regulären Spielzeit lag Belgien völlig verdient mit 0:2 zurück. Aber die Belgier erzwangen mit 2 Toren in 3 Minuten die Verlängerung und holten da doch noch den glücklichen Sieg. Auch England ist im Achtelfinale. Harry Kane führte die Engländer mit seinen 2 Toren zum 2:1-Sieg gegen den Kongo.
1: Das waren die Nachrichten. Das Wetter in Deutschland, fast überall trocken bei 17 bis 8 Grad. Am Tage im Norden und der Mitte Schauer, im Süden trocken, 20 bis 30 Grad. Am Freitag oft heiter, im Nordosten einzelne Schauer, bis 28 Grad und am Samstag viel Sonne bis 30 Grad. Es ist 3:03 Uhr.
4: Und Sie hören jetzt den Verkehrsservice in der ARD-Hitnacht mit der A2 Hannover Richtung Berlin. Die Strecke ist ja zwischen Erxleben und dem Kreuz Magdeburg wegen Fahrbahnschäden gesperrt. Die A2 Hannover Richtung Berlin zwischen Ciesa und Wollin gesperrt. A8 Saarlouis Richtung Luxemburg. Die Moseltalbrücke nach einem Unfall gesperrt. Die A11 Kreuz Uckermark Stettin ist zwischen Penkun und dem Grenzübergang Pomellen wegen Bauarbeiten bis heute Abend ca. 20 Uhr gesperrt. Und die A14 Magdeburg Richtung Schwerin ist zwischen dem Kreuz Magdeburg und Dannenbachsleben wegen Fahrbahnschäden gesperrt. A20 Kreuz Uckermark Richtung Lübeck. Die Strecke ist zwischen Dummersdorf und Kreuz Rostock wegen Bauarbeiten bis heute Nachmittag gesperrt, bis um 4. Und die A38 Göttingen Richtung Halle ist zwischen Querfurt und Schafstedt gesperrt.

0: wegen Bergungsarbeiten. Bis nachher um 7 wahrscheinlich. Dann haben wir die A71 Suhl Richtung Schweinfurt. Der Tunnel Bergbock und der Hochwalltunnel wegen der Nachtbaustelle gesperrt. Bis ca. 6 Uhr. Berlin, die A100, die letzte Meldung. Berlin, die A100, Wilmersdorf Richtung Neukölln, ist zwischen Wegstraße und Innsbrucker Platz gesperrt bis ca. 5 Uhr. Passen Sie gut auf und kommen Sie gut und sicher an.
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ard-hitnacht@mdr.de. Unser Hörer Lutz, der grüßt ganz herzlich aus Australien. Er ist gerade auf dem Weg zur Arbeit. Und er würde sich sehr freuen, schreibt er, wenn wir den Verkehrsservice etwas ausweiten könnten, ne, damit man auch in Australien weiß, wann, wo, welcher Stau ist. Lutz, absolut nachvollziehbar. Wenn wir hier bei uns in Deutschland weniger von den Straßen zu vermelden haben, dann nehmen wir direkt Australien mit auf. Aber dass auf unseren Straßen überhaupt nichts los ist, also wird es wahrscheinlich nie kommen. Daher einfach mal liebe Grüße, Lutz, kommen Sie gut auf Arbeit an und haben Sie einen schönen Tag. Josef schreibt, hallo ihr Lieben, ganz süß. Seit einiger Zeit, schreibt er, versuche ich meine 2 Wochen alte Tochter zum Schlafen zu bringen. Also stehe ich mit ihr im Tragetuch in der Küche und tanze mit ihr zur ARD-Hitnacht. Keine 2 Minuten und sie schläft. Sobald ich aber den Weg in Richtung Bett suche und das Radio ausschalte, wird sie unruhig. Liebe Grüße und danke für euren Musikmix, der Josef aus Landshut, zugeschaltet über Bayern 1. Vielen, vielen Dank für die so liebe Nachricht. Grüße ans Baby. Wir geben alles, damit es weiter schläft.

Achtung, Autofahrer, wir haben einen Falschfahrer auf der B76 Kiel-Eutin. Zwischen Winterbeker Weg in Kiel-Südfriedhof und Ostring in Garden-Süd-Kronsburg kommt Ihnen ein Falschfahrer entgegen. Äußerst rechts fahren, nicht überholen, ist klar. Falschfahrer auf der B76 Kiel-Eutin zwischen Winterbeker Weg in Kiel-Südfriedhof und Ostring in Garden-Süd-Kronsburg kommt Ihnen ein Falschfahrer entgegen.

Achtung, Autofahrer, da ist noch immer ein Falschfahrer unterwegs auf der B76 Kiel-Eutin. Zwischen Winterbeker Weg in Kiel-Südfriedhof und Ostringen in Garden-Süd-Kronsburg kommt Ihnen ein Falschfahrer entgegen. Bitte äußerst rechts fahren und nicht überholen.

Schön, soeben kam die Entwarnung für die B76 Kiel-Eutin. Kein Falschfahrer mehr zwischen Winterbeker Weg in Kiel-Südfriedhof und Ostring in Gaden-Südkronsburg. Kommen Sie gut und sicher an.

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Alexander aus Paderborn möchte wissen, wieso wir beim Radio immer so gut motiviert klingen, so voller guter Laune, vor allem jetzt um kurz vor 3:30. Er schafft es um diese Zeit nicht mal freundlich zu seiner Frau zu sein. Viel zu früh zum Aufstehen, schreibt er, aber die Arbeit fordert es eben ein. Vielleicht liegt es ja daran, dass unsere Ehepartner gerade nicht in unserer Nähe sind, Alexander. Es wäre sonst vielleicht auch anders. Aber wir grüßen in jedem Falle Paderborn und wünschen einen schönen Donnerstag und heißen Sie herzlich willkommen in der ARD-Hitnacht. Guten Morgen.

0: kurz nach halb vier. Guten Morgen. Der Verkehrsservice in der ARD-Hitnacht. Die Entwarnung vom Falschfahrer auf der B76 Kiel-Eutin, die hatten wir schon durchgegeben. Was aktuell noch ist, das ist die A2, Hannover Richtung Berlin. Die Strecke ist zwischen Erxleben und dem Kreuz Magdeburg gesperrt. Die A2 Hannover Richtung Berlin zwischen Ciesa und Wollin gesperrt, auch wegen Straßenschäden. Die A11 Kreuz Uckermark Stettin ist zwischen Penkun und dem Grenzübergang Pomellen wegen Bauarbeiten bis heute Abend gesperrt, beide Richtungen. Die A14 Magdeburg Richtung Schwerin ist zwischen dem Kreuz Magdeburg und Dahlem-Warsleben gesperrt, Fahrbahnschäden. A20 Kreuz Uckermark Richtung Lübeck ist zwischen Dummerstorf und dem Kreuz Rostock gesperrt wegen Bauarbeiten bis heute Nachmittag um 4. Die A38 Göttingen Richtung Halle ist zwischen Querfurt und Schafstedt gesperrt wegen Bergungsarbeiten bis um 7 nachher am Morgen. Und die A71 Suhl Richtung Schweinfurt, der Tunnel Bergbock und der Hochwaldtunnel wegen der Nachtbaustelle gesperrt bis ca. 6 Uhr. Außerdem, letzte Meldung, Berlin, die A100 Wilmersdorf Richtung Neukölln ist zwischen Weckstraße und Innsbrucker Platz bis ca. 5 Uhr gesperrt.
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0: Aber jetzt, wach werden oder wach bleiben. Ein herzliches Willkommen und hallo in der ARD-Hitnacht, 3.33 Uhr. Morgen, schön, dass Sie bei uns sind.

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Dreadlock Holiday, liebe ARD-Hitnachtgemeinde. Jetzt schieben wir mal ganz kurz die Dunkelheit zur Seite. Wir blasen das Dunkle einfach weg. Wir machen Platz für Sonne, für angenehme Wärme, eine Brise frischer Meeresluft, ein paar Möwen, leichter Salzduft in der Luft. Feinste Sommermusik? Ja. Jawohl, das ist die ARD-Hitnacht am 2. Juli. Einen schönen Donnerstag. Guten Morgen.

ARD-Mitternacht@mdr.de. Hallo zusammen, schreibt Susanne. Viele Grüße aus Neuseeland. Ich bin Susanne, bin im Dezember 2025 mit meiner Familie vom Frankenland ans andere Ende der Welt ausgewandert. Wenn in Deutschland die Nacht einkehrt, beginne ich meine Arbeit für unsere deutsche Firma und dabei begleitet mich stets das deutsche Radio, schreibt sie. Ein kleines, schönes Stück Heimat in der Ferne. Beste Grüße, Susanne. Cool. Dankeschön, Susanne. Und wir grüßen ganz, ganz lieb aus der ARD-Hitnacht.

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1: Um 4 Uhr mit Ronald Lessig. Die Spitzen der Regierungsparteien haben sich bei ihrem Koalitionsausschuss auf ein umfassendes Reformpaket verständigt. Die konkreten Ergebnisse sollen im Laufe des Vormittags vorgestellt werden. Aus der Nachrichtenredaktion Sebastian Ottowitz.
2: Worauf sich Union und SPD inhaltlich genau geeinigt haben, dazu wurde noch nichts bekannt. Klar ist aber schon, dass es um die Reform der Einkommensteuer sowie um die Bereiche Rente, Arbeitsmarkt, Wachstum und Bürokratieabbau geht. Insgesamt 8 Stunden hatte der Ausschuss gestern getagt. Bundeskanzler Merz hatte vorab erklärt, er erwarte einen großen Sprung nach vorn. Umstritten war vor den Beratungen etwa, wie die Einkommensteuerreform gegenfinanziert wird oder ob es eine Umstellung von einer täglichen auf eine wöchentliche Höchstarbeitszeit geben soll.
1: Eine Woche nach den Erdbeben in Venezuela hat Übergangspräsidentin Rodriguez eine Staatstrauer ausgerufen. Sie solle 7 Tage dauern, erklärte Rodriguez. Nach offiziellen Angaben wurden bisher mehr als 2200 Todesopfer geborgen. Mehr als 11.000 Menschen wurden verletzt, mehrere 10.000 gelten noch als vermisst. Der Gerichtshof der Europäischen Union entscheidet heute im Rechtsstreit über eine EU-Wettbewerbsstrafe gegen Google von mehr als 4 Milliarden Euro. Die Europäische Kommission hatte das Bußgeld 2018 verhängt. Aus der Nachrichtenredaktion Petra Mittermeier.
3: Die Behörde hatte Google vorgeworfen, das Betriebssystem Android auszunutzen. Ziel sei gewesen, die Marktposition seiner Suchmaschine auf unfaire Weise zu festigen. Die Strafe der EU-Kommission betrug ursprünglich 4,34 Milliarden Euro. Nachdem Google dagegen geklagt hatte, setzte das Gericht der EU in einem erstinstanzlichen Urteil den Betrag um 215 Millionen Euro herab. Google und sein Mutterkonzern Alphabet legten dagegen Einspruch beim EuGH ein.
1: Bei der Fußballweltmeisterschaft hat Belgien das Achtelfinale erreicht. Die Belgier gewannen in der Verlängerung mit 3:2 gegen den Senegal. Aus dem ARD-WM-Team Hendrik Lückhoff.
4: Belgien stellte das Spiel gleich 2-mal auf den Kopf. Über weite Strecken war der Senegal das bessere Team und führte auch verdient mit 2:0, ehe Belgien mit einem Doppelschlag kurz vor Schluss die Verlängerung erzwang. Dort schlugen die Europäer wieder in den letzten Minuten zu. Kapitän Tielemans verwandelte einen Elfmeter in der Nachspielzeit und führte sein Team damit ins Achtelfinale. Da steht auch England nach einem hart erkämpften 2:1-Sieg gegen den Kongo. Nach Rückstand dauerte es lange, ehe Topstürmer Harry Kane die Partie mit 2 Toren drehte.
1: Das waren die Nachrichten. Das Wetter in Deutschland. Am Tage im Norden und in der Mitte gebietsweise Schauer, im Süden trocken bei 20 bis 30 Grad. Am Freitag oft heiter, im Nordosten Schauer bis 28 Grad, am Samstag sonnig bis 30 Grad. Es ist 4:03 Uhr.
5: Der Verkehrsservice in der ARD-Hitnacht. Die A1 Lübeck-Hamburg auf der Norderelbbrücke kommt es zu kurzfristigen Sperrungen wegen eines Schwertransportes. Dann haben wir die A2 Hannover Richtung Berlin. Die Strecke ist zwischen Erxleben und dem Kreuz Magdeburg wegen Fahrbahnschäden gesperrt. A2 Hannover Richtung Berlin zwischen Ciesa und Wollin wegen Straßenschäden gesperrt. Die A11 Kreuz Uckermark-Stettin ist zwischen Penkun und dem Grenzübergang Pommellen wegen Bauarbeiten gesperrt bis heute Abend. Die A14 Magdeburg Richtung Schwerin ist zwischen dem Kreuz Magdeburg und Dannenwasleben wegen Fahrbahnschäden gesperrt. A20 Kreuz Uckermark Richtung Lübeck zwischen Lummersdorf und dem Kreuz Rostock Bauarbeiten bis 16 Uhr heute Nachmittag die Sperrung. Und die A38 Göttingen Richtung Halle ist zwischen Querfurt und Schafstedt gesperrt wegen Bergungsarbeiten. Wahrscheinlich noch 3 Stunden bis um 7. Da halten wir sie auf dem Laufenden. Dann haben wir die A71 Suhl Richtung Schweinfurt, der Tunnel Bergbock und der Hochwaldtunnel wegen der Nachtbaustelle gesperrt bis um 6. Und Berlin, die A100 Wilmersdorf Richtung Neukölln. Die Strecke ist zwischen Weckstraße und Innsbrucker Platz bis ca. 5 Uhr gesperrt, also noch 1 Stunde.
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5: Eine gute Fahrt und einen guten Start in diesen Donnerstag.

Die ARD-Hitnacht. Jetzt mit einem Lied, als es damals 2007 rausgekommen ist, von Kid Rock, neu interpretiert sozusagen, neu performt, All Summer Long. Da wussten alle, dieses Lied lieben wir. Ey, das wird gespielt und gecovert und nachgesungen bei sämtlichen Stadtfesten zu sämtlichen Anlässen. Hier flattern alle Sommerröcke und Hawaii-Hemden paradiesisch im Takt, was einfach mal gut klingt. Kid Rock, All Summer Long. Ist genial. Jetzt für Sie in der ARD-Hitnacht. Voila.

steuern auf 16:30 zu. Die ARD Hitnacht mit einer kleinen To-Do-Liste heute Morgen. Wach werden oder wach bleiben. An was Schönes denken. Lächeln. Glücklich sein. Das reicht schon. Schon Donnerstag. Guten Morgen.

0: 4.30 Uhr, 4:30, 4:30, 4:30, guten Morgen. Der Verkehrsservice in der ARD-Hitnacht. Die A2 Hannover Richtung Berlin ist zwischen Erxleben und dem Kreuz Magdeburg gesperrt. Die A2 Hannover Richtung Berlin zwischen Ciesa und Wollin wegen Straßenschäden auch gesperrt. A11 Kreuz Uckermark-Stettin ist zwischen Penkun und dem Grenzübergang Pomellen wegen Bauarbeiten bis heute Abend gesperrt. Und die A14 Magdeburg Richtung Schwerin ist zwischen dem Kreuz Magdeburg und Dahlem-Warsleben wegen Fahrbahnschäden gesperrt. Die A20 Kreuz Uckermark Richtung Lübeck ist zwischen Dummerstorf und dem Kreuz Rostock gesperrt wegen Bauarbeiten bis heute Nachmittag um 4. Und wir haben die A38 Halle Richtung Göttingen. Die Strecke ist zwischen Großwechsungen und Bleicherode nach einem Unfall gesperrt. A38 Göttingen Richtung Halle zwischen Querfurt und Schafstedt. Immer noch eine Sperrung wegen Bergungsarbeiten. Und die Sperrung geht wahrscheinlich bis um 7. A71, letzte Meldung, Suhl Richtung Schweinfurt, der Tunnel Bergbock und der Hochwaldtunnel wegen der Nachtbaustelle gesperrt bis um 6. Das war's von unserer Seite. Kommen Sie gut und sicher und bald an.
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0: Die ARD-Hitnacht, heute mal etwas anders mit mir. Ich bin Romy Anders. Grüß Sie. Hallo.

Für den Frieden in der ganzen Welt, vielleicht irgendwann mal. Für Menschen, die einander zuhören, für ein schönes, friedliches Miteinander, ohne sinnlose Vorverurteilung, für 99 Luftballons. Das war Nena. Einfach gut in der ARD-Hitnacht.

Das war Police, Musik von Police. Noch hören Sie die ARD-Hitnacht aus dem wunderschönen Erfurt, aus den Studios von MDR Thüringen. Das gesamte Hitnacht-Team wünscht einen guten Start in den Donnerstag. Guten Morgen.

0: abgeordneten Hauswahl ist die Linke stärkste politische Kraft in Berlin. Das zeigt der Berlin-Test von Infratest DIMAP im Auftrag von RBB 24 Abendschau und RBB 888. Angela Ulrich, RBB 24 Landespolitik.
1: Wenn am Sonntag gewählt würde, käme die Linke auf 20%, gefolgt von den Grünen mit 19 und der AfD mit 18. Die CDU verliert weiter und käme mit 17% nur noch auf Platz 4, vor der SPD mit 13%. FDP und BSW würden es nicht ins Abgeordnetenhaus schaffen. Die aktuelle schwarz-rote Koalition hätte damit weiter keine Mehrheit. Möglich wären Dreierbündnisse zwischen Linken, Grünen und SPD oder Grünen, CDU und SPD. Eine Zusammenarbeit mit der AfD schließen die großen Parteien aus.
0: Fast 8 Stunden hat die schwarz-rote Koalition im Kanzleramt um ihr Reformpaket gerungen. Dabei ging es insbesondere um die Themen Steuern und Arbeitsmarkt. Ergebnisse sollen am Vormittag vorgestellt werden. Hauptstadtkorrespondentin Bianca Schwarz.
2: Über den genauen Inhalt der Gespräche ist nichts nach außen gedrungen, aber klar ist, es gibt eine Einigung im Bereich Wachstum und Beschäftigung und es gibt eine Einigung in Sachen Einkommenssteuerreform. Im Großen und Ganzen einig waren sich CDU, CSU und SPD bereits vor den Gesprächen in den Punkten, die sie schon im Koalitionsvertrag festgehalten hatten. Kleine und mittlere Einkommen sollen entlastet, die Arbeitszeit flexibler werden. Strittig waren die Details, zum Beispiel die Frage, wie eine Steuerreform gegenfinanziert werden könnte.
0: Im Trinkwassernetz der Stadt Zehdenick im Kreis Oberhavel ist eine erhöhte Konzentration des Stoffes Bromat festgestellt worden. Nach Angaben der Behörden ist das Wasser deshalb bis auf Weiteres nicht zum Trinken oder Kochen geeignet. Nach der Ursache wird gesucht. Bromat ist das Salz der Bromsäure und gilt als möglicherweise krebserregend. Die Modewelt trifft sich ab heute wieder zur Berliner Fashion Week. Auf über 50 Moden schauen, zeigen Designer aus 4 Kontinenten ihre neuesten Kreationen. Dabei werden auch in dieser Saison die Laufstege an verschiedenen Orten in der Stadt aufgebaut. Unter anderem sind Modeschauen im ICC, im Hotel Adlon und auch im Motorwerk Berlin sowie Gebäude des ehemaligen Flughafen Tempelhof geplant. Bei der Fußball-Weltmeisterschaft haben Belgien, England und die USA das Achtelfinale erreicht. Soweit die Nachrichten. 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Das Wetter.
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4: Jo, wenn wir die Temperaturen durchgehen, da reißt man noch gerne morgens das Fenster auf. 12 Grad in Perleberg, 14 in Grünow, auch in Frankfurt Oder und Potsdam, 15 Grad schon in Cottbus und 24 bis 28 Grad, da geht die Reise heute hin. Es gibt viel Sonne, am Nachmittag zieht einmal so ein Regenschauerband übers Land, das ist dann aber auch schnell wieder weg. Und morgen sieht auch ganz gut aus, also 21 bis 23 Grad. Regen kann sein, aber nur selten mal und eigentlich sehr, sehr angenehm bei diesen Temperaturen.
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4: Da sieht's ganz gut aus. Eine Meldung haben wir dann aber von der B167 Althüttendorf Richtung Lebus zwischen Eichhorst und der A11 Auffahrt Finofurt. Hat's einen Unfall gegeben. Ansonsten noch alles ruhig. Kommen Sie gut an.
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4: Ja, der Nebel liegt noch in den Wiesen wie Blei, wabert ein bisschen, wartet auf das rosa-orange-pink des Sonnenaufgangs. Aber nein, die Sonne ist schon aufgegangen, vor guten 10 Minuten. Dann jetzt aber mal los. Samantha Fox macht ihn auch ein bisschen Dampf. Einen schönen Donnerstagmorgen.

0: Die Bee Gees sind schon wach um 5.11 Uhr hier auf Antenne Brandenburg. Haben Sie einen schönen Donnerstagmorgen, gutes Aufstehen. Und wissen Sie was, wo Sie gerade noch liegen, bleiben Sie einfach noch mal ein paar Minuten in dieser Position.
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0: Ja, bei uns geht's heute um Bettgeschichten und es wird kuschelig, denn wir wollen Ihre Geschichten hören, die Ihnen irgendwie schon mal im Bett, meinetwegen im Schlafzimmer, passiert sind. Und ja, wir meinen nicht das ganz Intime. Mein Kollege Markus Asmus ist nämlich aus dem Bett gefallen, lag auf einem scheinbar leblosen Arm, seinem eigenen, halb die Schulter ausgekugelt. Und nachdem er die Story jetzt der halben Redaktion erzählt hat, dachten wir, hä, solche Geschichten haben Sie doch auch, wo Ihnen schon mal irgendwas passiert ist, wo Sie nachträglich so drüber gelacht haben. Günther aus Barow, der hat den Klassiker.
3: Ja, ja, zusammengekracht sind wir auch schon mal mit der Ehebetten. Eine Etage tiefer.
0: Ja, mit dem Bett zusammengekracht. Im Sinne des Jugendschutzes spare ich mir jetzt mal die Frage, wie es dazu gekommen ist und freue mich wirklich auf Ihre Bettgeschichten. Ich glaube, da kommen wirklich kuriose Sachen bei rum. Aufstehunfälle, Kinnhaken vom Kind oder vom Partner, verunglückte Frühstücke im Bett, die leider genau da dann gelandet sind. 0331 70 98 100. Klingeln Sie gern mal durch. Meinetwegen auch der blaue Zeh, nachdem Sie aufgestanden sind und sich den Zeh an der Bettkante gestoßen haben. Studienachricht geht übrigens auch in der Antenne Brandenburg App, auch ein Audio, wenn Sie gerade keine Zeit haben zum Tippen. Schönen guten Morgen.

Song zum ganz ruhig aus dem Fenster gucken, bisschen träumen, an den Sommer denken. Die Eagles mit Hotel California auf Antenne Brandenburg hier. 5.22 Uhr haben wir es ja. Ist eine schöne Jahreszeit, ne? Naturgarten wird zum zweiten Wohnzimmer. Draußen passiert ganz viel. Veranstaltungen, Konzerte, alles draußen. Nicht nur für uns, sondern auch schön für die Künstler. Ja, so klingt ein Konzert vom Bosse, der gerade mitten in Festivals steckt. Im Mai war der auch mit seinem neuen Album Stabile Poesie in Berlin, Max Schmeling Halle. Ich hatte da auch Karten für. Manchmal spielt einem das Leben dann einfach so dazwischen, ne? Konnte nicht hingehen, war todtraurig. Aber Sie und ich, falls Sie auch nicht da waren, können sich schon mal merken, den 25.07. Da gibt's in Cottbus nämlich das Campus Open Air an der BTU und da wird auch Bosse dabei sein, kostenlos, schon mal vormerken und das Ganze unter dem Motto Moin Liebe, Tschüss Hass.

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1: Im Studio Ronald Schleif. Guten Morgen. In Brandenburg beginnt heute offiziell die Getreideernte. Startschuss ist in Großmachnow im Kreis Teltow-Fläming. Die Agrarbetriebe befürchten für die Ernteergebnisse Probleme durch starke Wetterschwankungen, niedrige Temperaturen im Frühjahr, Hitze im Sommer. Die Regierungskoalition hat sich bei ihrem Treffen am späten Abend darauf geeinigt, wie sie ihr Reformpaket umsetzen will. Laut Berichten haben sich die Koalitionspartner auf Änderungen bei der Einkommensteuer sowie auf Reformen bei der Rente und dem Arbeitsmarkt geeinigt. Einzelheiten sollen am Vormittag bekannt gegeben werden. Bei der Fußball-Weltmeisterschaft haben Belgien, England und die USA das Achtelfinale erreicht. Belgien gewann gegen Senegal 3:2, England besiegte die Demokratische Republik Kongo mit 2:1. Die USA schlugen Bosnien-Herzegowina mit 2:0.
0: 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Jetzt die Nachrichten aus Westbrandenburg und dem Berliner Umland.
1: Brandenburgs Landesbetrieb Straßenwesen hat Kritik aus Ciesa zurückgewiesen. Bürgermeister Mertens hatte bemängelt, dass der gesamte Umleitungsverkehr wegen der A2-Sperrung durch den Ort führt. Mertens fordert deshalb, dass entstandene Schäden behoben werden. Dazu sagte uns Dorothee Lorenz vom Landesbetrieb Straßenwesen:
2: Es ist prinzipiell so, dass unsere Kollegen jeden Tag jetzt vor Ort waren, die Schäden beobachten, bei Bedarf auch sofort repariert haben. Was sich herausgestellt hat, ist, dass Schäden auf einzelnen Abschnitten auch teilweise größer geworden sind. Derzeit ist die Verkehrssicherheit aber noch nicht beeinträchtigt. Deshalb haben wir ganz akut erstmal keinen Handlungsbedarf. Wir werden es aber weiter beobachten und Reparaturen vornehmen bei Bedarf.
1: In Strausberg im Kreis Märkisch-Oderland kommt am Abend die Stadtverordnetenversammlung zusammen. Auf der Tagesordnung stehen zahlreiche Themen. Welche das sind, weiß Janko Brett.
3: Im Mittelpunkt der Sitzung stehen unter anderem Zuschüsse für Vereine und die Kinder- und Jugendarbeit, ein Bebauungsplan für das Altstadtquartier sowie mögliche Verkehrs- und Bauprojekte in der Stadt. Außerdem geht es um zusätzliche Mittel für Schulen, den Betriebshof und den Kunstrasenplatz am SEP-Gelände. Auch Bürgeranträge etwa zu Hundeauslaufgebieten und E-Ladeinfrastruktur werden beraten.
1: Vor 67 Jahren wurde die Schleuse Friedenthal in Oranienburg im Kreis Oberhavel stillgelegt. Aktuell wird sie reaktiviert. Mit fast 34 Millionen Euro Kosten ist es die größte Infrastrukturinvestition in Brandenburgs fünftgrößter Stadt, sagte Bürgermeisterin Colin Feder auf einer Baustellentour.
4: Hier verbinden wir den Oranienburger Kanal mit der Havel und wollen viele Touristen in die Stadt locken. Wir hoffen natürlich, dass die Wasserwanderer, die hier vor Ort durch die Schleuse einmal durchfahren, natürlich in der Stadt bleiben und unsere Restaurants besuchen, den Schlosspark, das Museum und natürlich hier auch ein bisschen Geld da lassen.
1: Bis Ende des Jahres soll die Schleuse Friedenthal fertig sein. Die Zeit 5.33 Uhr.
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5: Wenn Sie fürs Schwimmen gehen, sicher mindestens 25 Grad brauchen, dann sollten Sie es heute tun. In den nächsten Tagen kann es ein bisschen knapp werden tatsächlich. Heute 24 bis 28 Grad, viel Sonne, auch Wolken immer mal dazwischen, so phasenweise. Und am Nachmittag fast eher schon Abend, so zur Abendbrotzeit. Einmal ein Regenband, das zieht übers Land, 24 bis 28 Grad genau, waren die Maximaltemperaturen. Jetzt ist es gerade noch ordentlich frisch, 12 Grad haben wir gerade in Klettwitz, das ist das niedrigste, das höchste Grad. Gerade in Templin mit 15 Grad. Morgen sieht auch sehr freundlich aus, ein Sonne-Wolken-Mix. Und das sind wirklich so die Temperaturen, wo die meisten sagen, oh, da fühle ich mich wohl. 21 bis 23 Grad. Genießen Sie's.
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5: Auf den Straßen ein bisschen was los. Vorsicht im Landkreis Dahme-Spreewald. Auf der Landesstraße zwischen Neuschulzendorf und Kiekebusch, da haben wir eine ungesicherte Unfallstelle. Im Stadtverkehr Berlin ist es noch ruhig, aber bei der S-Bahn gibt's was. Da wird nämlich ein Signal repariert am Savignyplatz. Da kommt's auf der S3, S5, S7 und 75 Grad zu Verspätungen und Ausfällen. Kommen Sie gut an.
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5: Ich wünsche Ihnen einen schönen Donnerstag, einen schönen Donnerstagmorgen, denn mit der Nacht ist es wie mit dem Fußball. Irgendwann heißt es:
7: It's over!
8: Bidon! Bidon!
9: C'est terminé!
5: Es ist vorbei.

0: 5.42 Uhr gleich. Manchmal braucht man ja so ein paar Süßigkeiten im Leben, ne? Und wenn es jetzt nicht Gummibärchen sind, dann ist es vielleicht sowas hier. Klingt das nicht niedlich? Das sind kleine Schreiadlerküken. 26 von denen werden nämlich gerade per Hand auf dem Falkenhof in Potsdam aufgezogen. So niedlich. Und dann werden sie ausgewildert, weil sie bedroht sind. Und die machen einen riesen Aufriss da. Antenne-Reporterin Magdalena Bienert hat sich nämlich diese grauen Flauschbälle gestern angucken dürfen. Und Magda, möchtest du jetzt Schreiadler-Mama werden?
1: Die sind wirklich so, so niedlich. Die haben so ganz zarten Flaum, grauen Flaum, aber auch so ein bisschen punkig dadurch. Ganz tolle Knopfaugen und gucken einen dann so an und schiepen natürlich los, sobald sie gefüttert werden. Aber das Witzigste, wirklich, man darf da nicht einfach in diesen Raum gehen. Die sind da so in so Plastikwannen, die können ja noch nicht fliegen. Mhm. Und man darf nur reingehen, wenn man einen braunen Umhang anzieht und eine Maske. Ist ein bisschen wie venezianischer Maskenball. Mit Schnabel. So eine Maske mit Schnabel, denn diese Küken dürfen an nichts Menschliches gewöhnt werden, weil die sollen ja noch ausgewildert werden.
0: Ja, also sie sind süß. Magda sieht lustig aus als Vogel, muss ich Ihnen sagen. Und diese süßen Schreiadlerbabys, aber auch Magda können Sie sich angucken. Auf antennebrandenburg.de im wahrsten Sinne des Wortes zum Schreien.

0: Tina Turner hier aus den 80ern. I don't wanna lose you. Schönen guten Morgen auf Antenne Brandenburg, wenn Sie sich gerade die Sachen rausgesucht haben für den Tag und heute noch zur Arbeit reinfahren nach Berlin. Machen Sie sich nicht so einen Aufriss. Die schönen, aber komisch gekleideten Menschen, die laufen nämlich sowieso wieder in der Hauptstadt rum. Ja, große Mode schauen. Es ist Fashion Week. Es geht los. Und ja, jetzt genau ist der Zeitpunkt gekommen, wo in diesem Zusammenhang Sie und ich wieder die allerwichtigste Frage stellen.
1: Und für was soll das gut sein?
0: Weiß ich doch auch nicht.

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0: hatte das schon auch Auswirkungen. Da müssen wir aber mal schauen, wie sich das konkret ausgewirkt hat.
1: Menschen in Zedenick im Kreis Oberhavel sollen ihr Leitungswasser im Moment nicht trinken. Bei Tests ist eine erhöhte Konzentration von Bromat gefunden worden. Das Trinkwasser ist bis auf Widerruf nicht zum Verzehr geeignet, heißt es in einer Warnmeldung des Landkreises. Für Körperhygiene und Reinigung könne es weiterverwendet werden. Bromat gilt laut Gesundheitsbehörden als möglicherweise krebserregend. Laut der Stadtwerke Zedenick bestehe aber kein Grund zur Sorge. Nun soll geklärt werden, wie es zum erhöhten Grenzwert kam. Der Koalitionsausschuss von Union und SPD hat fast 8 Stunden lang getagt. Dabei haben sich die Regierungspartner auf ein Reformpaket geeinigt. Die Ergebnisse sollen am Vormittag vorgestellt werden. Hauptstadtkorrespondentin Bianca Schwarz berichtet.
2: Bis kurz vor 23 Uhr haben die Spitzen von Union und SPD im Berliner Kanzleramt zusammengesessen. Klar ist, es gibt eine Einigung im Bereich Wachstum und Beschäftigung und es gibt eine Einigung in Sachen Einkommenssteuerreform. Im Großen und Ganzen einig waren sich CDU, CSU und SPD bereits vor den Gesprächen in den Punkten, die sie schon im Koalitionsvertrag festgehalten hatten. Kleine und mittlere Einkommen sollen entlastet, die Arbeitszeit flexibler werden. Strittig waren die Details, zum Beispiel die Frage, wie eine Steuerreform gegenfinanziert werden könnte.
1: In Berlin ist Die Linke knappe 3 Monate vor der Abgeordnetenhauswahl die stärkste politische Kraft. Das zeigt der Berlin-Trend von Infratest DIMAP im Auftrag von RBB 24 Abendschau und RBB 88.8. Angela Ulrich mit Einzelheiten dazu.
3: Wenn am Sonntag gewählt würde, käme Die Linke auf 20%, gefolgt von den Grünen mit 19 und der AfD mit 18. Die CDU verliert weiter und käme mit 17% nur noch auf Platz 4, vor der SPD mit 13%. FDP und BSW würden es nicht ins Abgeordnetenhaus schaffen. Die aktuelle schwarz-rote Koalition hätte damit weiter keine Mehrheit. Möglich wären Dreierbündnisse zwischen Linken, Grünen und SPD oder Grünen, CDU und SPD. Eine Zusammenarbeit mit der AfD schließen die großen Parteien aus.
1: Bei der Fußballweltmeisterschaft haben Belgien, England und die USA das Achtelfinale erreicht. Belgien gewann gegen Senegal 3-2. England besiegte die Demokratische Republik Kongo mit 2-1. Die USA schlugen Bosnien-Herzegowina mit 2-0. Soweit die Antenne Brandenburg-Nachrichten. 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
4: Danke, Arne.
1: Gerne.
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6: Hab was falsch gemacht.
4: Was?
6: Ich gucke Arne an und gucke dich an und stelle fest, ihr habt beide kurze Hosen an. Und ja. Ich wollte das auch erst machen. Und heute Morgen dachte ich, boah, nee, ich glaube, es ist kalt.
4: Ja, ich gebe zu, ich habe auch ein bisschen gefroren auf dem Moped.
6: Aha.
4: Ja,
6: aha.
4: Es war frischer als sonst.
6: Was sollen die Leute in Küritz sagen? Da haben wir gerade 11 Grad, also ordentlich frisch. Ja. 12 Grad in Fürstenberg, 14 in Potsdam. Aber das entwickelt sich heute zu einem sehr schön warmen Tag. 24 bis 28 Grad. Viel Sonne und am Abend, da kommt einmal so etwas Regen über uns drüber, ist aber dann auch relativ schnell wieder vorbei und morgen dann auch sehr freundlich. Dann ist es aber nicht mehr so warm. Dann kann ich auch wieder eine lange Hose anziehen. Herzlichen Dank. Auch 21 bis 23 Grad.
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6: Vorsicht im Landkreis Dahme-Spreewald auf der Landesstraße zwischen Neuschulzendorf und Kiekebusch. Hier eine ungesicherte Unfallstelle im Stadtverkehr Berlin. Da ist noch nichts los, aber bei der S-Bahn, da wird nämlich ein Signal repariert am Savigny-Platz. Deswegen S3, S5, S7, S75 gerade Verspätung und Ausfälle. Gute Fahrt.
4: Was denn alles los ist, wenn ein Signal repariert wird, oder? So viel fällt dann aus.
6: Alles unfassbar. Kaputt, alles kaputt.
4: 4 nach 6, guten Morgen.
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4: Wir hoffen, Sie hatten eine angenehme, ruhige, frische, gut durchgeschlafene Nacht.
6: Im Gegensatz zu dir, wa?
4: Ja, bei mir gab es einen großen Knall im Schlafzimmer.
6: Aha.
4: Erzähle ich gleich. Erstmal gibt's Knaller-Hits zum Wachwerden.

0: Klavier tasten uns langsam vor an den Donnerstagmorgen. Hier ist Antenne Brandenburg, 6:12.
1: Guten Morgen. Alarm, Alarm. Herr Asmus ist schwer verletzt.
0: Ja, ja. Mach dich nur lustig über meine harte Nacht, was ich da erlebt habe.
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0: Ja, es war quasi das Gegenteil. Ich bin beim Umdrehen im Schlaf aus dem Bett gefallen.
1: Oh.
0: Ich weiß nicht, ich glaube, das ist mir zum letzten Mal als Kind passiert. Und ich bin so blöd auf meinen Arm, hab ich wohl geschlafen vorher, dass der auch noch taub war.
1: Weißt also, du fällst dass aus man dem denkt, Bett. Was ist das denn? Ist ja mein Arm.
0: Der hing so runter und da war nichts mehr, kein Leben mehr drin. Und du rennst dann in Schlüpper durchs Schlafzimmer und schüttelst deinen Arm. Meine Frau hat gedacht, was ist denn los?
1: Ja, ein sehr unwürdiges Bild in meiner Fantasie, wie du da mit deinem halbappen Arm und der Feinripp. Naja, also ich habe zwei Sachen, die dir helfen können. Heile Gänschen. Und du bist nicht allein, denn unter 0331 70 98 100 Uwe aus Bernau hat auch eine schöne Bettgeschichte. Oh. Nämlich?
4: Ich bin von der Nachtschicht gekommen und meine Frau hat, weil sie mich überraschen wollte, das Schlafzimmer ein bisschen umgebaut. Ich bin da rein, also war ja nur halt dunkel gewesen und kein Licht anmachen, um das Weib ja nicht zu wecken. Und hab mir dann den großen Zeh gebrochen, weil sie hat das Bett hoch umgestellt und da bin ich gegengeknallt.
0: Au, das hat bestimmt weh getan. Da kann ich absolut mitfühlen.
4: Ja, vielen Dank für das Mitleid. Ich meine, das ist auch schon wieder ein paar Jahre her, aber es tat dir auch leid.
0: Ja, das glaube ich. Uwe, danke für diese schmerzhaft schöne Geschichte.
4: Na, bitteschön, na klar.
0: Unter 0331 70 98 100 fragen wir natürlich auch heute, was Sie für Bettgeschichten erlebt haben. Zwischen A wie Aufstehunfall bis Z wie Zusammenbruch des Bettgestells.

0: Guten Morgen in die Küche, ins Auto oder auch hier auf dem Mähdrescher.
1: Morgen.
0: Moin. Eine Weile fahren ja schon die ersten Mähdrescher bei uns in Brandenburg. Aber wie das so ist, es gibt ja immer einen offiziellen Termin.
1: Ja.
0: Heute offizieller Start der Ernte in Brandenburg. Und jetzt die Frage, woran erkennen Sie nochmal, ob es Roggen, Weizen oder Gerste ist? Ich frage mich das jedes Mal, wenn ich an so einem Feld vorbeikomme, will das meiner Tochter erklären und muss immer googeln.
1: Dann steht da hilflos da.
0: Ja.
1: Also erstmal gibt es die Regel, die Gerste ist die erste. Die hat diese langen Grannen, also diese Haare außen, ne? Das sind ja die Grannen. Die Gerste, also längster Bart. Der Roggen, der ist schlank und hoch, da ist die Ähre schmal und elegant und die Granne kürzer als bei der Gerste. Mhm. Ja, und der Weizen, das kriegst auch du hin, der hat so eine dicke Ähre, ganz kurze Grannen oder eigentlich gar keine.
0: Ja, das kann sich aber kein Mensch merken.
1: Ja, dann fahr doch nach Gransee.
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0: 6.30 Uhr. 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
1: Im Studio Ronald Schleif. Guten Morgen. Die Getreideernte in Deutschland beginnt. Den offiziellen Startschuss gibt der Bauernverband heute in Großmachnow im Kreis Teltow-Fläming. Wie die Ernteergebnisse ausfallen, ist noch nicht ganz klar. Brandenburger Ackerbetriebe befürchten Probleme durch die übermäßige Hitze der letzten Woche. Union und SPD haben sich am späten Abend im Koalitionsausschuss auf ein Reformpaket geeinigt. Das betrifft laut Berichten Einkommen, Steuer, Rente und Arbeitsmarkt. Was konkret beschlossen wurde, soll aber erst heute Vormittag bekannt gegeben werden. Bei der Fußball-Weltmeisterschaft haben Belgien, England und die USA das Achtelfinale erreicht. Belgien gewann gegen Senegal 3:2, England besiegte die Demokratische Republik Kongo mit 2:1. Die USA schlugen Bosnien-Herzegowina mit 2:0.
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1: Wegen einer erhöhten Konzentration von Bromat im Trinkwasser von Zedenick warnt aktuell der Landkreis Oberhavel. Das Wasser darf laut einer Mitteilung bis auf Weiteres nicht zum Trinken, zur Zubereitung von Speisen und Getränken, zum Kochen sowie zum Waschen oder Abspülen von Lebensmitteln verwendet werden. Bromat gilt laut Gesundheitsbehörden als möglicherweise krebserregend. Eigentlich sollte die umstrittene Verpackungssteuer in Potsdam seit gestern gelten. Nun kommt sie erst Anfang Oktober. Das haben die Stadtverordneten gestern Abend bestätigt. Felix Moniak hat die Sitzung verfolgt.
2: Oberbürgermeisterin Aubel will die zusätzliche Zeit nutzen, um gemeinsam mit der Wirtschaft ein stadtweites Mehrwegsystem aufzubauen. Außerdem sollen Gastronomen und Händler so besser Förderprogramme der Stadt in Anspruch nehmen können. Genau diese Branchen hatten monatelang gegen die Abgabe protestiert. Aus ihrer Sicht ist sie zu teuer, zu bürokratisch und zu kurzfristig eingeführt. Konkret werden künftig 50 Cent pro Einwegverpackung fällig, etwa für Becher, Teller oder Schalen, 20 Cent für Besteck. Die Stadt verspricht sich davon weniger Verpackungsmüll auf Straßen und Plätzen.
1: Seit gestern ist die Autobahn 2 zumindest teilweise wieder frei. Wegen Hitzeschäden war die Autobahn tagelang gesperrt. Der Verkehr wälzte sich durch die Kleinstadt Ziesa in Potsdam-Mittelmark. Bürgermeister Mertens hatte das kritisiert. Dorothee Lorenz vom Landesbetrieb Straßenwesen hat dafür Verständnis, sagt aber auch:
3: Es handelte sich ja um eine sehr kurzfristige Sperrung aufgrund dieser akuten Hitzeschäden. Und da ist es so, dass wir die Umleitungsstrecke vorab nicht ertüchtigen konnten, wie es sonst bei einer langfristigen Planung möglich ist, um die Strecke darauf vorzubereiten. Letztlich ist diese Strecke, die L93, auch eine Bedarfsumleitung für die Autobahn, die auch in so kurzfristigen Sperrungen genutzt werden kann.
1: Ziesas Bürgermeister Mertens hatte zuvor gefordert, dass Schäden behoben werden. Die Zeit 6.33 Uhr.
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4: Letztes Wochenende hatten wir noch Hitzeschäden an den Autobahnen. Die wurden ja jetzt schon oft repariert. Und die gute Nachricht, Hitzeschäden in den nächsten 5 Tagen sehe ich da nicht auf dem Wetterradar. Aber die Straßen können sich ein bisschen in der Sonne ahlen. 24 bis 28 Grad kriegen wir heute. Ganz viel Sonne. Und am Abend kommt einmal so ein Regenband, das übers Land zieht. Ich glaube, da gibt es wieder Regenbögen. Also achten Sie drauf und denken Sie auf jeden Fall an mich. Und morgen 21 bis 23 Grad, auch viel Sonne, nicht so warm also wie heute.
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4: Vorsicht auf der A24 Hamburg Richtung Berlin. Zwischen Herzsprung und Neuruppin ist Kraftstoff gerade ausgelaufen auf der rechten Spur. Hier vorsichtig fahren. Und im Stadtverkehr Berlin, da haben wir nur was bei der S-Bahn. Da wird nämlich ein Signal repariert am Savignyplatz. Auf der S3, 5, 7 und 75 haben wir Verspätungen und Ausfälle. Und ein Blitzer ist gerade reingekommen. Freddy hat den gemeldet auf der L49 zwischen Boblitz und Radusch. Danke fürs Bescheid sagen. Gute Fahrt.
5: Boblitz passt ja. 6.34 Uhr.
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5: Quizfrage: Wie nennt man jemanden, der am Wochenende für Freunde und Familie am Grill steht und alle Wurstwünsche erfüllt?
4: Heißt der Markus Asmus?
5: Nee, Auftragsgriller.
4: Oh Gott.
5: Ja, und damit Sie nächstes Wochenende Ihrem Auftrag nachkommen können, gibt's uns und den Mann, der wieder ein Grillpaket für Sie raushaut.
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0: Daddy Swims, guten Morgen.
1: Morgen, 6.41 Uhr haben wir das Tachchen.
0: Und jetzt gibt's was zu schlemmen.
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0: Leckere Grillpakete von Golzner bei uns. Den ganzen Tag einfach auf den Grillmeister achten. Der war gerade eben wieder zu hören. Und Marleen war ganz schnell am Telefon. Guten Morgen, wo bist du, Marleen?
3: Ich bin schon auf Arbeit, in Prenzlau.
0: In Prenzlau in der Uckermark.
3: Genau.
0: Da, natürlich isst man da auch gerne Wurst, ne?
3: Ja, na klar.
1: Ja. Was so am liebsten bei dir?
3: Ich bin so auf den Geschmack gekommen von so einer Spezialität mit Wasserbüff, die Wasserbüffelbratwurst. Also die ist wirklich was für Feinschmecker.
0: Das klingt super. Und weißt du was, du kannst jetzt im Prinzip so einen Wurstverkostungsabend machen.
1: Genau, denn was da drin ist im Grillpaket, das ist ja so ein schöner Rundumschlag, ne?
0: Ja.
1: Grillknacker, Bratwurst, Curry, Bockwurst, aber natürlich irgendwas muss ja auch dazu, ne? Ganz viele Sorten Kartoffelsalat, Gemüsesalat, also da musst du eigentlich nur noch für die Soße sorgen.
0: Genau.
3: Alles, was man braucht. Genau. Super, super.
0: Und wenn du jetzt noch deine Wasserbüffel-Bratwurst dazulegst, dann kannst du kannst du Blindverkostung machen und fragen, wer erkennt sie?
3: Genau. Super Idee. Machen wir.
0: Wir schicken dir ein Grillpaket.
3: Super, vielen Dank.
0: Und hab einen wunderschönen Donnerstag.
3: Danke euch, einen wunderschönen Tag.
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0: Guten Morgen nach Pritzweil, Rino, Spremberg. Schön, dass Sie uns hören. Antenne Brandenburg an Ihrer Seite. Guten Morgen.
1: Schönen Donnerstag.
0: Und Sie sind hoffentlich nicht aus dem Bett gefallen oder haben sich wie Uwe aus Bernau den Zeh gebrochen im Schlafzimmer. Was da alles so abgeht.
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0: Was ist Ihnen schon im Schlafzimmer oder im Bett passiert? Das wollen wir heute Morgen wissen. Und Miriam, unsere Kollegin, hat auch eine Geschichte.
4: Und ich habe eine Geschichte, da können wahrscheinlich mindestens die Hälfte von Ihnen da draußen mitreden.
0: Ja.
4: Und ich rede von pelzigen Mitschläfern.
0: Was?
4: Ja. Unser kleiner Hund Willi.
0: Ach so,
4: und ich
0: sag's
4: noch einmal, 38 Zentimeter hoch. Ja? 38 Zentimeter. Liegt in der Mitte zwischen meinem Mann und mir, streckt dann alle vier von sich. Und mein Mann und ich, wir liegen jeweils auf unserer Seite dann so um ihn herum und fallen beide fast aus dem Bett.
0: Jeder hat noch 3 Zentimeter.
4: Und das Ding ist, vor anderthalb Jahren fing das an. Und ich habe damals zu meinem Mann gesagt, nur heute Abend, nur der allererste Abend, hier ist in Ordnung, ab morgen schläft dann der Mann in seinem Körbchen.
0: Ja.
4: Das war's. Wir haben unser Bett, das war's. Die kleinste Kerze auf der Torte nimmt den meisten Platz weg.
0: Ja.
4: Aber wie gesagt, Sie da draußen kennen das.
0: 100 pro, ja. Wer ist denn am Telefon? Die Silke ist dran. Du hast auch noch was zu erzählen?
5: Bei mir ist im Schlafzimmer sonst was los, aber nichts Schlimmes.
0: Das lassen wir jetzt mal gerne so stehen. Danke dir.
5: Ja, danke schön.
0: Tschüss.
5: Tschüss. Tschüssi.
0: 6.52 Uhr.
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1: Im Studio Arne Sprung. Schönen guten Morgen. Wie werden sich die starken Wetterschwankungen, besonders die Hitzewelle, auf die Ernte auswirken? In Brandenburg und in ganz Deutschland. Eine Einschätzung dazu wollen am Vormittag der Präsident des Deutschen Bauernverbandes Ruckwied und der Vizepräsident des Landesbauernverbandes Plass in Großmachnow im Kreis Teltow-Fläming geben. Beim offiziellen Start der Getreideernte. Vorab sagte uns Fabian Blöchel vom Landesbauernverband.
2: In der Erntesituation sind wir ja ganz froh, wenn es da auch mal trocken ist. Für die Winterung, da müssen wir jetzt schauen, wie die Trockenheit doch des letzten Wochenends, die Auswirkungen, wie die da

0: Abends in einer Warnmeldung des Landkreises Oberhavel. Bromat gilt laut Gesundheitsbehörden als möglicherweise krebserregend. Es entsteht, wenn Wasser mit Ozon aufbereitet wird. Das findet laut Stadtwerken im Zedenicker Wasserwerk aber nicht statt. Nun soll geklärt werden, wo das Bromat herkommt. Außerdem sind weitere Labore mit der Prüfung beauftragt.
1: Nach rund 10 Jahren Streit verhandelt ab heute das Oberverwaltungsgericht Berlin-Brandenburg. Es geht um den Ausbau der Landesstraße 401 in der Ortsdurchfahrt Zeuthen. Dafür sollen nach Planung des Landesbetriebsstraßenwesen rund 240 Bäume gefällt werden. Die NABU-Regionalgruppe Dameland hatte dagegen geklagt. Der Vorsitzende Matthias Rackwitz sagte Antenne Brandenburg:
2: Es geht darum, dass eine 100 Jahre alte Lindenallee komplett gefällt werden soll, obwohl die Bäume einen guten Vitalitätszustand und noch eine lange Lebensdauer vor sich haben, damit man mit großen Baggern die Straße erneuern kann. Wir haben verlangt, dass Variantenuntersuchungen durchgeführt werden, die die Prämisse haben, der Alleebaumerhalt steht ganz vorn. Und dann kann man den Straßenbelag reparieren, ohne dass dafür die Bäume gefällt werden müssen.
1: Die Straße hat noch lautes, altes Kopfsteinpflaster, heißt es aus dem Verkehrsministerium. Die Regierungskoalition hat sich bei ihrem Treffen am Abend darauf geeinigt, wie sie ihr Reformpaket umsetzen will. Einzelheiten sollen heute Vormittag bekannt gegeben werden. Seit Monaten streiten Union und SPD, welche Änderungen es im Steuersystem, bei der Rente und auf dem Arbeitsmarkt geben soll. Außerdem soll Bürokratie weiter abgebaut werden. Bei der Fußball-Weltmeisterschaft haben Belgien, England und die USA das Achtelfinale erreicht. Belgien gewann gegen Senegal 3:2. England besiegte die Demokratische Republik Kongo mit 2:1 und die USA schlugen Bosnien-Herzegowina mit 2:0. Soweit die Antenne Brandenburg Nachrichten. 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
4: Hinter den Kulissen musste ich mir wirklich gerade die vorwurfsvolle Frage gefallen lassen, ob ich eine Wollstrickjacke anhabe.
5: Das hat Arne Sprung gefragt. Ich war das nicht.
4: Ja, bei manchen ist die wärmende Schicht eingebaut, bei anderen eben nicht.
5: Oh, danke.
4: So, also 12 bis 30 Grad, auf das wäre ich vorbereitet mit dieser Wollstrickjacke. Heute Morgen ist es ja auch zum Teil noch ein bisschen frischer. Unter anderem haben wir gerade 14 Grad, zum Beispiel in Angermünde, auch in Potsdam, 12 Grad in Jüterbog. Da wären Sie dankbar für so eine Wollstrickjacke.
5: Oh.
4: Und es gibt heute viel Sonne, zum Teil haben aber auch noch ein bisschen Dunstglöckchen. Einen Regenschauer gibt es zum Abend hin und ansonsten aber ein sehr schöner sommerlicher Tag. Morgen auch schön sommerlich, allerdings ein bisschen frischer noch. Ich erinnere an diese Wollstrickjacke.
5: Sie holt den Wintermantel raus, morgen, ich wette.
4: Wir gucken mal, 21 bis 23 Grad.
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4: Alles in allem sieht es gut aus auf Brandenburg-Straßen. Ein paar Meldungen aber dann doch. Einmal Fahrradfahrer auf der A20 Richtung Rostock zwischen dem Kreuz Uckermark und Prenzlau Süd. Vorsicht. Dann auf der A24 Richtung Berlin zwischen Herzsprung und Neuruppin. Kraftstoff ausgelaufen auf der rechten Spur. Und ansonsten haben wir nur noch was bei der S-Bahn in Berlin. Wegen der Reparatur an einem Signal am Savignyplatz kommt es auf den Linien S3, 5, 7 und 75 gerade zu Verspätungen und Ausfällen. Und ein Blitzer noch, der steht auf der L49 zwischen Bobel Blitz und Radusch. Gute Fahrt.
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5: Falls Sie heute mal schlechte Laune haben sollten oder irgendwie was zur Ablenkung brauchen, man kann wieder Ahornnasen machen.
4: Ah, diese Hörner, ne, die man sich auf die Nase klebt.
5: Genau, habe ich gestern meiner Tochter gemacht. Ahornnase, dazu dann vielleicht noch ein Schweineohr vom Bäcker und mittags Fettauge in der Suppe. Und schon hat der Tag ein ganz neues Gesicht.

0: 12 nach 7, hier ist Antenne Brandenburg.
1: Guten Morgen.
0: Klingt verrückt, aber wir steigen heute mit Ihnen in die Kiste.
1: Also bitte, jetzt reiß dich doch mal zusammen. Könntest du mal sagen, wie es wirklich ist?
0: Na gut.
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0: Ja, nachdem ich aus dem Bett gefallen bin, habe ich gedacht, jeder hat doch schon mal irgendeine Bett- oder Schlafzimmergeschichte erlebt. Außer jetzt Sex natürlich, sondern irgendwie Bett ist zusammengekracht, der Hund, der keinen Platz lässt. Ja, diese Geschichten wollen wir heute von Ihnen hören. Gerne weiter anrufen 0331 70 98 100. Und passend dazu checkt unser Morgenreporter Ivo Betten aus.
1: Genau, Betten. Aber ein Ort im Landkreis Elbe-Elster, Ortsteil von Massen. Ivo, hast du denn schon rausgefunden, wie viele Betten es in Betten gibt?
3: Also, ich habe natürlich noch nicht genau nachgezählt, aber Betten hat so 220 Einwohner ungefähr. Durch zwei, weil ja auch bestimmt ein paar im gleichen Bett schlafen, also Paare dabei sind. Plus ein paar Betten in der Kita Pfiffikus und eine Pension gibt's ja auch. Also ich würde sagen, ungefähr 150 Betten. Aber anscheinend liegen noch alle Bettener in ihren Betten, weil es ist hier niemand zu sehen. Ist ein süßer Ort mit einer Kirche in der Mitte, da geht eine Straße rundherum, eine Eiche steht davor. Hier gibt's einen Spielplatz, so eine Bücher-Telefonzelle, also ein richtig süßer Ort, aber anscheinend schlafen noch alle. Allerdings höre ich in der Ferne schon einen Hahn krähen. Also der ist ja dafür verantwortlich, die Leute aus ihren Betten rauszuholen.
0: Ja.
3: Und hier ist tatsächlich auch ein offenes Fenster. Guten Morgen.
4: Einen wunderschönen guten Morgen.
3: Guten Morgen. Sie sind Bettner.
4: Ich bin Bettner.
3: Haben Sie gut geschlafen?
4: Zu kurz.
3: Ja, ist ja auch noch früh am Morgen.
4: Das stimmt.
3: Ja. Wer sind Sie denn? Sind der Herr?
4: Tobias Plaumann.
3: Sie haben aber ein Bett hier in Betten.
4: Ja, wir haben ein Bett.
3: Ja. Sie, ja, Sie schlafen zu zweit zusammen im Bett.
4: Zu fünft, ich habe drei Kinder.
3: Sie schlafen zu fünft in einem Bett?
4: Nein, das nicht.
3: Ja. Wie lebt sich so ein Betten?
4: Sehr schön. Doch, warum? Ruhig, beschaulich, ja.
3: Haben Sie eine Bettgeschichte für mich? Haben Sie schon mal irgendwas erlebt? Sind Sie schon mal im Bett eingestürzt oder irgendwas? Oder sind Sie mal gegengelaufen? Rausgefallen?
4: Nein, leider nicht.
3: Sie schlafen einfach nur.
4: Wir schlafen einfach nur im Bett.
3: Okay. Ich merke, Sie sind noch ein bisschen müde, noch gar nicht richtig wach. Ich suche mal noch ein paar Betten nach.
4: Ja.
0: Jetzt sind wir sehr gespannt, wer noch so ans Mikrofon betten kann. Viertel acht ist es. Guten Morgen.
1: Morgen.

0: schönen guten Morgen.
1: Um 7.21 Uhr hier auf Antenne Brandenburg.
0: Was denken Sie, wenn Sie Elbe-Badetag hören?
1: Wasser.
0: Entweder denken Sie, ist schon wieder soweit, oder Sie fragen sich, was denn dit? Genau für Sie haben wir jetzt extra einen Elbe-Badetag-Experten engagiert. Mhm. Andreas Pötzl aus unserem Antennestudio in Perleberg. Von ihm gibt es jetzt Elbe-Badetag für Anfänger. Andreas, bitteschön.
2: Okay, also der Elbe-Badetag in Wittenberge ist ein Sportevent auf dem Wasser, das vor allem Spaß machen soll, aber auch Wettkampfcharakter hat. Geht 4 Tage lang. Heute am ersten Tag geht's mit dem Drachenbootrennen der Grundschüler los. Morgen sind dann die Älteren dran und am Sonnabend die Erwachsenen, Firmen und Vereine. Es gibt dabei auch was zu gewinnen. Und am Sonntag ist dann der Höhepunkt das Elbetreiben. Da fährt man ein paar Kilometer weiter raus, zieht einen Neoprenanzug an, geht dann in die Elbe und lässt sich stromabwärts einfach treiben. Je nach Fließgeschwindigkeit geht das mal schneller, mal langsamer. Von Hinsdorf aus sind es ungefähr 6 Kilometer und dann steigt man in Wittenberge am Nettwichhafen auch wieder aus. Kann nichts passieren, Boote sind dabei.
0: Jo, wunderschön. Und drumherum gibt es auch Live-Musik, Party ohne Ende und einfach Riesenspaß.
1: Und es gibt auch viel zu essen, sicher?
0: Ja, natürlich. Ja. Noch mehr Tipps fürs Wochenende kann man sich ja Donnerstag schon mal holen auf antennebrandenburg.de.
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1: Im Studio Ronald Schleif. Guten Morgen. In Brandenburg und auch in ganz Deutschland beginnt heute offiziell die Getreideernte. Start ist am Vormittag in Großmachnow im Kreis Teltow-Fleming. Die Agrarbetriebe hatten sich am späten Abend auf ein Reformpaket geeinigt. Belgien, England und die USA haben bei der Fußballweltmeisterschaft das Achtelfinale erreicht. Belgien gewann gegen Senegal 3:2. England besiegte die Demokratische Republik Kongo mit 2:1. Die USA schlugen Bosnien-Herzegowina mit 2:0.
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1: Ein erhöhter Wert des chemischen Stoffs Brom im Trinkwassernetz sorgt in Zedenick für Verunsicherung. Die Ursache ist laut Stadtwerken noch unklar. Was jetzt unbedingt zu beachten ist, weiß Dorette Kirmse.
2: Das Trinkwasser in Zedenick darf bis auf Weiteres nicht zum Trinken, zur Zubereitung von Speisen und Getränken, zum Kochen sowie zum Waschen oder Abspülen von Lebensmitteln verwendet werden, heißt es in einer Warnmeldung des Landkreises Oberhavel. Bromat gilt laut Gesundheitsbehörden als möglicherweise krebserregend.

0: Es entsteht, wenn Wasser mit Ozon aufbereitet wird. Das findet laut Stadtwerken im Zehlenicker Wasserwerk aber nicht statt. Nun soll geklärt werden, wo das Bromat herkommt. Außerdem sind weitere Labore mit der Prüfung beauftragt.
1: Das Rechenzentrum in Potsdam darf bis Mitte 2033 weiter genutzt werden. Das haben die Stadtverordneten am Abend beschlossen. Felix Moniak fasst die kontroverse Debatte zusammen.
2: Möglich wurde die Einigung durch Verhandlungen mit der Stiftung Garnisonkirche. Sie akzeptiert das Nebeneinander von Kirchturm und DDR-Bau und bekommt dafür rund 38.000 Euro Nutzungsentschädigung pro Jahr. Der Vertrag mit dem Betreiber, der Stiftung SPI, wird um 7 Jahre verlängert. Nach 2033 gilt weiterhin das alte Sanierungsziel, Abriss und ein neuer Stadtplatz. Ohne den Beschluss wäre die Duldung Ende des Monats ausgelaufen. Mehr als 300 Nutzer hätten das Gebäude räumen müssen.
1: Vor 67 Jahren wurde die Schleuse Friedenthal in Oranienburg im Kreis Oberhavel stillgelegt. Aktuell wird sie reaktiviert. Mit fast 34 Millionen Euro Kosten ist es die größte Infrastrukturinvestition in Brandenburgs fünftgrößter Stadt, sagte Bürgermeisterin Colin Feder auf einer Baustellentour.
3: Hier verbinden wir den Oranienburger Kanal mit der Havel und wollen viele Touristen in die Stadt locken. Wir hoffen natürlich, dass die Wasserwanderer, die hier vor Ort durch die Schleuse einmal durchfahren, natürlich in der Stadt bleiben und unsere Restaurants besuchen, den Schlosspark, das Museum und natürlich hier auch ein bisschen Geld da lassen.
1: Und die Zeit, es ist 7.33 Uhr.
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5: Ich zitiere ja immer gerne, was die Meteorologen eigentlich so schreiben. Daraus mache ich dann mein Wetter. Der Keil eines Hochs bei der Biskaya bestimmt am Donnerstag in der Südosthälfte das Wetter. Ist schönes Sommerwetter. Ja. Merken Sie einfach das. 24 bis 28 Grad, viel Sonne und am Nachmittag oder zum Abend hin, wenn Sie beim Abendbrot sitzen, dann wird wahrscheinlich so ein Regenband über Sie drüber ziehen, ist dann aber auch schnell wieder rum. Und auch morgen sieht es sehr freundlich aus, aber nicht so warm wie heute. Also wenn Sie noch in See springen wollen, dann ist heute eigentlich ein ganz guter Tag, denn die Temperaturen, die bleiben auch in den nächsten Tagen meistens unter 25 Grad, morgens maximal 23.
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5: Da haben wir auf der R9 Leipzig Richtung Berlin zwischen Kleinmarzehns und Niemek ein kaputtes Fahrzeug. Hier müssen Sie vorsichtig fahren. In Berlin, da haben wir Berufsverkehr natürlich. Voller ist es aktuell auf der Stadtautobahn ab Oberlandstraße Richtung Wedding und ab dem Dreieck Charlottenburg in Richtung Treptow. Und ein bisschen mehr Wartezeit auch, wie so üblich, auf der A115 ab Dreilinden stadteinwärts. Geblitzt wird heute Morgen auf der A24 direkt im Dreieck Wittstock-Dosse. Da hat Tobias gerade Bescheid gesagt. Und zwischen Boblitz und Radusch. Gute Fahrt.
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6: Ihr 80er immer um kurz nach 7:30 bei uns, jeden Morgen. Und Sie können jetzt entweder wahlweise sich Ihren Schatzi schnappen, falls er noch da ist, oder auch Ihre Kaffeetasse, geht beides. Halt mich von Herbert Grönemeyer, den wünscht sich heute Dandy aus Berlin.
7: Weil der Song mir immer Kraft gegeben hat. Auch in den nicht ganz so tollen Zeiten. Und es ist ja bei Herbert Grönemeyer sowieso allgemein so, dass man immer eine Kraft findet. Und die Songs, die lassen einen Hoffnung schöpfen. Ich bin schon seit Jahrzehnten Fan.

0: 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Guten Morgen.
1: 7.42 Uhr haben wir es gleich.
0: Sie sagen uns jeden Morgen ganz oft:
2: Mit Antenne Brandenburg komme ich super aus dem Bett.
0: Das finden wir natürlich super, ja, aber jetzt spulen wir mal ganz kurz zurück und reden über das, was davor passiert ist.
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1: Alles außer Sex. Ja, nachdem Markus aus dem Bett gefallen ist und unwürdig in Schlüpper und Schlapp im Arm.
0: Ja, du musst das jetzt nicht noch so ausschmücken. Ja, aber Ihnen passiert doch auch ganz viel, so rund ums oder im Bett, abenteuermäßig. Sigrid aus Falkensee ist dran.
4: Ich war zur Kur 3 Wochen und da stieg ich immer nach der linken Seite aus dem Bett.
1: Ja.
4: Und zu Hause steige ich aber nach der rechten Seite aus dem Bett.
1: Ja.
4: Und als ich wieder nach Hause kam, bin ich natürlich auch nach der linken Seite, wie ich bei der Kur gewesen bin, ne, ausgestiegen. Und da stand mein Wäscheständer und ich habe gekämpft.
0: Gekämpft ist gut.
4: Ja, ich war so ein bisschen wie besoffen, war aber nicht besoffen.

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0: 7.53 Uhr.
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1: Im Studio Arne Sprung. Schönen guten Morgen. Die ersten Mähdrescher mähen und dreschen schon. Offiziell beginnt die Getreideernte in Deutschland aber erst heute. Den Startschuss gibt der Deutsche Bauernverband am Vormittag in Großmachnow im Kreis Teltow-Fläming. Die Brandenburger Landwirte sind unsicher, wie die Ernte wird. Das Wetter war problematisch, sagte uns Fabian Blöchel vom Landesbauernverband.
2: Der Mai war ja immer auch in den Nächten noch einstellig. Das hat erstmal die Kühle behalten, hat erstmal auch Wasser zurückgehalten. Da waren wir erstmal ganz froh. Das letzte Wochenende natürlich mit Temperaturen über 40 Grad. Im Getreide, im Weizen hatte das schon auch Auswirkungen. Da müssen wir aber mal schauen, wie sich das konkret ausgewirkt hat.
1: Beamte in Brandenburg müssen mehr Geld bekommen. Wie das Land dieses Urteil des Bundesverfassungsgerichtes umsetzt, haben Finanzminister Keller und Innenminister Rethmann gestern erklärt. Unter anderem sollen die Beamten dafür eine Stunde mehr arbeiten, dann 41 Stunden pro Woche. Die Landesvorsitzende der Gewerkschaft der Polizei, Anita Kirsten,

0: es aber weiter verwendet werden. Bromat gilt laut Gesundheitsbehörden als möglicherweise krebserregend. Laut der Stadtwerke Zedenick bestehe aber kein Grund zur Sorge. Nun soll geklärt werden, wie es zu dem erhöhten Grenzwert kam. Was kommt in Sachen Steuern, Arbeitsmarkt und Rente auf die Menschen in Deutschland zu? Das haben die Spitzen von Union und SPD bis in den späten Abend im Koalitionsausschuss beraten. Heute Vormittag sollen die Ergebnisse vorgestellt werden. Aus dem Hauptstadtstudio dazu Kirsten Gierschig.
1: Seit Monaten haben die Koalitionspartner an Reformen gearbeitet. Diese sollen die Bürger steuerlich entlasten und der stagnierenden Wirtschaft neuen Schwung geben. In vielen Punkten waren sich CDU, CSU und SPD bereits vor dem Treffen im Kanzleramt einig. Bei der Steuer sollen kleinere und mittlere Einkommen entlastet werden. Offen war noch, wie die Gegenfinanzierung aussehen könnte. Auch bei der Flexibilisierung der Arbeitszeit gab es noch offene Punkte.
0: Bei der Fußballweltmeisterschaft haben Belgien, England und die USA das Achtelfinale erreicht. Belgien gewann gegen Senegal 3-2. England besiegte die Demokratische Republik Kongo mit 2-1. Und die USA schlugen Bosnien-Herzegowina mit 2-0. Soweit die Antenne Brandenburg Nachrichten. 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
3: Na, jetzt gehen die Temperaturen schon hoch. Wir haben 15 Grad in Baruth-Mark, 16 in Templin, 17 Grad schon in Cottbus. Heute wird nochmal so ein Tag, wo Sie ein bisschen ins Schwitzen geraten. 24 bis 28 Grad bei viel Sonne, auch mal noch ein paar Wolken zwischendrin und einem Regenschauer. So ein Regenband, das am Abend so 17, 18, 19 Uhr einmal übers Land zieht, aber ansonsten wirklich richtig schön. Morgen auch richtig freundlich, aber schwitzen oder so richtig dolle ins Schwitzen kommen werden sie wahrscheinlich nicht. 21 bis 23 Grad, ein Sonne-Wolken-Mix und trocken bleibt es dabei meistens.
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3: Vorsicht auf der A9 Leipzig Richtung Berlin. Wir haben ein kaputtes Fahrzeug, das steht zwischen Kleinmarzehns und Niemeck. Und in Berlin hat der Berufsverkehr begonnen. Voller ist es aktuell auf der Stadtautobahn ab Oberlandstraße in Richtung Wedding und ab Dreieck Charlottenburg in Richtung Treptow. Und etwas mehr Wartezeit brauchen Sie auch auf der A115 ab Dreilinden stadteinwärts. Bei der S-Bahn Berlin wichtig, ein Signal wird repariert. Deswegen haben wir gerade auf den Linien S3, 5, 7 und 75 Verspätungen und Ausfälle. Und geblitzt wird heute Morgen in Brandenburg an der Havel auf der Bauhofstraße. Da hat Micha gerade Bescheid gesagt. Danke und gute Fahrt.
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4: Ja, gestern war Zeit für Gummistiefel, heute ist wieder Zeit für Badelatschen.
3: Ja, ne? Was singt eigentlich so jemand vor sich hin, so der mit Badelatschen so läuft?
4: Ja, kann ich dir sagen. Schlapp, schlapp.

0: City spielt bei uns die erste Geige um 13 nach 8. Guten Morgen.
1: Guten Morgen, schönen Donnerstag.
0: Viele sind schon auf der Arbeit und ich könnte mir vorstellen, der eine oder die andere sieht heute Morgen verdammt müde aus oder ist irgendwie gerädert. Dann könnte es daran liegen, dass die letzte Nacht ziemlich aufregend war.
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1: Ja, Betten, die einkrachen, Kinder, die einem nachts das Auge blau boxen oder Spinnen, die fast in den Mund kriechen.
3: Boah.
1: Über diese und andere kuriose Erlebnisse im Bett geht's bei uns heute unter 0331 70 98 100.
0: Viele schöne Geschichten schon gehört und passend dazu ist unser Antenne-Morgen-Reporter Ivo heute in Betten. Und zwar nicht in kuscheligen Betten, sondern im Landkreis Elbe-Elster ist das ja ein Ortsteil von Massen. Und Ivo konnte schon einige ans Mikrofon betten.
4: Hier sind tatsächlich schon ein paar Betten aus ihren Betten gefallen. Also nicht nur, weil der erste Bus, also alle 2 Stunden kommt hier ungefähr ein Bus durchgefahren ist. Die sind natürlich auch schon aus den Betten raus. Aber ich habe Anni und Christine gefunden, Mutter und Tochter, oder?
5: Ja, genau, das stimmt.
6: Guten Morgen.
4: Ja, ausgeschlafen?
5: Ja, doch. Schon ausgeschlafen.
4: Irgendwas Komisches passiert heute in euren Betten?
5: Nein, eigentlich nicht.
6: Die noch nicht, war nur zu kurz.
4: Aber ihr habt mir erzählt gerade schon, dass Betten 56 Jahre alt wird, dieses Jahr feiert und dass es da ein besonderes Event rund um Betten gibt.
5: Ja, da gibt's was ganz Tolles und zwar das Bettenrennen.
4: Wie ein Bettenrennen?
5: Ein Bettenrennen. Da werden Betten gebaut. Und da verkleidet man sich und kann dann mit dem Bett um die Kirche rundherum fahren und hat 3 Stationen. Da werden dann verschiedene Aufgaben gemacht, 2 Betten immer gegeneinander und dann wird die Zeit gemessen.
4: Betten mit Rädern unten dran oder wie?
6: Ja, genau. Also jeder kann bauen, der möchte und hier wohnt. Und dann düsen wir um die Kirche und dann gibt's einen Preis.
4: Cool. Und ich kann mir vorstellen, da sind irre komische Betten dabei, oder? Was ist da so dabei?
5: Ja, es gibt Hochbetten und ganz breite Betten. Ganz lustige Betten.
0: Ja, cool.
6: Und dann hatten wir ein Piratenbett letztes Mal dabei und ein Fruchtbett. Es gibt auch immer Preise für die schönsten Betten. Und so ein Obstkopfbett hat letztes Mal den ersten Pass gewonnen.
4: Okay, verrückt. Also Hier gibt es wirklich Bettgeschichten im Bett.
6: Ja.
0: Es gibt ja wirklich...
4: Ja. Schon mal, was ist besser, mitfahren in so einem Bett dann oder schieben?
6: Ich glaube, ich bin nur einmal mitgefahren und sonst habe ich immer geschoben. Ich sag, schieben ist das Beste, ja.
4: Weil?
6: Da ist man dafür verantwortlich, dass man die Schnellsten sind. Also wir gewinnen, sage ich das. Dieses Jahr, wir gewinnen das Ding.
4: Also in Betten, da liegt man und schläft man nicht nur in den Betten, da schiebt man auch die Betten und donnert durch die Gegend mit Betten. Das ist
0: Wahnsinn.
4: Verrückt, finde ich.
5: Ja, genau. Da kann man ganz lustige Sachen erleben in den Betten.
0: Ich meine, es gibt so viele coole Veranstaltungen, Brandenburg-Badewanne-Rallye und so.
5: Ja.
0: Aber jetzt gibt's auch noch ein Bettenrennen. Wunderschön. Am 16. August übrigens 650 Jahre Betten mit Bettenrennen.
1: Und Matratzen. Vielleicht ja auch.
0: Und jetzt sagen wir 5 Minuten rein beim Betten.
2: Betten.
0: 16 nach 8. Guten Morgen.

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1: Zwei Meldungen haben wir, einmal A9 Richtung Berlin, da haben wir Reifenteile auf der Straße zwischen Brück und Beelitz und auf der A13 Richtung Dresden eine ungesicherte Unfallstelle zwischen Roland und Ortrand. Vorsicht!

0: 9. Antenne Brandenburg am Donnerstag. Guten Morgen.
1: Guten Morgen.
0: Na, Fenster auch schön dreckig und fleckig?
1: Es sieht aus wie bei Hempels unterm Sofa.
0: Ja, könnte mal wieder ein Fensterputzer kommen, also falls Sie es nicht selber machen. Aber Vorsicht, wen Sie da ins Haus holen, zumindest wenn Sie in Südbrandenburg wohnen. Kollege Sebastian Schiller aus unserem Cottbusser Antennestudio weiß warum.
2: Gauner gibt es natürlich auch andernorts, aber hier sind gerade besonders dreiste Betrüger aufgefallen. Die haben einer älteren Dame gesagt, dass der Vermieter sie schicken würde zum Fensterputzen. Und danach haben der 95-Jährigen rund 10.000 Euro gefehlt. Die Polizei, die rät, seien Sie skeptisch, lassen Sie sich Ausweise zeigen oder rufen Sie ruhig beim Vermieter an, ob tatsächlich so ein Auftrag vorliegt. Und Sie sollten auch die anderen Maschen kennen, mit denen Betrüger an Ihr Geld wollen. Eine Übersicht gibt es auf der Internetseite der Polizei Brandenburg.
0: Also ich finde, Fensterputzbetrüger gehören hinter schwedische Gardinen.
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1: Im Studio Ronald Schleif.
2: Guten Morgen.
1: Die Getreideernte in Deutschland beginnt. Offizieller Start ist heute in Großmachnow im Kreis Teto-Fläming. Wie die Ernteergebnisse ausfallen, ist noch nicht ganz klar. Brandenburger Agrarbetriebe befürchten Probleme durch die übermäßige Hitze der letzten Woche. Union und SPD haben sich am späten Abend im Koalitionsausschuss auf ein Reformpaket geeinigt. Das betrifft laut Berichten Einkommen, Steuer, Rente und Arbeitsmarkt. Was konkret beschlossen wurde, soll aber erst am Vormittag bekannt gegeben werden. Bei der Fußball-Weltmeisterschaft haben Belgien, England und die USA das Achtelfinale erreicht. Belgien gewann gegen Senegal 3:2. England besiegte die Demokratische Republik Kongo mit 2:1. Die USA schlugen Bosnien-Herzegowina mit 2:0.
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1: Wegen einer erhöhten Konzentration von Bromat im Trinkwasser von Zedenick warnt aktuell der Landkreis Oberhavel. Das Wasser darf laut einer Mitteilung bis auf Weiteres nicht zum Trinken, zur Zubereitung von Speisen und Getränken, zum Kochen sowie zum Waschen oder Abspülen von Lebensmitteln verwendet werden. Bromat gilt laut Gesundheitsbehörden als möglicherweise krebserregend. Das Potsdamer Jugendamt wird extern überprüft. Das haben die Stadtverordneten gestern beschlossen. Es geht um die Abläufe innerhalb der Behörde, wenn Kinder und Jugendliche in Obhut genommen werden. Felix Moniak berichtet.
3: Zusätzlich sollen alle Beschwerden zum Entzug der Personensorge seit 2025 wissenschaftlich ausgewertet werden. Geprüft wird auch, ob Potsdam eine unabhängige Beschwerdestelle bekommt. Ab September muss die Verwaltung dem Jugendhilfeausschuss monatlich berichten, wie weit die Umsetzung ist. Oberbürgermeisterin Aubel unterstützt die Prüfung, einzelne Kinderschutzfälle will sie aber nicht öffentlich verhandeln, zum Schutz der betroffenen Familien. Die Vorwürfe zweier Mütter haben sich laut Aubel nach Aktenlage nicht bestätigt. Der Jugendamtsleitung sprach sie ihr volles Vertrauen aus.
1: Brandenburgs Landesbetrieb Straßenwesen hat Kritik aus CIESA zurückgewiesen. Bürgermeister Mertens hatte bemängelt, dass der gesamte Umleitungsverkehr wegen der A2-Sperrung durch den Ort führt. Dazu sagte uns Dorothee Lorenz vom Landesbetrieb Straßenwesen.
4: Es ist prinzipiell so, dass unsere Kollegen jeden Tag jetzt vor Ort waren, die Schäden beobachten, bei Bedarf auch sofort repariert haben. Was sich herausgestellt hat, ist, dass Schäden auf einzelnen Abschnitten auch teilweise größer geworden sind. Derzeit ist die Verkehrssicherheit aber noch nicht beeinträchtigt. Deshalb haben wir ganz akut erstmal keinen Handlungsbedarf. Wir werden es aber weiter beobachten und Reparaturen vornehmen bei Bedarf.
1: Zedenicks Bürgermeister Mertens hatte gefordert, dass Schäden behoben werden, die durch den Umleitungsverkehr entstanden waren. Die Zeit 8.33 Uhr.
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5: Heute dürfen sich an den Eisdielen wieder lange Schlangen bilden. Einmal Stracciatella und einmal Vanille bitte. Denn die Temperaturen passen dazu, das Wetter auch. 24 bis 28 Grad, viel Sonne, manchmal ein bisschen wolkiger zwischendrin, aber ein ganz freundlicher Tag. Allerdings ändert sich das ein bisschen am Abend. Da brauchen Sie den Gartensprenger nicht anmachen. Da kommt nämlich so ein Regenband einmal über Brandenburg drüber, ist dann aber auch schnell wieder vorbei. Morgen auch sommerlich, allerdings nicht ganz so warm wie heute. Also baden gehen, neuer 21 bis 23 Grad, entscheiden Sie einfach selbst, ob das dann drin ist.
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5: Vorsicht auf der A13 Richtung Dresden. Zwischen Roland und Ortrand gab es einen Unfall. Hier aufpassen. Und in Berlin, da ist es voller aktuell auf der Stadtautobahn ab Oberlandstraße in Richtung Wedding und ab dem Dreieck Charlottenburg in Richtung Treptow. Und mehr Wartezeit auch einplanen, wie so oft auf der A115 ab Dreilinden stadteinwärts. Bei der S-Bahn Berlin wird ein Signal repariert am Savignyplatz. Deswegen haben wir auf der S3 5, 7 und 75 immer noch Verspätungen und Ausfälle. Da ist ein bisschen der Wurm drin heute Morgen. Und ein neuer Blitzer gerade gemeldet von Hans Jürgen, danke dafür, steht auf der A10 direkt im Dreieck Potsdam in beiden Richtungen. Kommen Sie gut an.
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6: Was gibt's bei Ihnen zu essen heute Abend? Weil du ja immer sagst, bei mir gibt's so Ungesundes. Also gestern gab's mal was Gesundes. Reis mit Erbsen und Hähnchen-Innenfilet.
5: Hähnchen-Innenfilet, jetzt muss er alles gendern,

0: gibt so Songs, da sieht man förmlich die Pyro auf der Bühne. Zum Schluss
1: eben ja. Das bestimmt am Ende dieses Konzerts, wenn der mal spielt, der Alex Warren.
0: Hier auf Antenne Brandenburg, 8.42 Uhr. Guten Morgen.
1: Morgen.
0: Wir hoffen, Sie sind gut aus dem Bett gekommen. Hüpfen wir gleich mal wieder rein.
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0: Tja, ich bin aus dem Bett gefallen und deswegen reden wir heute Morgen über lustige Ereignisse oder kuriose Unfälle im Schlafzimmer, was Ihnen so passiert ist.
1: Sven aus Kalinchen.
4: Meine Frau und ich haben die Seiten getauscht, weil ich wollte am Fenster schlafen, alles klar. Hm. Die erste Nacht, man ist ja nun schon ein bisschen über 50, da muss man nachts noch mal raus.
0: Ja.
4: Und ich merke so, irgendwie ist es hier die falsche Seite. Zimmer war dunkel und dann taste ich die ganze Zeit immer an der Wand lang, wie so ein Verrückter. Und irgendwann, meine Frau wird wach, was machst du denn da? Ich sag, ich muss auf Toilette. Ja, du stehst doch aber jetzt vorm Schrank. Dann bin ich einmal um das Zimmer komplett rum und sie, nach links. Dann gehe ich so und sie, nein, das andere links, du musst richtig nach links. Und dann irgendwann habe ich die Türklinke gefunden.
1: Da können du und deine Frau ja ganz froh sein, dass du dich nicht in den Kleiderschrank gesetzt hast, ne?
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0: Nein, die Blumen sollen nicht verblühen. Aber dafür sorgt ja so ein bisschen auch der Regen.
1: Wenn die Blütenblätter so runtergespült werden.
0: Ja. Oder auch mit der Gießkanne, je nachdem. So, wir gucken mal auf die Straßen, da gibt's was Aktuelles.
1: Und zwar haben wir heute Reifenteile viel auf den Spuren. Die nächste auf der A2 Richtung Magdeburg zwischen dem Dreieck Werder und Lenin. Die Reifenteile auf der linken Spur. Vorsicht.
0: Ach, ist das schön. Nach der verkorksten WM wird es Zeit, dass wir mal wieder was gewinnen.
1: Ja.
0: Naugarten in der Uckermark zeigt, wie es geht. Und Peter Klinke aus unserem Studio dort feiert mit.
2: Ja, Naugarten hat die Silbermedaille beim Bundeswettbewerb Unser Dorf hat Zukunft gewonnen. Gibt ja viele schöne Dörfer in der Uckermark. Fragt man sich, was macht Naugarten nun so besonders? Das Dorf liegt im Nordosten der Uckermark und hat gerade mal 188 Einwohner, darunter 37 Kinder und Jugendliche, sowie 92 Erwachsene zwischen 28 und 67 Jahren. Und die scheinen sich wohl alle gut zu verstehen, denn die Rede ist von einer starken Dorfgemeinschaft, die viele Initiativen ins Leben gerufen hat. Es gibt einen Männerchor, Sport- und Tanzgruppen und ein professionelles Theater. Es gibt sogar einen Kinder- und Jugendortsbeirat mit eigenem Budget. Apropos, Naugarten darf sich jetzt über 10.000 Euro vom Bundeslandwirtschaftsministerium freuen.
1: Ach, das ist doch schön, damit die auch in Naugarten wohnen. Das klingt so richtig schön idyllisch. Ne? Und ich mag das auch, wenn sich Leute so engagieren und jeder packt da irgendwie mit an.
0: Das
1: und
0: Wichtige dann ist noch Flohmarkt. Das Wichtige ist, du brauchst aber immer einen, der es anpackt. Der sagt, ich mach das jetzt und ergreift die Initiative. Wenn du den nicht hast oder die, dann wird das nichts. Also, ranhalten und dann vielleicht gibt's nächstes Jahr den Preis für Sie. Jetzt haben wir es 8.53 Uhr.
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1: Im Studio Arne Sprung. Schönen guten Morgen. Wie werden sich die starken Wetterschwankungen, besonders die Hitzewelle, auf die Ernte auswirken? In Brandenburg und in ganz Deutschland. Eine Einschätzung dazu wollen am Vormittag der Präsident des Deutschen Bauernverbandes Ruckwied und der Vizepräsident des Landesbauernverbandes Plassin Großmachnow im Kreis Teltow-Fläming geben, beim offiziellen Start der Getreideernte. Vorab sagte uns Fabian Blöchel vom Landesbauernverband.
2: In der Erntesituation sind wir ja ganz froh, wenn es da auch mal trocken ist. Für die Winterung, da müssen wir jetzt schauen, wie die Trockenheit doch des letzten Wochenends, die Auswirkungen, wie die da zu verzeichnen sind. Beim Weizen können wir das noch nicht sagen. Der wird ja erst noch geerntet. Da ist das noch eine Prognose. Wir müssen mal schauen. Wir gehen davon aus, dass die Qualitäten nicht so gut sind. Aber alles im Allen, der Ertrag bei der Wintergerste, der passt.
1: In Zedenick im Kreis Oberhavel ist bei Tests ein erhöhter Wert des chemischen Stoffes Bromat im Trinkwassernetz gefunden worden. Die Ursache ist laut Stadtwerken noch unklar. Was jetzt zu beachten ist, weiß Dorit Kirmse.
3: Das Trinkwasser in Zedenick darf bis auf Weiteres nicht zum Trinken, zur Zubereitung von Speisen und Getränken, zum Kochen sowie zum Waschen oder Abspülen von Lebensmitteln verwendet werden, heißt es in einer Warnmeldung des Landkreises Oberhavel. Bromat gilt laut Gesundheitsbehörden als möglicherweise krebserregend. Es entsteht, wenn Wasser mit Ozon aufbereitet wird. Das findet laut Stadtwerken im Zedenicker Wasserwerk aber nicht statt. Nun soll geklärt werden, wo das Bromat herkommt. Außerdem sind weitere Labore mit der Prüfung beauftragt.
1: Die Regierungskoalition hat sich bei ihrem Treffen am Abend darauf geeinigt, wie sie ihr Reformpaket umsetzen will. Einzelheiten sollen heute Vormittag bekannt gegeben werden. Seit Monaten streiten Union und SPD, welche Änderungen es im Steuersystem, bei der Rente und

0: Präsident hatte die Menschen im Land ausdrücklich vor der Nacht gewarnt. Den ukrainischen Geheimdiensten würden Informationen vorliegen, nach denen Russland einen massiven weiteren Luftangriff auf die Ukraine plane.
1: Bei der Fußballweltmeisterschaft haben Belgien, England und die USA das Achtelfinale erreicht. Belgien gewann gegen Senegal 3:2. England besiegte die Demokratische Republik Kongo mit 2:1. Und die USA schlugen Bosnien-Herzegowina mit 2:0. Soweit die Antenne Brandenburg Nachrichten. 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
3: Können Sie da mal ganz kurz Platz machen am Küchenfenster? Noch ein Stück? Ja, jetzt kann ich Ihr Thermometer sehen. Zum Beispiel in Rathenow, da haben wir gerade 17 Grad, 18 in Frankfurt oder bei Ihnen, ja, sehe ich. Und da 90, ah, Altdöbern ist das. Na, bitteschön. 24 bis 28 Grad, da geht die Reise heute noch hin. Also ein schöner sommerlicher Tag von den Temperaturen her. Und beim Wetter und der Sonne stimmt auch eigentlich alles. Wir kriegen viel Sonne, hin und wieder ein paar Wolken. Regen gibt es auch, so zum Abschluss des Tages, zur Abendbrotzeit ungefähr, einmal ein Regenband und morgen dann wieder freundlich Sonnewolkenmix und 21 bis 23 Grad, nur in Anführungsstrichen, aber ist ja auch mal angenehm, ne?
2: Sehr. 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
3: Schwitzt man nicht so. Vorsicht auf der A2 Richtung Magdeburg, zwischen dem Dreieck Werder und Lenin haben wir gerade Reifenteile auf der linken Spur und auf der A10 östlicher Berliner Ring Richtung Dreieck Spreeau 10 Minuten Wartezeit zwischen Marzahn und Hellersdorf wegen Bauarbeiten. A13 Richtung Dresden. Ein Unfall gab es zwischen Ruhland und Ortrand. Hier vorsichtig fahren. Und der Berufsverkehr unterwegs in Berlin. Voller aktuell auf der Stadtautobahn ab Oberlandstraße Richtung Wedding. Ab dem Dreieck Charlottenburg Richtung Treptow und auf der AWOS ab Drelindenstadt einwärts. Und geblitzt wird unter anderem auf der A10 direkt im Dreieck Potsdam in beiden Richtungen und in Brandenburg an der Havel auf der Bauhofstraße. Gute Fahrt.
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4: Also in den Betten erlebt man ja manchmal mehr als draußen. Wir meinen jetzt Abenteuer oder so Dinge, dass man aus dem Bett fällt. Aha. Gestern Abend, ich bin gerade ins Bett, plötzlich ein Rauschen vor der Tür, wie an der Ostsee. Ja, also wir wohnen am Waldrand. Da war eine riesige Wildschweinrotte bei uns im Wald. Die sind durchs Laub, deswegen hat das so gerauscht mit dem Laub und grunzend und quiekend. Ich habe sogar meine Frau noch geweckt, da standen wir bald eine Viertelstunde am Fenster und haben Wildschweine geguckt.
3: Warum bist du denn nicht rausgegangen? Es war deine Familie, die wollten dich abholen.
4: Warum wusste ich, dass sowas kommt?

0: meiner 70er. Baccarat mit 40A. Und gleich gibt's was Neues. Olivia Rodrigo, Drop Dead. Und zum Laut machen die Spider-Murphy-Gang mit Skandal im Sperrbezirk hier auf Antenne Brandenburg.
1: Oh ja!
0: 12 nach 9 haben wir's.
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0: Die gibt's vorher noch mit Pfarrerin Barbara Manterfeld-Wormet von der Evangelischen Kirche.
3: Frühmorgens kommt sie mir auf dem Gehweg entgegen, die Königin der Straße. Auf einem roten Laufrad, sie trägt Leggings, verdreckte Turnschuhe, denen man die langen Tage im Sandkasten ansieht. Und darüber ein Glitzerkleid mit ausgestelltem Flatterrock. Total unpraktisch beim Radfahren, dazu einen blauen Helm. Maximal 4 Jahre alt, nicht größer als 1,10 Meter und einfach umwerfend. Während alle anderen noch müde ihrer Wege ziehen oder abgelenkt aufs Handy starren, führt sie schwungvoll den Lenker und legt sich elegant in die Kurven. Strahlend und ohne ein Wort, manchmal drückt sie die Klingel. Ist aber nicht nötig, alle schauen hin, jeder macht Platz. Ihr gehört der Gehweg, ihr gehört die Welt. Genauso ein Kind stelle ich mir vor, wenn der Evangelist Matthäus folgende Szene beschreibt. Jesus ruft ein Kind zu sich und stellt es direkt vor seine Jünger. Mitten auf den Gehweg sozusagen. Die wollen wissen, wer später im Himmel der Größte sei. Seine Antwort lautet, wenn ihr nicht umkehrt und werdet wie die Kinder, so werdet ihr nicht ins Himmelreich kommen. Nun ist das ja so eine Sache mit dem Kindsein. Es hört irgendwann auf. Man kann auch nicht zurück in die Kinderschuhe und Kleidergröße 110. Irgendwann gehen Mama und Papa nicht mehr neben einem zum Bewundern und Beschützen und Ermutigen. Irgendwann sind sie gar nicht mehr da. Und man selber verantwortlich für alles. Und trotzdem ist es möglich. Neulich Abend bin ich ihm begegnet auf dem Weg nach Hause. Ein Erwachsener auf dem E-Roller, mitten auf der Straße in unserem Kiez. Links am Lenker die Aktentasche, rechts in der Hand ein 10er-Pack Toilettenpapier. Segelt nach Hause, den Lenker elegant mal nach links, mal nach rechts geschwenkt, fröhlich summend auf dem Heimweg. Das 10er-Pack schwingt durch die Sommerluft, ein großes Kind, ein König der Straße. Nach getaner Arbeit froh und dankbar hineingleiten in den Feierabend. Ein kostbarer Segen sind solche Momente. Ein Segen solche Menschen, wenn sie einem begegnen.

0: Antenne Brandenburg, 9.22 Uhr, guten Morgen.
1: Guten Morgen.
0: Ja, Rosi hat natürlich einige Bettgeschichten erlebt, aber um die geht es heute mal nicht.
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0: 0331 70 98 100. Wir reden heute über all das Verrückte und Kuriose, was uns schon im Bett oder im Schlafzimmer passiert ist.
1: Unsere Kollegin Miriam hat ja vorhin von ihrem 38 cm kleinen Hund Willi erzählt, der jede Nacht dafür sorgt, dass sie und ihr Mann fast aus dem Bett fallen.
0: Ja, und jetzt ist jemand am Telefon, da darf der Hund auch ins Bett. Andreas, ihr habt die kleinste Dackelart, ein Kaninchendackel, gibt's wirklich. Wie klein ist der?
4: 20 cm Risshöhe. Und Andreas hatten das anfangs auch zugelassen, weil der eher so niedlich war. Und das ist jetzt 3 Jahre her. Und eine gute Nacht und guten Morgen ist halt schwer möglich, ohne dass Madame dann eifersüchtig ist.
0: So ein kleiner Hund?
4: Ja.
0: Und der sorgt dafür, dass quasi...
1: ihr euch gar nicht mehr näher kommt,
4: genau.
1: Ja?
4: Genau. Naja gut, das schon, aber dann ist der Hund woanders.
0: Oh Mann, Ihre Bettengeschichten gerne unter 0331 70 98 100.
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1: Im Studio Ronald Schleif.
2: Guten Morgen.
1: In Brandenburg und auch in ganz Deutschland beginnt heute offiziell die Getreideernte. Start ist am Vormittag in Großmachnow im Kreis Teltow-Fläming. Die Agrarbetriebe befürchten für die Ernteergebnisse Probleme durch die starken Wetterschwankungen, niedrige Temperaturen im Frühjahr, Hitze im Sommer. Die Regierungskoalition verschärft die Regeln für Krankschreibungen. Wer sich krank meldet, soll beim Arbeitgeber bereits ab dem ersten Tag ein Attest vorlegen. Die telefonische Krankschreibung soll ganz abgeschafft werden. Der Koalitionsausschuss von Union und SPD hat außerdem eine Reform der Einkommensteuer beschlossen. Beim Brand in einem Krankenhaus in Ludwigslust sind 2 Menschen ums Leben gekommen. Mehr als 30 weitere wurden verletzt, hat die Polizei in Mecklenburg-Vorpommern mitgeteilt. Offenbar war am frühen Morgen in einem Patientenzimmer Feuer ausgebrochen. Warum, ist noch unklar.
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1: Der NABU Brandenburg klagt gegen den Landesbetrieb Straßenwesen vor dem Oberverwaltungsgericht Brandenburg. Heute wollen die Richter ihre Entscheidung verkünden. Es geht um den Ausbau der Landesstraße 401 in der Ortsdurchfahrt Zeuthen. Dafür müssten auf einer Länge von rund 2,3 Kilometern rund 240 Alleebäume gefällt werden. Matthias Rackwitz von der NABU Regionalgruppe Dahme-Seenland sagte uns:
3: Es ist eine der letzten in der Form intakten innerörtlichen Alleeabschnitte in Brandenburg. Und jedes Jahr seit Jahrzehnten haben wir rückläufige Zahlen von Alleelängen in Brandenburg. Es wird immer weniger. Deswegen sagen wir einfach ganz klar, Alleebaumerhalt hat oberste Priorität. Alles andere mit der Straße, mit den Fußgängern, mit den Radfahrern könnt ihr machen, wie ihr wollt, aber die Bäume bleiben stehen.
1: Das Rechenzentrum in Potsdam darf bis Mitte 2033 weiter genutzt werden. Das haben die Stadtverordneten gestern Abend beschlossen. Felix Moniak fasst die kontroverse Debatte zusammen.
4: Möglich wurde die Einigung durch Verhandlungen mit der Stiftung Garnisonkirche. Sie akzeptiert das Nebeneinander von Kirchturm und DDR-Bau und bekommt dafür rund 38.000 Euro Nutzungsentschädigung pro Jahr. Der Vertrag mit dem Betreiber, der Stiftung SPI, wird um 7 Jahre verlängert. Nach 2033 gilt weiterhin das alte Sanierungsziel, Abriss und ein neuer Stadtplatz. Ohne den Beschluss wäre die Duldung Ende des Monats ausgelaufen. Mehr als 300 Nutzer hätten das Gebäude räumen müssen.
1: Wegen einer erhöhten Konzentration von Bromat im Trinkwasser von Zedenick warnt aktuell der Landkreis Oberhavel. Das Wasser darf laut einer Mitteilung bis auf Weiteres nicht zum Trinken, zur Zubereitung von Speisen und Getränken, zum Kochen sowie zum Waschen oder Abspülen von Lebensmitteln verwendet werden. Bromat gilt laut Gesundheitsbehörden als möglicherweise krebserregend. Aktuell wird geprüft, wo es im Leitungswasser herkommt. Die Zeit, es ist 9.33 Uhr.
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5: Wahrscheinlich gibt's ja in dieser Woche die Promi-Hochzeit des Jahres, wenn nicht des Jahrzehnts. Taylor Swift heiratet. Keiner weiß wann und wo genau. Aber ich sag mal so, Brandenburg würde sich anbieten. Wirklich schönes Wetter. Heute und die nächsten Tage immer viel Sonne neben einigen Wolken und nie wirklich zu heiß. 24 bis 28 Grad, so viel kriegen wir heute nämlich bei einem Sonne-Wolken-Mix. Am Abend zieht etwas Regen übers Land, aber der ist auch schnell wieder vorbei. Und morgen ebenfalls ein schönes Sommerwetter-Sonne-Wolken-Mix und 21 bis 23 Grad.
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5: Reichlich Gegenstände heute auf der Straße. Wir fangen mal an mit einem Gegenstand, den wir kennen. Auf der A10 südlicher Berliner Ring Richtung Dreieck Spreeau. Da liegt eine Plane auf der linken Spur zwischen dem Schönefelder Kreuz und Königs Wusterhausen. Vorsicht! Nicht definierte Gegenstände dann einmal auf der A113 Richtung Dresden, auf der mittleren Spur zwischen dem Waltersdorfer Dreieck und dem Schönefelder Kreuz und auch auf der A115 Dreieck Nutetal Richtung Dreieck Funkturm in der Einfahrt Potsdam-Babelsberg liegen die rum. Dann machen wir weiter mit dem Stadtverkehr Berlin. Voller ist es gerade auf der Stadtautobahn ab Oberlandstraße in Richtung Wedding und ab Dreieck Charlottenburg in Richtung Treptow ebenfalls ein bisschen mehr Zeit einplanen. Genauso wie auf der AWOS ab Dreilinden stadteinwärts. Und geblitzt wird heute Morgen unter anderem in Brandenburg an der Havel, auf der Bauhofstraße und auf der L49 zwischen Boblitz und Radusch.
6: Gute Fahrt!
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6: Einiges liegt rum auf den Straßen, hast du gerade gesagt.
5: Ja.
6: Unser Antenne-Morgenreporter Ivo ist heute auch an einem Ort, wo er sagt,
7: hier, wo ich jetzt bin, da liegen alle so rum.
6: Tja, und er ist nicht auf dem Amt. Wo er ist, hören Sie gleich.

0: Wir sind unterwegs mit Ihnen durch Brandenburg, falls Sie gerade im Auto sitzen. Man stellt ja immer fest, wenn man durch unser schönes Brandenburg fährt, wir haben ja echt coole Ortsnamen. Ja?
1: Ja.
0: Die darf man allerdings alle nicht zu ernst nehmen, denn in Motzen zum Beispiel, da haben natürlich nicht alle schlechte Laune.
1: Nee, einer vielleicht auch gute. Und in Wassersuppe, da gibt's auch mal Fleisch zu essen. Ja.
0: Und wie ist es in Betten eigentlich?
1: Tja.
0: Heute Morgen reden wir über Bettgeschichten, was Sie schon für Abenteuer im Bett erlebt haben. Und unser Morgenreporter Ivo ist in Betten. Diesen Ort gibt es auch im Landkreis Elbe-Elster. Ivo, und eben hast du gesagt, da wo du bist, liegen alle nur rum. Wo bist du denn jetzt genau?
2: In der Kita Pfiffikus. Tatsächlich liegen die ganzen Kinder hier rum, aber nicht in Betten,
0: okay.
2: Weil hier gibt's gar keine richtigen Betten. Sabine Hausschild ist hier die Kita-Leiterin. Wo schlafen die Kinder hier?
3: Ja, wir haben schöne Betten, wir haben Gitterbetten, wir haben Nestbetten.
2: Ach, da hinten sind doch so ein paar Kinder, zwei Stück Babybetten.
3: Ja, haben wir, da kommen die ganz Kleinen rein.
2: Aber das hier?
3: Da sind die so anderthalb Jährchen, die können in Nestbetten schlafen. Und die Älteren, die schlafen hier auf diesen Matratzen.
2: Ach so, hier liegen nämlich so Matratzen rum. Und dann diese Nestbetten, das sind so aus Gummibetten mit einer Umrandung rum. Sieht ein bisschen aus wie eine Badewanne, finde ich.
3: Ja, sieht ein bisschen aus, aber ist total gemütlich für die Kinder. Können nicht rausfallen, liegen schön gemütlich, also richtig schön.
2: Könnte ich mir auch vorstellen, dass ich mich da mal hinlege.
3: Ja, ein bisschen. Wenn sie ein bisschen kleiner wären, könnten sie da toll drin liegen.
2: Ja, da ist schon jemand müde.
3: Hugo kann schon gleich mal austesten, wa? Und Hugo passt noch ein. Sehr gut.
2: Ja, Hugo liegt schon im Bett. Okay. Aber Sabine, ich habe gesehen, du hast einen Gips am Fuß. Was ist da passiert?
3: Ja, das war gerade an dem Tag, als das große Fußballspiel war. Mein Mann guckt Fußball und ich dachte, ich gehe schon mal ins Bett, leg mich rein und denke, das ist zu warm, wirst mal das Dachfenster aufmachen. Und dann bin ich dummerweise auf einen Hocker gestiegen, was man nicht machen soll, und umgekippt. Und da habe ich mir die Zehen gebrochen.
2: Nein.
3: Ja, und da musste mein Mann aufhören mit Fußball gucken und dann mussten wir erstmal zum Notarzt fahren.
2: Okay, also tatsächlich hast du auch eine Bettgeschichte.
3: Habe ich eine Bettgeschichte, ja. Es war, ja, ist es auch.
2: Na, gute Besserung. Und jetzt liegen ja hier eher alle rum, guten Schlaf allen, würde ich sagen.
3: Jetzt wollen wir erstmal frühstücken gehen. War Kinder, habt ihr Hunger?
4: Nö,
3: jetzt.
2: Erstmal schlafen.
3: Ja, doch, erstmal schlafen. Alles gut.
0: Finde ich auch eine gute Idee jetzt.
1: Ja.
0: 3:10 ist es. Guten Morgen.
1: Morgen.

0: Ich glaube, eine große deutsche Automarke hätte gern ein Modell so genannt, Shahrazan. Aber der Name war dann schon von Albano und Romita Power weg.
1: Dann hat ihn jemand das Z geklaut. Wie ärgerlich.
0: Oder ist der Charan? So, in diesem Sinne, Sie merken schon, das führt hier mehr zu nichts mehr. Deswegen verabschieden wir uns jetzt. Mhm. Und Dankeschön für Ihre tollen Bettgeschichten heute früh.
1: Ja, das war sehr, sehr lustig. Ihre blauen Augen oder Ihre Tastenmomente nach dem Klo. Und dann war es doch der Kleiderschrank. Sehr schön.
0: Wir sagen Tschüss bis morgen und wünschen viel Spaß mit Monique Ehmke. Wir waren Annelie Redeker.
1: Und Markus Asmus sind wir aber noch.
0: Morgen früh auch wieder, genau. 9.52 Uhr.
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1: Im Studio Arne Sprung. Schönen guten Tag. Deutschland flott kriegen. Unter diesem Motto hat Bundeskanzler Merz die Reformpläne der Bundesregierung vorgestellt, mit denen vor allem die Wirtschaft angekurbelt werden soll. Union und SPD verschärfen dafür die Regeln für Krankschreibungen. Wer sich krank meldet, soll beim Arbeitgeber bereits ab dem ersten Tag einen Attest vorlegen. Die telefonische Krankschreibung soll ganz abgeschafft werden. Außerdem plant die Koalition eine Steuerreform, mit der kleine und mittlere Einkommen entlastet werden sollen. Bundeskanzler Merz sagte bei der Vorstellung der Reformpläne:
2: Wir sind uns alle einig, dass die Mitte, die politische Mitte, hier und heute zeigen muss, wir gestalten unser Land, wir modernisieren unser Land und wir führen unser Land in die Zukunft. Wir können uns nicht in der Vergangenheit verstecken. In dieser neuen Zeit müssen wir jetzt beherzt zugreifen, vorantreiben. Wir müssen einfach Lust auf die Zukunft unseres Landes entwickeln.
1: Die Getreideernte in Deutschland beginnt. Den offiziellen Startschuss gibt der Bauernverband in einer halben Stunde in Großmachnow im Kreis Teltow-Fläming. Wie die Ernteergebnisse werden, ist noch nicht ganz klar. Brandenburger Agrarbetriebe befürchten Probleme durch die übermäßige Hitze der letzten Woche. Beamte in Brandenburg müssen mehr Geld bekommen. Wie das Land dieses Urteil des Bundesverfassungsgerichtes umsetzt, haben Finanzminister Keller und Innenminister Redmann erklärt. Unter anderem sollen die Beamten dafür eine Stunde mehr arbeiten, dann 41 Stunden pro Woche. Die Landesvorsitzende der Gewerkschaft der Polizei, Anita Kirsten, kritisierte das am Abend in RBB 24 Brandenburg.
3: Unsere Kolleginnen und Kollegen arbeiten weit im zwei- oder dreistelligen Überstundenbereich. Es geht nicht darum, dass wir nicht mehr Arbeit leisten, sowieso schon, sondern es geht eher darum, um das Gefühl, dass wir etwas bekommen, was wir viele, viele Jahre erkämpft haben, was verfassungsrechtlich ausgeurteilt ist und dafür sozusagen noch mal etwas geben müssen.
1: Man habe sich immerhin mit dem Finanzminister geeinigt, dass die Kollegen im Schichtdienst bei 40 Stunden in der Woche bleiben. In Ludwigslust bei Schwerin sind bei einem Brand in einem Krankenhaus zwei Menschen gestorben. Das Feuer war am frühen Morgen ausgebrochen, teilte die Polizei mit. Die Flammen griffen anschließend auf das Dach über. Aus Schwerin berichtet Anja Bauer.
4: Das Krankenhaus wurde vollständig evakuiert, auch die Nebengebäude. Patienten seien

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1: Ich war gestern Abend bei den Foo Fighters im Olympiastadion. Zwischendurch musste wegen einer Unwetterwarnung kurz das Innenfeld gesperrt werden. Dunkle Wolken gab es, ein paar Regenschauer auch. Aber außer dem Feuerwerk am Ende hat es zum Glück gar nicht gerumst. Na gut, natürlich auch noch der Sound, ne, von der Bühne aus. Heute erstmal freundlich mit ohne Rumsen und Blitz und Donner. Später werden die Wolken allerdings ein bisschen dichter, vor allem im Nordwesten. Und da kann es auch ein bisschen Regen geben. In der Niederlausitz bleibt es bis zum Abend trocken. 25 bis 27 Grad sind heute drin. In der Nacht dann Regen Richtung Südosten, 15 bis 13 Grad. Morgen am Freitag wird es dann eher so eine Akustikversion. Sonne und Wolken wechseln sich ab, nur vereinzelt gibt es mal einen Schauer. 21 bis 23 Grad und auch das Wochenende eher kein Heavy Metal. Eher mal Sonne, mal Wolken, hier und da, wenn überhaupt ein kurzer Schauer. Insgesamt aber angenehm bei 22 bis 25 Grad.
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1: Gute Nachricht von der A2 Magdeburg Richtung Berlin. Nach Reparaturarbeiten ist die Autobahn jetzt wieder befahrbar. Auf der A10 östlicher Ring Richtung Dreieck Spreeau ist zwischen Marzahn und Hellersdorf wegen Bauarbeiten nur die linke Spur frei. Sie brauchen 10 Minuten, um da vorbeizukommen. Stadtverkehr Berlin, voller ist es aktuell auf der Stadtautobahn ab Oberlandstraße in Richtung Wedding und ab Dreieck Charlottenburg in Richtung Treptow. Und ein bisschen mehr Zeit einplanen bitte auf der A115 ab Dreilinden stadteinwärts. Geblitzt wird unter anderem auf der A10 steht direkt im Dreieck Potsdam in beiden Richtungen, auf der L49 zwischen Boblitz und Radusch und in Brandenburg an der Havel wird geblitzt auf der Bauhofstraße. Weitere Tipps oder Warnungen gehen bitte an die 0331 70 98 101. Danke im Voraus.
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1: Schönen Donnerstag. Sie haben es bestimmt gehört. Bromat im Zehlenicker Trinkwasser. Gesundheitsbehörden sagen sogar, dieser Stoff ist möglicherweise krebserregend. Wir gucken uns diesen Sachverhalt gleich nochmal genauer an. Nach zwei Songs.

0: In Zedenick sorgt gerade ein Stoff im Trinkwasser für Verunsicherung. Bromat. Die Gesundheitsbehörden haben gemessen, dass der Grenzwert überschritten ist. Deshalb soll das Leitungswasser dort aktuell weder getrunken noch zum Kochen verwendet werden. Was steckt dahinter? Meine Kollegin Caroline Kuhn aus der Antenne-Redaktion hat sich das angeschaut. Caro, was ist denn Bromat überhaupt und wie kommt denn das ins Trinkwasser?
1: Das musste ich auch erstmal nachlesen. Also im Wasser gibt es manchmal ganz kleine Mengen Bromid. Mhm. Das ist ein natürliches Salz, das zum Beispiel aus Gesteinen oder Meereseinflüssen stammen kann. Damit unser Trinkwasser sauber und keimfrei wird, setzen Wasserwerke manchmal starke Desinfektionsmittel ein, zum Beispiel Ozon. Und wenn Ozon auf Bromid trifft, dann kann Bromat entstehen. Mhm. Eine ganz normale chemische Reaktion. Wasserwerke gucken da eigentlich auch sehr genau hin. Es gibt strenge Grenzwerte.
0: Und das Kuriose, also das zuständige Wasserwerk sagt ja, Ozon, also genau das Desinfektionsmittel, bei dem Bromat entstehen kann, sei da gar nicht eingesetzt worden. Der Grenzwert ist jedenfalls erstmal überschritten worden, sogar sehr deutlich. Was bedeutet das denn jetzt konkret für die Menschen in Zedenick?
1: In Australien wäre der aktuelle Zedenicker-Wert übrigens immer noch locker zulässig. Mhm. Krass, oder? Mhm. Diese Unterschiede. Mhm. Also, Schulen, Kitas, Einwohner, alle wurden informiert. Das Leitungswasser zu trinken ist untersagt. Zum Kochen sollte man es aktuell auch nicht benutzen. Mhm. Geduscht werden kann damit und die Waschmaschine kann natürlich auch angemacht werden. Weitere Labore sind jetzt schon dabei zu prüfen, wie das passieren konnte. Heute wird im Rathaus mit Feuerwehr, THW und anderen beraten, wie man den Wert wieder auf ein normales Maß bringen kann.
0: Okay, danke schön, Caro. Für die Menschen vor Ort gilt also erst einmal Leitungswasser nicht trinken, nicht zum Kochen verwenden. Alles Weitere klären jetzt die Behörden und Labore. Sobald es neue Erkenntnisse gibt, hören Sie das natürlich hier bei uns auf Antenne Brandenburg.

0: Schönen Donnerstag, hier ist Antenne Brandenburg am 2. Juli. Ab heute gehört dieses Geräusch wieder ganz offiziell zum Brandenburger Sommersound. Mähdrescher, die Getreideernte startet. Das heißt Mähdrescher auf den Feldern, Staubwolken über den Äckern und hier und da auch mal ein Trecker, der auf der Landstraße das Tempo vorgibt. Ein ziemlich typisches Brandenburger Sommerbild, ein ziemlich hübsches auch, wie ich finde. Allen Landwirtinnen und Landwirten eine gute Ernte und allen Autofahrern ein bisschen Geduld hinter dem nächsten Trecker.
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0: Schönen Donnerstag. Vor allem einen stressfreien wünschen wir. Es ist 10.30 Uhr.
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2: Im Studio Potsdam, Ronald Schleif. Guten Tag. Wasserstoff gilt als Energieträger der Zukunft. Mit ihm soll sich Energie umweltfreundlich speichern, transportieren und wieder nutzbar machen lassen. Dafür muss aber die Infrastruktur ausgebaut werden. Und wie das funktioniert, wird seit einer halben Stunde in Baruth-Mark in Teltow-Fleming getestet. Mehr zu diesem europaweit einmaligen Projekt von Mario Köhne.
3: Teils werden alte Gasleitungen genutzt, teils werden neue Rohre verlegt. Im Testlabor in Baruth wird jetzt unter Realbedingungen geprüft, wie sich Wasserstoff und Druck auf die Leitungen auswirken, was sie mit Ventilen, Dichtungen und anderen Bauteilen machen. Außerdem soll laut Bundesanstalt für Materialforschung getestet werden, wie die alten Gasleitungen für den Wasserstoff umgerüstet werden müssen.
2: Eigentlich sollte die umstrittene Verpackungssteuer in Potsdam seit gestern gelten. Nun kommt sie erst Anfang Oktober. Das haben die Stadtverordneten gestern Abend bestätigt. Felix Moniak hat die Sitzung verfolgt.
4: Oberbürgermeisterin Aubel will die zusätzliche Zeit nutzen, um gemeinsam mit der Wirtschaft ein stadtweites Mehrwegsystem aufzubauen. Außerdem sollen Gastronomen und Händler so besser Förderprogramme der Stadt in Anspruch nehmen können. Genau diese Branchen hatten monatelang gegen die Abgabe protestiert. Aus ihrer Sicht ist sie zu teuer, zu bürokratisch und zu kurzfristig eingeführt. Konkret werden künftig 50 Cent pro Einwegverpackung fällig, etwa für Becher, Teller oder Schalen, 20 Cent für Besteck. Die Stadt verspricht sich davon weniger Verpackungsmüll auf Straßen und Plätzen.
2: Ein erhöhter Wert des chemischen Stoffs Bromat im Trinkwassernetz sorgt in Zedenick für Verunsicherung. Die Ursache ist laut Stadtwerken noch unklar. Was jetzt unbedingt zu beachten ist, weiß Dorette Kirmse.
5: Das Trinkwasser in Zedenick darf bis auf Weiteres nicht zum Trinken, zur Zubereitung von Speisen und Getränken, zum Kochen sowie zum Waschen oder Abspülen von Lebensmitteln verwendet werden, heißt es in einer Warnmeldung des Landkreises Oberhavel. Bromat gilt laut Gesundheitsbehörden als möglicherweise krebserregend. Es entsteht, wenn Wasser mit Ozon aufbereitet wird. Das findet laut Stadtwerken im Zedenicker Wasserwerk aber nicht statt. Nun soll geklärt werden, wo das Bromat herkommt. Außerdem sind weitere Labore mit der Prüfung beauftragt.
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2: Bis zum Mittag ist es meist heiter oder sonnig und trocken. Am Nachmittag ziehen von Prignitz-Havelland und Ruppinerland Wolken mit Regen heran. Dazu liegen die Höchstwerte bei 24 bis 27 Grad. Die Zeit 10.33 Uhr.
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0: Ist viel los. Vorsicht bitte auf der A15 Richtung Dreieck Spreewald. Zwischen Cottbus Süd und West befinden sich Leute auf bzw. an der Fahrbahn. Gute Nachrichten gibt's von der A2 in Richtung Berlin. Nach Reparaturarbeiten ist die Autobahn da wieder befahrbar. Auf der A9 in Richtung Leipzig ist zwischen Belitz und Brück wegen Fahrbahnschäden nur eine Spur frei. Sie brauchen 20 Minuten mehr. Auf der A10 östlicher Ring Richtung Dreieck Spreeau ist zwischen Marzahn und Hellersdorf wegen Bauarbeiten nur die linke Spur frei. 10 Minuten on top. Dann bitte aufpassen auf der A13 Richtung Berlin im Schönefelder Kreuz. Auf der Überleitung zur A10 Richtung Schönefelder Kreuz ist ein Fußgänger auf bzw. an der Fahrbahn unterwegs. Und Stadtverkehr Berlin noch voller aktuell. Aktuell ist es auf der Stadtautobahn ab Oberlandstraße in Richtung Wedding und ab Dreieck Charlottenburg in Richtung Treptow. Und bitte noch ein bisschen mehr Zeit einplanen auf der A115, typische Stelle da ab Dreilinden stadteinwärts. Geblitzt wird unter anderem auf der A24, steht im Dreieck Wittstock-Dosse, auf der A10 direkt im Dreieck Potsdam in beiden Richtungen und zwischen Boblitz und Radusch wird geblitzt auf der L49. 0331 70 98 101, die Nummer zur Antenne Verkehrsredaktion. Da können Sie Stau oder Blitzer melden. Danke im Voraus.
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0: Wir bringen Sie durch den Tag mit den besten Songs der 70er und 80er. Und kurz nach halb heißt es bei uns immer drei Songs nonstop. Los geht's jetzt mit Johnny Hates Jazz. In Shadow Dreams geht's um den Moment, wenn sich Hoffnungen in Luft auflösen. Zum Glück gilt das nur für den Song. Schönen Donnerstag.

0: Schönen Donnerstag, hier ist Antenne Brandenburg. Bei der Fußball-WM wird jeder Grashalm geschniegelt. In Küritz heißt die Devise dagegen, je dreckiger, desto besser. Dort steigt am Wochenende der erste Match Cup. Gespielt wird auf einem 30 cm tiefen Schlammfeld. Organisator Stefan Elfeld freut sich schon drauf.
1: Es ist definitiv eher ein Show-Event als ein Sportevent, muss man so sagen. Auch wenn die dran teilnehmen, natürlich rege sportlich aktiv sind. Also die gehen auch durchaus an körperliche Grenzen. Aber es ist definitiv nicht so gedacht, dass hier der Beste im Grunde gewinnt, sondern hier geht's wirklich um Performance, hier geht's um Show, wie präsentiere ich mich.
0: Ja, für besonders spektakuläre Rutschpartien soll es sogar extra Punkte geben.
1: Also wirklich ertastet, erfühlt, schon mal in den Sand gegangen, weil keine Verletzungsgefahr, da sind keine Steine, keine Scherben oder sonst irgendwas drin. Wir waren jetzt schon ein paar Mal drin, beste Bedingungen.
0: Ja, richtig schön durch den Matsch sühlen da und tolle Kunstwerke, Kunststücke aufführen. Gespielt wird 4 gegen 4 und das Ganze für einen guten Zweck. Morgen startet der Firmencup mit Warm-Up-Party. Für Samstag können sich Teams auch noch anmelden, also falls sie Lust haben. Aber zuschauen geht natürlich auch, ne? Einfach vorbeikommen beim SV Rot-Weiß Küritz an der Seestraße. Und morgen früh schaut sich unser Morgenreporter Ivo dieses Spektakel ganz genau an. Hoffentlich hat er gelbe Gummistiefel dabei.
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0: Sie hören Hallo Brandenburg am Donnerstag im Wolziger Ruppiner oder im Senfenberger See baden. Ja, das kann ja jeder. In Wittenberge geht's ab heute eine Nummer wilder zu. Dort starten die Elbe-Badetage mit jeder Menge Action auf und im Wasser. Andreas Pötzl aus unserem Regionalstudio in Perleberg. Was erwartet die Besucher denn?
1: Heute am ersten Tag geht's mit dem Drachenbootrennen der Grundschüler los. Morgen sind dann die Älteren dran und am Sonnabend die Erwachsenen, Firmen und Vereine. Und am Sonntag ist dann der Höhepunkt das Elbetreiben. Da fährt man ein paar Kilometer weiter raus, zieht einen Neoprenanzug an, geht dann in die Elbe und lässt sich stromabwärts einfach treiben. Je nach Fließgeschwindigkeit geht das mal schneller, mal langsamer. Von Hinsdorf aus sind es ungefähr 6 Kilometer und dann steigt man in Wittenberge am Nettwichhafen auch wieder aus. Kann nichts passieren, Boote sind dabei.
0: Nur es klingt doch noch jede Menge Spaß. Wer lieber zuschaut, als selbst in die Elbe springt, das geht natürlich auch. Das komplette Programm der Elbe-Badetage läuft noch bis Sonntag.

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1: Im Studio Arne Sprung. Schönen guten Tag. Nach einem mutmaßlichen Brandanschlag auf ein alternatives Wohnprojekt in Cottbus ermittelt die Polizei wegen des Verdachts des versuchten Mordes. Die Initiative Sichere Orte hatte den Vorfall gemeldet. Auch die Polizei bestätigt den Vorfall. Sebastian Schiller berichtet.
2: Die Polizei gehe davon aus, dass die zwei Tatverdächtigen aus dem rechtsextremistischen Spektrum stammten, sagte ein Sprecher. Auf Videos der Tat seien demnach zwei vermummte Männer erkennbar. Sie sollen gegen 1 Uhr Brandsätze auf das Gebäude geworfen haben. Die Polizisten sollen einen Brand auf dem Bürgersteig gelöscht haben. Außerdem seien Flaschen mit brennbarer Flüssigkeit gefunden worden. Bis auf Weiteres wird ein Einsatzwagen der Polizei vor dem Haus postiert. Auch der Staatsschutz ist in die Ermittlungen involviert.
1: Das linke Wohnprojekt war in den vergangenen Jahren immer wieder Ziel mutmaßlich rechtsextremer Angriffe. Die Bundesregierung will die Wirtschaft in Deutschland in Schwung bringen und hat dafür jetzt ein Reformpaket vorgelegt. Der Koalitionsausschuss von Union und SPD hatte sich darauf nach stundenlangen Verhandlungen geeinigt. Aus dem Hauptstadtstudio hat Isabel Karas die Einzelheiten.
3: Geplant sind unter anderem Steuerentlastungen für mittlere und geringe Einkommen. Nach Angaben von SPD-Chef Lars Klingbeil sollen Familien mit Kindern am stärksten profitieren. Am Arbeitsmarkt sollen befristete Arbeitsverträge ohne konkreten Grund künftig bis zu 48 Monate möglich sein. Zudem wird die telefonische Krankschreibung abgeschafft. Eine Arbeitsunfähigkeitsbescheinigung soll wieder ab dem ersten Krankheitstag erforderlich sein. Der Bundeskanzler rief außerdem die Bürgerinnen und Bürger dazu auf, die Reformen zu unterstützen. Deutschland müsse jetzt gemeinsam Lust auf die Zukunft entwickeln.
1: Wasserstoff gilt als Energieträger der Zukunft und soll auch in Brandenburg erzeugt und genutzt werden. Wie das Gas transportiert werden kann, soll ab heute in einem neuen Labor der Bundesanstalt für Materialforschung in Baruth-Mark in Teltow-Fläming getestet werden. Mario Köhne berichtet.
4: Für das neue Wasserstoffnetz werden teils alte Gasleitungen genutzt, teils werden neue Rohre verlegt. Für die Versuche stehen in Baruth 2,5 Meter lange Rohre mit einem Durchmesser von 1,40 Meter zur Verfügung. Dort können Druckschwankungen, hohe Durchflussmengen oder auch Verunreinigungen simuliert werden. Außerdem können Fachkräfte dort ausprobieren, wie sich Schweißarbeiten und Reparaturen auf die Leitungen auswirken. Der Startschuss für das Projekt fiel Anfang 2022.
1: Nach rund 10 Jahren Streit verhandelt ab heute das Oberverwaltungsgericht Berlin-Brandenburg. Es geht um den Ausbau der Landesstraße 401 in der Ortsdurchfahrt Zeuthen. Dafür sollen nach Planung des Landesbetriebsstraßenwesen rund 240 Bäume gefällt werden. Die NABU-Regionalgruppe Dameland hat dagegen geklagt. Der Vorsitzende Matthias Rackwitz sagte Antenne Brandenburg.
5: Es geht darum, dass eine 100 Jahre alte Lindenallee komplett gefällt werden soll, obwohl die Bäume in gutem Vitalitätszustand und noch eine

0: hinten so schön grün, so schön saftig. Später allerdings zieht es sich ein bisschen mehr zu. Von Nordwesten her kann es auch ein bisschen Regen geben. In der Niederlausitz bleibt es den ganzen Tag so hübsch, also auch trocken bis zum Abend. 25 bis 27 Grad heute maximal. In der Nacht kann es dann hier und da einen Schauer geben, zieht dann in der Nacht Richtung Südosten ab. Temperaturen pegeln sich zwischen 15 und 13 Grad ein. Morgen wieder so ein Sonne- und Wolkenwechsel. Es bleibt meist trocken, nur vereinzelt kann es einen Schauer geben. 21 bis 23 Grad und das Wochenende mal Sonne, mal Wolken, hier und da ein Schauer. Temperaturen bleiben angenehm, wie ich finde. 22 bis 25 Grad.
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0: Das ist doch okay. Auf der A9 Richtung Leipzig ist zwischen Belitz und Brück wegen Fahrbahnschäden nur eine Spur frei. Bitte planen Sie 20 Minuten mehr Zeit ein. Dann bitte aufpassen auf der A10 südlicher Ring Richtung Dreieck Werder. Zwischen Dreieck Spreeau und Niederlehme liegen Reifenteile auf der Fahrbahn verteilt. Auch Vorsicht in Potsdam, Belathstraße bis Reiterweg. Zwischen Kurfürstenstraße und Jägerallee ist Öl ausgelaufen. Stadtverkehr Berlin. Voller ist es aktuell noch auf der Stadtautobahn ab Oberlandstraße in Richtung Wedding und ab Dreieck Charlottenburg in Richtung Treptow und noch ein paar Minuten plus auf der A115 ab Dreilinden stadteinwärts. Und geblitzt wird unter anderem auf der A24, steht direkt im Dreieck Wittstock-Dosse, auf der A10 direkt im Dreieck Potsdam in beiden Richtungen und zwischen Boblitz und Radosch wird geblitzt auf der L49. Wenn Sie noch was haben von unterwegs, eine Ergänzung für unseren Antenne-Verkehrsservice, dann bitte Bescheid sagen unter 0331 70 98 101. Gute Fahrt.
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0: Kurz nach 11, vielleicht läuft gerade der zweite Kaffee durch. Die nächste Besprechung steht an oder Sie sind auf Tour durchs Antenneland. Und da kommt hier genau so ein kleiniger Motivationsschub richtig für all Ihre To-Dos heute. Hands Up von Ottawan. Ein Song, der seit Jahrzehnten dafür sorgt, dass mindestens der Fuß im Takt mitwippt. Die 80er auf Antenne Brandenburg. Schönen Donnerstag.

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2: Wie ist die Stimmung?
3: Super, weil ich durchgekommen bin.
2: Grillwürste unbedingt streichen von der Einkaufsliste gibt es jetzt von uns. 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
3: 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Und vor allem bei dem Wetter noch dazu.
0: Unser Grillmeister ist heute noch öfter unterwegs hier im Programm, also weiterhin gut zuhören und dann schnell zum Telefon.
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0: Antenne Brandenburg ist hier mit einem Vorsicht. Aus der Antenne-Verkehrsredaktion bitte aufpassen, falls Sie auf der A2 in Richtung Magdeburg unterwegs sind. Zwischen Burg Ost und Burg Zentrum liegt eine Metallplatte auf der rechten und der mittleren Spur. 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

0: Schönen Donnerstag, schönen Vormittag, es ist 11.30 Uhr.
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2: Im Studio Potsdam, Ronald Schleif, guten Tag. Europa steigt um von Gas auf Wasserstoff. Für den neuen Energieträger muss aber erstmal die Infrastruktur geschaffen werden. 44.000 Kilometer Wasserstoffleitungen sollen künftig quer durch Europa laufen, 9.000 davon durch Deutschland. In einem neuen Labor der Bundesanstalt für Materialforschung in Baruth-Mark in Teltow-Fläming wird seit dem Vormittag unter Realbedingungen getestet. Mario Köhne mit den Einzelheiten.
3: Für das neue Wasserstoffnetz werden teils alte Gasleitungen genutzt, teils werden neue Rohre verlegt. Für die Versuche stehen in Baruth 2 5 Meter lange Rohre mit einem Durchmesser von 1,40 Meter zur Verfügung. Dort können Druckschwankungen, hohe Durchflussmengen oder auch Verunreinigungen simuliert werden. Außerdem können Fachkräfte dort ausprobieren, wie sich Schweißarbeiten und Reparaturen auf die Leitungen auswirken. Der Startschuss für das Projekt fiel Anfang 2022.
2: Nach rund 10 Jahren Rechtsstreit entscheidet jetzt das Oberverwaltungsgericht Berlin-Brandenburg. Es geht um den Ausbau der Landesstraße 401 in der Ortsdurchfahrt Zeuthen im Kreis Dahme-Spreewald. Dafür solle nach Planungen des Landesbetriebs Straßenwesen rund 240 Bäume gefällt werden. Der NABU hat deswegen dagegen geklagt. Matthias Rackwitz von der Regionalgruppe Dahme-Seenland sagte uns:
4: Es geht darum, dass eine 100 Jahre alte Lindenallee, fast ausschließlich mit Linden bestanden, komplett gefällt werden soll, obwohl die Bäume einen guten Vitalitätszustand und noch eine lange Lebensdauer vor sich haben, damit man mit großen Baggern die Straße erneuern kann.
2: Das Urteil soll heute verkündet werden. Ab heute gibt es in der Küritz-Ruppiner Heide, dem ehemaligen Bombodrom, tierische Landschaftspfleger. Dort entlässt die Sielmann-Stiftung gerade sogenannte Konik-Wildpferde in das Gebiet, die Natur offen halten sollen. Björn Hasewendt berichtet.
5: Eine kleine Herde von bis zu 10 Tieren soll jeweils bis Oktober die Flächen entlang des Heide-Erlebnisweges beweiden. Durch Verbiss, Tritt und Wälzen halten die Pferde die Landschaft offen, brechen die dichte Moosschicht auf und schaffen so Lebensraum für seltene Arten wie den Ziegenmelker, die Heidelerche oder den Wiederhopp.
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2: Bis zum Mittag ist es meist heiter oder sonnig und trocken. Am Nachmittag ziehen von Prignitz-Havelland und Ruppinerland Wolken mit einzelnen Schauern heran bei 24 bis 27 Grad. Die Zeit 11.33 Uhr.
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0: Auf der A9 Berlin Richtung Leipzig ist zwischen Belitz und Brück wegen Fahrbahnschäden nur eine Spur frei. Sie brauchen eine halbe Stunde zusätzlich. Dann geht's schon in den Stadtverkehr. Berlin, voller ist es aktuell auf der Stadtautobahn ab Oberlandstraße in Richtung Wedding und ab Dreieck Charlottenburg in Richtung Treptow. Und geblitzt wird unter anderem auf der A24 direkt im Dreieck Wittstock-Dosse, auf der A10 direkt im Dreieck Potsdam in beiden Richtungen und auf der Belziger Straße zwischen Reetz und Reetzer Hütten. Dankeschön an Ines fürs Bescheid sagen. Weitere Tipps oder Warnungen gehen bitte an die 0331 70 98 101. Danke im Voraus.
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0: Kontaktlinsen beim Schwimmen im See oder im Meer tragen oder den ganzen Tag damit bei Sonne im Sommer rumrennen, das kann den Augen ganz schön zusetzen. Welche Fehler viele im Sommer machen und wie sie ihre Augen schützen können, gleich nach 3 Songs nonstop.
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0: Sommer, Sonne, Badesee. Für Kontaktlinsenträger kann genau das zum Problem werden. Denn gerade in der warmen Jahreszeit steigt das Risiko für Infektionen am Auge. Darüber spreche ich jetzt mit Lucia Henerici aus der RBB Gesundredaktion. Lucia, warum sind Kontaktlinsen im Sommer eigentlich besonders heikel?
1: Ja, also Kontaktlinsenträger tragen ein bis zu 80-fach erhöhtes Risiko für eine mikrobielle Hornhautentzündung. Und das Grundproblem ist, dass sich zwischen Kontaktlinse und Augenoberfläche der Hornhaut Bakterien, Pilze oder auch Amöben relativ gut geschützt breit machen können.
0: Was sind denn die drei größten Risiken und wie kann ich meine Augen ganz einfach schützen?
1: Also Platz 1 sind ganz klar natürliche Gewässer. Der See, der Fluss, auch das Meer und auch der Schwimmteich im Garten. Da schwimmen sowohl Pilze, Bakterien und auch Akanthamöben in großer Zahl rum. Diese Amöben, das sind Einzeller, die sich zwischen Auge und Innenseite der Linse so reinquetschen. Auch die lösen Hornhautentzündungen aus mit Schmerzen, Lichtempfindlichkeit und einer Hornhauttrübung. Und in natürlichen Gewässern also am besten Kontaktlinsen raus oder am besten Schwimmbrille drüber. Die zweite große Gefahr fürs Auge, das ist UV-Strahlung. Sonnenbrille auf, gilt auch für alle ohne Kontaktlinsen natürlich. Und Platz 3 der Augengefahren ist die Hitze. Am besten bei Hitze die Linsen nicht so lange tragen und wenn es im Auge brennt, zum Beispiel Tränenersatztropfen aus der Apotheke nutzen.
0: Und woran merke ich, dass aus einer Reizung vielleicht schon eine Infektion geworden ist? Also wann sollte ich damit zum Augenarzt?
1: Anhaltende Augenschmerzen, Rötungen, Lichtempfindlichkeit und wenn die Sehleistung schlechter wird, dann auf jeden Fall Kontaktlinsen raus und ärztliche Hilfe suchen.
0: Ein paar einfache Regeln können also helfen, damit der Sommer nicht buchstäblich ins Auge geht. Dankeschön, Lucia.
1: Gerne, danke.
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0: Hier ist Antenne Brandenburg mit einem Vorsicht aus der Antenne Verkehrsredaktion. Auf der A15, Übergang Forst Richtung Dreieck Spreewald, zwischen Cottbus West und Fettschau, bitte aufpassen, da liegt ein Reifen auf der rechten Spur. Ich sag's nochmal, Vorsicht, A15 Richtung Dreieck Spreewald, zwischen Cottbus West und Fettschau, Reifen auf der rechten Spur. Bitte fahren Sie vorsichtig.
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1: Im Studio Arne Sprung. Schönen guten Tag. Die Mähdrescher mähen und dreschen. Die Getreideernte in Deutschland hat offiziell begonnen. In Großmachnow im Kreis Teltow-Fläming ist am Vormittag der offizielle Startschuss gegeben worden. Brandenburger Agrarbetriebe befürchten eine schlechte Qualität beim Weizen, ausgelöst durch die Hitzewelle der vergangenen Woche. Johannes Frevel berichtet.
2: Die Folgen des Klimawandels seien unmittelbar spürbar, sagte Bauernpräsident Joachim Rohquidt bei der Vorstellung der Ernteprognose im brandenburgischen Großmachnow. Insgesamt erwarten Deutschlands Landwirte eine Getreideernte wie im Fünfjahresdurchschnitt der Vorjahre mit guten Erträgen. Die Ernteerwartungen seien regional jedoch sehr unterschiedlich, sagte Rohquidt.
1: Nach einem mutmaßlichen Brandanschlag auf ein alternatives Wohnprojekt in Cottbus ermittelt die Polizei wegen des Verdachts des versuchten Mordes. Die Initiative Sichere Orte hatte den Vorfall gemeldet. Auch die Polizei bestätigte den Vorfall. Die Polizei gehe davon aus, dass die zwei Tatverdächtigen aus dem rechtsextremistischen Spektrum stammten, sagte ein Sprecher. Sie sollen in der Nacht Brandsätze auf das Gebäude geworfen haben. In dem Fall ermittelt auch der Staatsschutz. Die Bundesregierung will die Wirtschaft in Deutschland in Schwung bringen und hat dafür jetzt ein Reformpaket vorgelegt. Unter anderem gibt es Änderungen bei Krankschreibungen, berichtet Christina Nagel aus dem Hauptstadtstudio.
3: Bisher galt, wer länger als 3 Tage krank ist, der braucht einen gelben Schein. Diese gesetzliche Regelung will die Regierungskoalition nun ändern. Die Krankschreibung soll künftig ab dem 1. Tag verpflichtend sein. Da es auch keine telefonischen Krankschreibungen mehr geben soll, müssen Menschen, die sich krank fühlen, also eine Praxis aufsuchen. Kanzler Merz stellte allerdings klar, dass Betriebe weiterhin etwas Spielraum haben, ab welchem Tag sie eine Krankschreibung verlangen. Der Kanzler begründet die gesetzliche Verschärfung mit der hohen Zahl an Krankheitstagen in Deutschland. Dagegen müsse man vorgehen.
1: Union und SPD haben sich außerdem auf eine Steuerreform geeinigt, die kleine und mittlere Einkommen entlasten soll. In Ludwigslust bei Schwerin sind bei einem Brand in einem Krankenhaus 2 Menschen gestorben. Das Feuer war am frühen Morgen ausgebrochen, teilte die Polizei mit. Fabian Weishaupt berichtet.
4: Nach Angaben der Polizei war das Feuer gegen 16:30 in einem Patientenzimmer ausgebrochen. Dabei war auch der Dachstuhl der Gefäßchirurgie in Brand geraten. Das Krankenhaus musste evakuiert werden. Auch die Notaufnahme war zeitweise geschlossen. Bestätigt ist, dass ein Mensch eine Rauchgasvergiftung erlitten hat. Rund 60 Patientinnen und Patienten mussten insgesamt aus dem Krankenhaus gebracht werden.
1: Zwischen Berlin und Hamburg können die Züge jetzt wieder schneller fahren. Auf der Strecke ist jetzt auf einem Großteil Tempo 230 möglich, teilte die Bahn mit. Weil nach der monatelangen Generalsanierung der Strecke noch die neue Technik getestet werden musste, war das Tempo bisher noch gedrosselt. Nur zwischen Nauen und Berlin und zwischen Büchen und Hamburg müssen die Züge jetzt noch langsam fahren. Soweit die Antenne Brandenburg Nachrichten. 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
5: Meine Tomatenpflanze auf dem Balkon sieht endlich wieder richtig zufrieden aus. Nach der Hitze hängen die Blätter jetzt nicht mehr schlapp runter. Jetzt fehlt eigentlich nur noch, dass die Tomaten schwarz werden. Ja, ich habe diesmal so eine ganz verrückte Sorte. Das Wetter hilft mit. Heute startet der Tag erstmal freundlich. Später werden die Wolken mehr und von Nordwesten zieht ein bisschen Regen auf. In der Niederlausitz bleibt es

0: Fall gesperrt. Dann die A10 westlicher Ring Richtung Dreieck Werder. Da gibt es zwischen Potsdam Nord und Vöben Stau. Bitte planen Sie 10 Minuten mehr Zeit ein. Aufpassen bitte auf der A15 in Richtung Dreieck Spreewald. Zwischen Cottbus West und Fettschau liegt ein Reifen auf der rechten Spur. Und bitte aufpassen auf der B96 in Höhe Dahlewitz Ost ist in beiden Richtungen Flüssigkeit auf der Straße. Stadtverkehr Berlin. Voller ist es aktuell auf der Stadtautobahn ab Oberlandstraße in Richtung Wedding und ab Dreieck Charlottenburg in Richtung Treptow. Und geblitzt wird unter anderem auf der A24 direkt im Dreieck Wittstock-Dosse, auf der A10 direkt im Dreieck Potsdam in beiden Richtungen und auf der Belziger Straße zwischen Reetz und Reetzer Hütten. Und gerade noch reingekommen, Vorsicht bitte auf der A13 in Richtung Dresden. Zwischen Ruhland und Ortrand liegen Gegenstände auf der linken Spur verteilt. Wenn Sie noch was haben, eine Ergänzung für unseren Antenneverkehrsservice, dann bitte durchrufen in der Antenneverkehrsredaktion 0331 70 98 101. Danke im Voraus. 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
0: Nächste Woche sind Ferien, da gehen die Ferien los und das merkt man gerade überall, ne? Wandertag hier, Projekttag da, Schule fühlt sich langsam schon so ein bisschen nach Urlaub an. Nur bei den Eltern ist noch Hochbetrieb. Die denken gerade an Brotdose, Trinkflasche, Sonnencreme und hoffen, dass das gelbe Käppi heute Abend auch wieder mit nach Hause kommt. Mahlzeit.

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1: Jens-Uwe Judis aus Berlin kann seine Familie selbst bis ins Jahr 1650 nach Kiez bei Köpenick zurückverfolgen. Ein echter Urberliner also. Herr Judis, über Ihre Familie wissen Sie erstaunlich viel, aber beim Namen selbst wird's ein bisschen dünn, ne? Was wissen Sie denn über Judis, über den Namen?
2: Gar nichts.
1: Gar nichts, niente, nada, nichts.
2: Gar nichts, niente. Und ich habe schon überall nachgeguckt und nicht gefunden, was der Name bedeutet. Und das ist, was mir so ein bisschen Sorgen macht.
1: Okay, aber ich glaube, Sorgen müssen wir uns nicht machen. Oder, Herr Professor Udolf, müssen wir uns bei Judis Sorgen machen?
3: Na, ich habe das Gefühl, Herr Judis ist ein Verräter.
2: Oh, was bin ich?
3: Ja. Hallo, Herr Judis, hören Sie... Man könnte auf den Gedanken kommen, dass Ihr Vorfahr ein Verräter war. Ich erkläre Ihnen das. Sie tragen nämlich einen sorbischen Namen. Von wegen Ur-Berliner, die gibt's ja eigentlich gar nicht. Sondern wir haben ja immer Zuwanderung. Aber natürlich Sorben, die haben da schon oft lange gewohnt, lange bevor Deutsche kamen. Sorbische Namen werden von Walter Wenzel, leider verstorben, einem Namenforscher behandelt. Und der hat Ihren Namen behandelt. Und der hat einen Beleg von 1665 Judisch, also mit SCH geschrieben, der passt zu Ihnen. Und jetzt kommt der Verräter, denn Ihr Name gehört einwandfrei zu Judas.
2: Aua. Okay. Das ist ja, aua. Gerne hören.
3: Langsam. Ja, jetzt denken wir natürlich alle an den, der Jesus Christus verraten hat, aber es gibt noch einen zweiten Judas, einen Heiligen, der heißt Judas Thaddäus. Und der wird auch so erwähnt im Neuen Testament zur Unterscheidung von Judas Iskariot, der hat Jesus verraten, deswegen wird er unterschieden. Und diesen Namen Judas, den heiligen Namen, den tragen Sie in sorbischer Gestalt.
2: Ist ja Wahnsinn. Ja, haben Sie mir den Tag versüßt, so ein bisschen.
1: Schön. Na dann genießen Sie den Tag noch. Viel Spaß beim Weitererzählen.
2: Na, das werden Sie wohl erleben.
1: Ja, eben, denke ich mir doch. Tschüss, ciao.
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0: Mahlzeit am Donnerstag, es ist 12.30 Uhr.
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2: Im Studio Potsdam, Ronald Schleif. Guten Tag. Wasserstoff gilt als Energieträger der Zukunft. Mit ihm soll sich Energie umweltfreundlich speichern, transportieren und wieder nutzbar machen lassen. Dafür muss aber die Infrastruktur ausgebaut werden. Und wie das funktioniert, wird seit dem Vormittag in Barutmark in Teltow-Fläming getestet. Mehr zu diesem europaweit einmaligen Projekt von Mario Köhne.
3: Teils werden alte Gasleitungen genutzt, teils werden neue Rohre verlegt. Im Testlabor in Barut wird jetzt unter Realbedingungen geprüft, wie sich Wasserstoff und Druck auf die Leitungen auswirken, was sie mit Ventilen, Dichtungen und anderen Bauteilen machen. Außerdem soll laut Bundesanstalt für Materialforschung getestet werden, wie die alten Gasleitungen für den Wasserstoff umgerüstet werden müssen.
2: Der NABU Brandenburg klagt gegen den Landesbetrieb Straßenwesen vor dem Oberverwaltungsgericht Berlin-Brandenburg. Heute wollen die Richter ihre Entscheidung verkünden. Es geht um den Ausbau der Landesstraße 401 in der Ortsdurchfahrt Zeuthen. Dafür müssten auf einer Länge von rund 2,3 Kilometern rund 240 Alleebäume gefällt werden. Matthias Rackwitz von der NABU-Regionalgruppe Dahme-Seenland sagte uns:
4: Es ist eine der letzten in der Form intakten innerörtlichen Alleeabschnitte in Brandenburg. Und jedes Jahr seit Jahrzehnten haben wir rückläufige Zahlen von Alleelängen in Brandenburg. Es wird immer weniger. Deswegen sagen wir einfach ganz klar, Alleebaumerhalt hat oberste Priorität. Alles andere mit der Straße, mit den Fußgängern, mit den Radfahrern könnt ihr machen, wie ihr wollt, aber die Bäume bleiben stehen.
2: Der NABU befürchtet auch, dass mit dem Ausbau der Durchgangsverkehr durch Zeuthen deutlich zunimmt. Auf der Autobahn 10, dem westlichen Berliner Ring, gibt es am Wochenende Beeinträchtigungen. Dort werden zwischen Potsdam-Nord und Spandau Hitzeschäden repariert. Wie die Autobahn GmbH mitteilte, ist der Abschnitt in Richtung Dreieck Havelland voll gesperrt. Und zwar ab heute Abend 20 Uhr bis voraussichtlich Sonntagabend 20 Uhr. Ab Potsdam-Nord wird der Verkehr umgeleitet.
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2: Noch ist es schön sonnig, von der Prignitz her sind aber schon dichtere Wolken auf dem Weg. Am Abend kann es auch erste Schauer geben, dazu liegen die Höchstwerte bei 24 bis 27 Grad. Aktuell sind es 22 Grad in Luckenwalde, 23 in Wusterwitz und Wiesenburg und 24 in Eberswalde. Die Zeit 12.33 Uhr.
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0: Die A9 ist in Richtung Leipzig zwischen Belitz und Brück nach einem Unfall gesperrt. Und in Richtung Berlin ist zwischen Niemeck und Brück nach einem Unfall noch die rechte Spur abgeriegelt. A10 westlicher Ring Richtung Dreieck Werder. Zwischen Potsdam Nord und Vöben Baustellenstau. Sie brauchen 20 Minuten, um da durch bzw. vorbeizukommen. Dann bitte Vorsicht auf der A11 in Richtung Berlin. Zwischen Korin und Werbelin gibt's auf der Standspur Behinderungen. Auch da gab es einen Unfall. B5 in Frankfurt. Auf der Berliner Chaussee gab es zwischen der B112 Lebuser Chaussee und Sandfurt einen Unfall. Richtungsfahrbahn ist gesperrt. B96, Vorsicht bitte, in Höhe Dahlewitz Ost in beiden Richtungen. Irgendwie ausgelaufene Flüssigkeit da auf der Fahrbahn. Vorsichtig fahren. Auch Vorsicht im Landkreis Märkisch-Oderland in Gielsdorf. Da gibt es im Bereich Wesendaler Chaussee bis Alt-Gielsdorf Behinderungen, ungesicherte Unfallstelle. Und geblitzt wird heute Mittag unter anderem in Busendorf auf der Leniner Straße in Richtung Lenin. Dankeschön an Lenin in Richtung, genau. Und Dankeschön geht an Adelheid. So, ich sag's nochmal, ein bisschen wurschtelig, ne? In Busendorf auf der Leniner Straße in Richtung Lenin. So. Wenn Sie noch was haben, weitere Tipps oder Warnungen, bitte an die 0331 70 98 101. Gute Fahrt.
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0: Manchmal hat man das Gefühl, egal was man macht, man rennt immer wieder gegen dieselbe Wand. Genau dieses Gefühl steckt in Shadow on the Wall von Mike Oldfield. Gesungen von Roger Chapman. Der hat so eine ganz unverwechselbare Reibeisenstimme. Damit starten wir jetzt in drei Songs nonstop auf Antenne Brandenburg. Schönen Donnerstag.

0: In genau einer Woche starten in Brandenburg die Sommerferien. Für viele geht's dann direkt los, ne, an die Ostsee, nach Dänemark, Österreich oder keine Ahnung, sonst wohin. Umso ärgerlicher, wenn sich kurz vorher herausstellt, die gebuchte Ferienwohnung, die gibt's gar nicht. Unterkunftsbetrug nimmt gerade wieder zu. Katrin Risch aus der ARD Verbraucherredaktion hat ein paar Tipps, wie Sie sich schützen können. Erstens auf eine Telefonnummer im Impressum achten.
1: Experten raten deshalb, vor der Buchung am besten mit dem Vermieter zu telefonieren. Dabei merkt man oft ziemlich schnell, ob jemand das Objekt wirklich kennt. Also man kann so ein bisschen nach der Ausstattung fragen, nach Besonderheiten des Hauses. Also einfach nach kleinen Details. Wer da ausweicht oder gar keinen persönlichen Kontakt zulässt, bei dem sollte man eher vorsichtig werden. Und ein weiterer wichtiger Punkt ist auch das Geld. Eine Anzahlung sollte nur um die 20% hoch sein. Bei Betrugsmaschen werden oft direkt 50% gefordert. Und dann der Rest sogar ziemlich zeitnah danach.
0: Und hast du noch einen Tipp? Wie können wir uns noch absichern?
1: Ein Tipp, der klingt ein bisschen oldschool, der kann aber echt sehr hilfreich sein. Einfach mal bei der Tourismusinformation vor Ort nachfragen. Die wissen meistens genau, wem ein Ferienhaus gehört und über welche Wege es normalerweise vermietet wird. Und wer private Ferienimmobilien lieber doch über große Buchungsplattformen mieten will, da sollte man dann darauf achten, dass die Kommunikation und Bezahlung auch tatsächlich über diese Plattform laufen. Denn sobald jemand versucht, das Gespräch auf private E-Mail-Adressen oder Messenger-Dienste zu verlagern, oft mit dem Argument, die Vermittlungsgebühr zu sparen, dann sollte man hellhörig werden.
0: Dann bleibt nur noch eins: Koffer packen und Daumen drücken, dass der Urlaub genauso schön wird wie geplant. Vielen Dank für die Tipps, Katrin.

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0: Schönen Donnerstag. Sie hören Hallo Brandenburg. Die Deutschen melden sich zu oft krank, sagt die Politik. Und deshalb will die Koalition jetzt gegensteuern. Die telefonische Krankschreibung soll wieder wegfallen. Und außerdem soll schon ab dem ersten Krankheitstag ein Attest nötig sein. Das ist natürlich alles ein absolutes Aufregethema. Mein erster Gedanke war, bedeutet das am Ende jetzt nicht vor allem mehr volle Wartezimmer und zusätzlichen Aufwand für die Arztpraxen und für Menschen, die sich ohnehin ja krank fühlen, schlapp fühlen? Ist ja eigentlich ganz toll, ne? Wenn man so einen Tag halt zu Hause bleibt kann und Bescheid sagen, nee, wenn ich jetzt für alles halt einen Attest brauche. Tricky. Wie sehen Sie das dann? Rufen Sie uns an 0331 70 98 100. Wie sehen Sie das mit den Krankschreibungen und dass die telefonische Krankschreibung wegfallen soll? Oder schicken Sie uns eine Nachricht in der Antenne-App. Es ist 12.53 Uhr.
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1: Im Studio Arne Sprung. Schönen guten Tag. Oranienburg soll weiter bei der Bergung und Beseitigung von Bombenblindgängern aus dem Zweiten Weltkrieg unterstützt werden. Das hat Brandenburgs Innenminister Rethmann heute bei einem Vor-Ort-Team-Termin versprochen. Gleichzeitig mahnte er den Bund zum Handeln.
2: Gemeinsam bemühen wir uns gerade darum, dass auch Mittel, die im Bund für Oranienburg vorgesehen sind, auch endlich hier vor Ort ankommen. Also ein Großteil der Gelder kam an hier schon in der Vergangenheit. Wir haben gegenwärtig die Situation, dass im Bund zwar ein Betrag von 7 Millionen Euro vorgesehen ist, aber noch die entscheidende Richtlinie dafür fehlt. Da machen wir gerade von der Landesebene gemeinsam mit den Kolleginnen und Kollegen hier aus Oranienburg Druck auf den Bund, dass diese Richtlinie kommt.
1: In Oranienburg werden immer noch mindestens 200 Bombenblindgänger unter der Erde vermutet. Die Getreideernte in Deutschland hat offiziell begonnen. In Großmachnow im Kreis Teltow-Fläming ist am Vormittag der offizielle Startschuss gegeben worden. Die Agrarbetriebe in Deutschland rechnen mit einem ähnlichen Ergebnis wie bei den Ernten der letzten Jahre, die alle okay waren. Brandenburger Agrarbetriebe befürchten allerdings eine schlechte Qualität beim Weizen, ausgelöst durch die Hitzewelle der vergangenen Woche. Nach einem mutmaßlichen Brandanschlag auf ein alternatives Wohnprojekt in Cottbus ermittelt die Polizei wegen des Verdachts des versuchten Mordes. Die Initiative Sichere Orte hatte den Vorfall gemeldet. Die Polizei hat ihn bestätigt. Sebastian Schiller berichtet.
3: Die Polizei gehe davon aus, dass die zwei Tatverdächtigen aus dem rechtsextremistischen Spektrum stammten, sagte ein Sprecher. Auf Videos der Tat seien demnach zwei vermummte Männer erkennbar. Sie sollen gegen 1 Uhr Brandsätze auf das Gebäude geworfen haben. Die Polizisten sollen einen Brand auf dem Bürgersteig gelöscht haben. Außerdem seien Flaschen mit brennbarer Flüssigkeit gefunden worden. Bis auf Weiteres wird ein Einsatzwagen der Polizei vor dem Haus postiert. Auch der Staatsschutz ist in die Ermittlungen involviert.
1: Das linke Wohnprojekt war in den vergangenen Jahren immer wieder Ziel mutmaßlich rechtsextremer Angriffe. Die Bundesregierung will die Wirtschaft in Deutschland in Schwung bringen und hat dafür jetzt ein Reformpaket vorgelegt. Der Koalitionsausschuss von Union und SPD hatte sich darauf nach stundenlangen Verhandlungen geeinigt. Aus dem Hauptstadtstudio hat Isabel Karras die Einzelheiten.
4: Geplant sind unter anderem Steuerentlastungen für mittlere und geringe Einkommen. Nach Angaben von SPD-Chef Lars Klingbeil sollen Familien mit Kindern am stärksten profitieren. Am Arbeitsmarkt sollen befristete Arbeitsverträge ohne konkreten Grund künftig bis zu 48 Monate möglich sein. Zudem wird die telefonische Krankschreibung abgeschafft. Eine Arbeitsunfähigkeitsbescheinigung soll wieder ab dem ersten Krankheitstag erforderlich sein. Der Bundeskanzler rief außerdem die Bürgerinnen und Bürger dazu auf, die Reformen zu unterstützen. Deutschland müsse jetzt gemeinsam Lust auf die Zukunft entwickeln.
1: Soweit die Antenne Brandenburg Nachrichten. 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
5: Danke dir, schönen Feierabend.
1: Dankeschön.
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5: Heute können Sie die Mittagspause oder den Feierabend vielerorts noch draußen in der Sonne genießen. 25 bis 27 Grad sind drin, ist angenehm. Von der Prignitz her schieben sich im Tagesverlauf immer mehr dichte Wolken ins und übers Antenneland. Bis zum Abend bleibt es trotzdem meist trocken. Dann zieht aber ein Regenband quer über Brandenburg und von der Prignitz bis runter nach Elbe-Elster kann es dann nass werden. In der Nacht wandert dieser Regen dann weiter Richtung Südosten. Dahinter lockert es dann wieder auf. Temperaturen gehen zurück auf 16 bis 13 Grad. Morgen wird es dann richtig hübsch. Viel Sonne, nur ein paar lockere Quellwolken am Himmel und mit 22 bis 24 Grad perfektes Wetter, ne, für alles, was draußen ansteht. Ja, wenn überhaupt, kann morgen nur ganz, ganz kurz mal ein Schauer dabei sein.
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5: A9 ist in Richtung Leipzig zwischen Belitz und Brück nach einem Unfall weiterhin gesperrt. Und in Richtung Berlin ist zwischen Niemeck und Brück nach einem Unfall noch die rechte Spur gesperrt. Es staut sich. Und auch im weiteren Verlauf Richtung Berlin zwischen Belitz und Belitz-Heilstätten. Unfall, rechte Spur ist da abgeriegelt.

Bescheid sagen. Und in Busendorf auf der Lenina Straße Richtung Lenin. Dankeschön, Dankeschön für Ihre Meldungen. Weitere Tipps oder Warnungen gehen bitte an die 0331 70 98 101. Ich bin Monique Ehmke, wünsche Ihnen unterwegs eine gute Fahrt und einen schönen Donnerstag.

0: Donnerstag, kurz nach eins. Für manche ist es jetzt genau die richtige Zeit für so ein kleines Nickerchen, für so ein Nap. Rollos runter, Handy aus, 10 Minuten Augen zu. So kleine Schläfchen. Heute Morgen wollten wir von Ihnen wissen, was passiert denn bei Ihnen so im Schlaf und drumherum? Schlafwandeln, Schnarchen, verrückte Träume. Da kamen einige herrlich schräge Geschichten zusammen.
1: Meine Frau hat vor Donner und Blitzen fast im Bett gesessen und dann soll wo ganz dicht, soll wo der Blitz eingeschlagen sein. Das ist wo hell geworden, das hat geknallt und ich habe mich nur zu ihr umgedreht und habe gesagt, mach mal den Fernseher leise.
2: Ich habe meine Frau ein Glas Sekt mal gebracht am Bett. Und dann habe ich alles ausgekippt. Und dann musste ich aufstehen und Bahn gehen.
3: Ich bin von der Nachtschicht gekommen und meine Frau hat, weil sie mich überraschen wollte, das Schlafzimmer ein bisschen umgebaut. Ich bin da rein, also war ja nur halt dunkel gewesen und kein Licht anmachen, das Weib ja nicht zu wecken. Und habe mir dann den großen Zeh gebrochen, weil sie hat das Bett hoch umgestellt und da bin ich gegengeknallt.
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0: Hier ist Antenne Brandenburg mit einem Vorsicht aus der Antenne Verkehrsredaktion. Bitte aufpassen, falls Sie auf der A13 in Richtung Dresden unterwegs sind. Zwischen Bestensee und Großköris liegen LKW-Reifenteile auf der linken Spur verteilt und der defekte LKW dazu, der steht am Fahrbahnrand. 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

0: Schon Donnerstag, es ist 13.30 Uhr, halb zwei.
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2: Im Studio Potsdam, Hanno Geduldig. Guten Tag. Auf eine Limo mit der Bürgermeisterin. Die Stadt Oranienburg probiert heute ein neues Format aus. Dabei sollen gerade Kinder und Jugendliche ganz unkompliziert mit Bürgermeisterin Colin Feder ins Gespräch kommen, sagt Stadtsprecherin Eike-Christin Fehlauer.
3: Es ist tatsächlich ein unkompliziertes Angebot. Es soll einfach darum gehen, Kindern und Jugendlichen die Möglichkeit geben, sich auch mit der Bürgermeisterin mal auf Augenhöhe auszutauschen. Und dabei ist alles willkommen, ob es jetzt tatsächlich um konkrete Fragen oder Anliegen geht oder einfach darum, die Bürgermeisterin mal kennenzulernen. Hier ist tatsächlich alles willkommen und deshalb ist auch gar keine Anmeldung erforderlich.
2: Die Limo Lounge heute zwischen 14 und 16 Uhr im Juka in der Bernauer Straße 61. Wenn das Ganze gut ankommt, soll eine solche Sprechstunde auch regelmäßig stattfinden. Die Menschen in Zedenekem dürfen ihr Trinkwasser aktuell nur eingeschränkt nutzen. Dort wurde eine erhöhte Bromatkonzentration nachgewiesen. Deshalb darf das Wasser nach einer Mitteilung des Landkreises nur zum Waschen und Putzen benutzt werden. Aktuell laufen die Untersuchungen, wo die Belastung herkommt. Bromat gilt laut Gesundheitsbehörden als möglicherweise krebserregend. Wettkampffieber rund um die Regattastrecke am Beetsee in Brandenburg an der Havel. Am Nachmittag starten hier die ostdeutschen Kanu-Meisterschaften. Erwartet werden über 800 Sportlerinnen und Sportler. Los geht's in einer halben Stunde mit dem Mehrkampf, sagt Michael Gusser vom Regatta-Team.
4: Das ist auch eine Disziplin bei den deutschen Meisterschaften und Schüler A, Sportler qualifizieren sich hier im Kanu-Mehrkampf auch für die deutsche Meisterschaft. Der Kanu-Mehrkampf besteht aus athletischen Disziplinen, da gibt es mehrere und zwei Paddeldisziplinen, einmal den Sprint und einmal eine lange Strecke, die sie fahren müssen auf Zeit.
2: Die Wettkämpfe laufen heute bis 18 Uhr, morgen geht's ab 8 Uhr weiter. Alles wird auch per Livestream übertragen. Auf der A10, dem westlichen Berliner Ring, gibt es am Wochenende Beeinträchtigungen. Zwischen Potsdam-Nord und Spandau werden Hitzeschäden repariert. Richtung Dreieck Havelland ist die Autobahn dann voll gesperrt und zwar ab morgen 20 Uhr bis voraussichtlich Sonntag 20 Uhr. Ab Potsdam-Nord wird der Verkehr umgeleitet.
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2: Noch ist es schön sonnig, von der Prignitz her sind aber schon erste dichtere Wolken auf dem Weg und am Abend kann es auch erste Schauer geben. Dazu haben wir Höchstwerte heute, die zwischen 24 und 27 Grad liegen. In Luckenwalde haben wir aktuell 22, in Wusterwitz 23 Grad. Die Zeit 13.33 Uhr.
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0: Die A9 ist in Richtung Leipzig zwischen Belitz und Brück nach einem Unfall weiterhin gesperrt. Und in Richtung Berlin ist zwischen Niemeck und Brück nach einem Unfall noch die rechte Spur gesperrt. Es staut sich. Und auch im weiteren Verlauf Richtung Berlin ist zwischen Belitz und Belitz-Heilstätten nach einem Unfall die rechte Spur abgeriegelt. A10 westlicher Ring Richtung Dreieck Werder. Zwischen Potsdam-Nord und Vöben Baustellenstau. Sie brauchen eine halbe Stunde, um da durchzukommen. Vorsicht bitte auf der A12 in Richtung Frankfurt. An der Ausfahrt Fürstenwalde West steht ein defektes Fahrzeug. Bitte aufpassen auch auf der A13 Richtung Dresden. Zwischen Bestensee und Großköris liegen Reifenteile auf der linken Spur verteilt und ein defekter LKW steht am Fahrbahnrand. A15 in Richtung Dreieck Spreewald. Zwischen Cottbus West und Fettschau rechte Spur gesperrt, da laufen Aufräumarbeiten. Vorsicht bitte auf der A111 in Richtung Oranienburg. Zwischen Stolpe und Hennisdorf Fahrzeugteile auf der Fahrbahn. Und geblitzt wird unter anderem auf der A24 Richtung Hamburg steht zwischen Pritzwalk und Mainburg in der Baustelle Tempolimit 60. Dankeschön an Solveig fürs Bescheid sagen. Weitere Tipps oder Warnungen gehen bitte an die 0331 70 98 101. Danke im Voraus.
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0: Der Rasen ist braun, aber der Garten ist noch lange nicht verloren. Denn auch Anfang Juli lässt sich noch einiges aussehen, was bunt werden könnte und grün. Was jetzt besonders gut klappt, hören Sie gleich nach drei Songs nonstop von unserem RBB-Gartenexperten.
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0: Für einige ist der heutige Feierabend vielleicht schon in Sichtweite. Für die einen geht's dann danach, ja, nach der Kita, nach der Schule oder nach dem Wandertag noch an den See oder ins Freibad.
1: Hier ist das toll, ganz toll. Und hier kann man mit Rutschen rutschen und so.
2: Arschbombe machen, so.
1: Arschbombe!
2: So geht Arschbombe.
0: Und für viele Erwachsene wartet der Garten. Nach der Hitze gibt's ja da genug zu tun. Was sich jetzt im Juli noch aussehen lässt, das weiß RBB-Gartenexperte Horst Mager.
3: Zum Beispiel Erbsen gehen eigentlich immer, Salate gehen auch immer, Radieschen, Mangold, Spinat, da ist so viel. Also gerade wenn sich jetzt so Lücken im Beet gebildet haben, weil schon manches abgeerntet ist. Ja, für meinen Buschbohnen gehen auch immer. Also da kann man jetzt noch richtig viel machen. Halt immer gucken, dass die auch Kompost kriegen, dass die auch wirklich eine gute, nahrhafte Erde haben. Und wenn es trocken wird, natürlich gießen, lieber morgens als abends. Ja, nicht die Schnecken, den Schnecken noch schön feucht machen abends. Also man kann jetzt im Gemüsebeet richtig viel noch aussäen.
0: Naja. Ja, dann steht doch ein schöner Tag oder ein schöner Nachmittag im Garten nichts im Wege oder vielleicht da im Freibad, wo auch immer Sie heute Ihren Nachmittag verbringen. Wir wünschen einen schönen und vielleicht, das würde ich ja machen, mit einem Stück Kirschkuchen, ne, auf der Terrasse, Kaffee dazu, auch eine schöne Vorstellung. Schönen Nachmittag, hier ist Antenne Brandenburg.

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0: Hier ist Antenne Brandenburg, ich bin Monique Ehmke und zum Schluss noch mein persönlicher Aufreger des Tages. Heute Morgen hier kurz vor der Sendung nehme ich meine Brille aus dem Etui. Blub, fällt einfach ein Glas raus. Ich wusste gar nicht, dass Brillen auch spontan kündigen können. Den Vormittag habe ich hier also mit halbem Durchblick moderiert. Falls ich also heute besonders dicht am Bildschirm und hier am Mikro klebte, das war reine Notwehr. Zum Glück habe ich zu Hause noch eine Ersatzbrille. Jetzt übernehmen die Kolleginnen und Kollegen vom Antenne Nachmittag aus ihrer Region und zwar mit bestem Durchblick. Machen Sie es gut und bis morgen ab 10. Jetzt ist es 13.53 Uhr.
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1: Im Studio Mascha Frinke, guten Tag. Oranienburg soll bei der Bergung und Beseitigung von Bombenblindgängern aus dem Zweiten Weltkrieg weiter unterstützt werden. Das hat Brandenburgs Innenminister Rethmann heute vor Ort versprochen. Gleichzeitig forderte er den Bund auf, dabei mitzuwirken.
2: Gemeinsam bemühen wir uns gerade darum, dass auch Mittel, die im Bund für Oranienburg vorgesehen sind, auch endlich hier vor Ort ankommen. Also ein Großteil der Gelder kam an hier schon in der Vergangenheit. Wir haben gegenwärtig die Situation, dass im Bund zwar ein Betrag von 7 Millionen Euro vorgesehen ist, aber noch die entscheidende Richtlinie dafür fehlt. Da machen wir gerade von der Landesebene gemeinsam mit den Kolleginnen und Kollegen hier aus Oranienburg Druck auf den Bund, dass diese Richtlinie kommt.
1: In Oranienburg werden noch mindestens 200 Bombenblindgänger unter der Erde vermutet. Nach dem Brandanschlag auf das alternative Wohnprojekt Zelle 79 in Cottbus hat es offenbar einen zweiten Anschlag gegeben. Das hat die Cottbuser Initiative Sichere Orte jetzt mitgeteilt. Markus Roder berichtet.
3: Demnach wurde auch am alternativen Jugendclub Tschechow im Cottbuser Stadtteil Sandow in der Nacht Feuer gelegt. Auch das Tschechow war in der Vergangenheit mehrfach von Rechtsextremen angegriffen worden. Ob die beiden Fälle in einem Zusammenhang stehen, ist bisher unklar. Staatsschutz und Polizei ermitteln. Erst im April hatte es eine Reihe von Vorfällen in Cottbus gegeben. Unter anderem hatten Unbekannte ein Hakenkreuz an die Synagoge geschmiert.
1: Deutschland hat den massiven russischen Angriff auf die ukrainische Hauptstadt Kiew in der Nacht so wörtlich auf das Schärfste verurteilt. Laut Bürgermeister Klitschko wurden mindestens 13 Menschen getötet und mehr als 80 verletzt. Christina Nagel berichtet aus dem Hauptstadtstudio.
4: Kiews Bürgermeister Klitschko spricht von den schwersten Angriffen auf die ukrainische Hauptstadt seit Kriegsbeginn. Im Auswärtigen Amt zeigt man sich erschüttert. Die Bilder der Zerstörung aus der vergangenen Nacht zeigten einmal mehr, dass Russland seinen völkerrechtswidrigen Angriffskrieg gegen die Ukraine mit unverminderter Brutalität fortsetze, heißt es in einer Erklärung. Umso wichtiger aus Sicht des Auswärtigen Amtes, den Druck auf Moskau weiter zu erhöhen und nicht nachzulassen bei der Unterstützung der Ukraine.
1: Der Europäische Gerichtshof hat die Rekordstrafe gegen Google wegen Wettbewerbsverzerrung bestätigt. Das US-Unternehmen muss mehr als 4 Milliarden Euro zahlen, weil es Hersteller von Android-Mobiltelefonen benachteiligte. So funktioniere die App-Plattform Play Store nur, wenn der Browser Chrome und eine Google-Suche mit installiert wurde. Näheres von Alina Lackmüller.
5: Android ist kostenlos. Wenn aber der passende Google Play Store auf dem Handy installiert werden sollte, damit die Handynutzer weitere Apps runterladen können, hat Google das an Bedingungen geknüpft. Unter anderem wegen dieser Geschäftspraktiken verhängte die EU-Kommission 2018 ursprünglich eine Geldbuße von 4,3 Milliarden Euro. Google änderte daraufhin seine Geschäftspraxis, aber klagte gegen die hohe Geldbuße. Jedoch weitgehend erfolglos.
1: Soweit die Antenne Brandenburg Nachrichten. 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
6: Ja, mal scheint die Sonne, mal scheint da auch nur Wolken am Himmel zu sein. Ist aktuell noch recht trocken, könnte aber dann die ersten Schauer geben Richtung Nachmittag. In der Prignitz geht's da los. Maximalwerte heute bei 28 Grad in der Spitze. Aktuell haben wir 23 Grad in Wittstock, 24 in Bernau, 25 in Baruth und 26 in Potsdam. Morgen am Freitag auch sonnig, ein paar Quellwolken. Freundlich ist es, Schauer ganz, ganz selten. Ganz, ganz selten Regenschauer. Und ein bisschen kühler. 22 bis 24 Grad.
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6: Es gab einen Unfall. Achtung, die A9 ist in Richtung Leipzig, deswegen zwischen Belitz und Brück gesperrt. A9 in Richtung Leipzig gesperrt zwischen Belitz und Brück. Und in Richtung Berlin auf der A9 ist zwischen Niemeck und Brück nach einem Unfall noch die rechte Spur gesperrt. Es staut sich. Im weiteren Verlauf in Richtung Berlin ist zwischen Belitz und Belitz-Heilstätten nach einem Unfall die rechte Spur dicht. Dann haben wir die A10 westlicher Berliner Ring in Richtung Dreieck Werder. 30 Minuten mehr zwischen Potsdam-Nord und Vöben. A13 Richtung Dresden zwischen Bestensee und Großköritz. Ein kaputter LKW am Fahrbahnrand. Und Vorsicht in Richtung Berlin auf der A13 zwischen Lübbenau und Duben. Reifenteile auf der Fahrbahn. Vorsicht in Brandenburg-Havel im Bereich Wilhelmshorster Straße. Da gibt's Behinderungen durch eine ungesicherte Unfallstelle und eine Meldung aus dem Kreis Landkreis, aus dem Kreis Teltow-Fleming. Wie oft bin ich eigentlich noch? Ich kreise mich hier im Kreis. Landkreis Teltow-Fleming zwischen Jenickendorf und Holbeck gibt es Behinderungen durch eine ungesicherte Unfallstelle. Und Kreis Märkisch-Oderland zwischen Friedrichshagen und dem Abzweig nach Waldesruh. Auch hier Behinderungen nach einem Unfall. Haben Sie noch was entdeckt? Gerne melden 0331 70 98 101. Gute Fahrt!

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1: 14.12 Uhr haben wir es. Hier ist Antenne Brandenburg. Sagen Sie nach Beelitz, da würden Sie fahren wegen Spargel, ne? Vielleicht wegen Barfußpark oder Baumkronenfahrt gibt's da auch. Also viel zu erleben, und auch in Beelitz-Heilstätten zu erleben gibt's einen neuen Kulturort, und zwar das historische Badehaus. Hat sich angeschaut, unser Antenne-Reporter Johann Frederik Paul. Was wird da gerade gemacht?
2: Heute soll der Zement vor der Eingangstür des imposanten Gebäudes gegossen werden. Drin gucken hier und da noch Kabel aus der Wand. Sonst ist fast alles fertig. Noch 2021 sah es hier anders aus, erinnert sich Bauleiter Danny Pintert.
3: Der erste Zustand war eigentlich nicht so schön, wie es jetzt ist. Wir hatten vorher viel Wassereinbruch gehabt, Schädlingsbefall, viele Tiere drinne, Decken waren kaputt, Böden eingefallen, sämtliche Belege defekt.
2: Nahezu eine Bauruine. Damals wurde das Dach gesichert, seit 2024 dann das komplette Gebäude saniert. Dazu gehören drei große Säle wie der 12 Meter hohe Kuppelsaal. Die Kuppel ist gefliest und wird ab September als Projektionsfläche vom Potsdamer Studio Xenorama genutzt, in der Ausstellung Parallelwelten.
4: Wir nennen es gerne auch einen begehbaren Film, das heißt, dass man als Zuschauer und Besucherin hier eintritt und dann in verschiedenen Räumen, die ja verschiedene Größen haben, Teile einer Geschichte oder Teile einer Ästhetik halt aufnehmen kann,
2: sagt Richard Oeckel von Xenorama. Schon während der Landesgartenschau 2022 in Beelitz war das Badehaus ein Ort für Kunst, sagt Marie-Sophie Herling von der Trägerfirma Nebula Experience.
5: Dabei haben wir festgestellt, dass das die Nutzung ist fürs historische Badehaus, um diese gigantischen Säle mit Leben zu füllen, ohne sie zu zerstören, sondern mit ihnen zu arbeiten und sie vor allem auch der Öffentlichkeit zugänglich zu machen.
2: Und das passiert jetzt schon im sanierten Zandersaal. Hier ist Raum für Konzerte, Poetry Slams oder Tanzveranstaltungen. Anfang September soll dann die erste Dauerausstellung im Badehaus eröffnet werden.
1: Ja, und wenn Sie schon mal einen Blick reinwerfen wollen, am Sonnabend erleben Sie im Zandersaal Disney Musical Songs bei Kerzenschein und wunderschöner Architektur. Tickets gibt's für 32 €. 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

0: und dazu.
1: Hier ist Antenne Brandenburg, Christopher Hameister hier. Und wer sind Sie? Hallo?
2: Ja, hier ist Frau Biesko. Aber das ist jetzt nicht mit dem Grillpaket, ne?
1: Nee, leider nicht.
2: Da bin ich falsch.
1: Ja, nee, falsch sind Sie nicht. Die Nummer ist ja richtig. Haben Sie ja, alles richtig gemacht. Ja. Sie sind jetzt auch durchgekommen. Aber ist gerade noch nicht.
2: Ist noch nicht.
1: Aber Sie wollen die Wurst, ja?
2: Oh, das wäre schön, ja.
1: Das ist Ihnen alles
2: Geburtstag,
1: nicht.
2: Geburtstag, haben wir ein Wochenende.
1: Was, haben Sie Geburtstag?
2: Ja.
1: Was wünscht man sich eigentlich? Haben Sie Wünsche geäußert zum Geburtstag?
2: Nee, ich hab nicht gewünscht.
1: Aber man kriegt ja trotzdem immer irgendwas, ne?
2: Ja.
1: Ich habe mal so eine Vase bekommen von Freunden.
2: Ja.
1: Die fand
2: ja.
1: ich ganz, ganz schlimm. Die war so grün gesprenkelt. Die ist bei mir im Schrank. Und immer wenn die Aha. Freunde dann nach Hause kommen zu mir zum Besuch, muss ich die dann rausholen.
2: Dann holen sie raus, wa?
1: Dann hol ich die raus. Oh, guck mal hier, die schöne Vase.
2: Ja.
1: Gut, jetzt haben wir es verraten. Na, egal.
2: War ja, Hauptsache hat sie nicht mitgehört.
1: Ja, ich wünsche Ihnen was. Ja, ich drücke die Daumen fürs Grillpaket.
2: Ja, danke.
1: So, aber ich sag's mal ganz deutlich, Grillpaket in dieser Sendung noch ist, wir sind ja unter uns, kurz nach vier. Hm? Merken.
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0: die Mutti auf dem Küchentisch und womit? Also mit ihren Beinen, aber auch mit Recht, ne? Also das ist ja affengeile Musik hier. September und das im Juli um ganz genau 14.30 Uhr.
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2: Im Studio Potsdam, Hanno Geduldig. Guten Tag. 237 Bomben sind in Oranienburg seit der Wende unschädlich gemacht worden und noch immer werden dort mindestens 200 Blindgänger unter der Erde vermutet. Bei einem Ortstermin an einer aktuellen Fundstelle forderte Bürgermeisterin Jennifer Collin-Feder am Vormittag weitere Unterstützung vom Bund.
3: Das ist eine der Hauptbelastungen unserer Stadt und ein ganz großes Sicherheitsrisiko für Oranienburg. Hier brauchen wir definitiv Unterstützung, nicht nur vom Land, die haben wir, sondern auch vom Bund. Oranienburg hat eine ganz besondere Lage, bundesweit die belasteteste Stadt und da brauchen wir jeden Euro und gerade wo die Kommunen so belastet sind mit ihren städtischen Haushalten, brauchen wir die Unterstützung umso mehr.
2: Im Bundeshaushalt sind für das laufende Jahr 7 Millionen Euro für Bergung und Beseitigung von Munitionsaltlasten vorgesehen. Über die Verteilung ist aber nach wie vor nicht entschieden. Seit heute laufen in Brandenburg an der Havel die ostdeutschen Meisterschaften im Kanu-Rennsport. Auf der Regattastrecke am BC starten bis Sonntag über 800 Sportler. Michael Gusser vom Regatta-Team.
4: Die Sportler mit den größten Starterfeldern sind die Schüler A, 12, 13. Und die müssen sich hier auch qualifizieren, um bei der deutschen Meisterschaft dann teilnehmen zu dürfen. Es gibt verschiedene Bootsklassen. Man kann sich hier im Kajak einer über drei Strecken qualifizieren. Über die 200, über die 500 und über die 1000 Meter. Und man kann sich im Kanu-Mehrkampf qualifizieren.
2: Die Wettkämpfe finden heute bis 18 Uhr statt. Morgen geht's ab 8 Uhr weiter. Auch dieser Sommer steht in Rathenow im Zeichen des Buches. Die Stadtbibliothek lädt ab heute Abend gemeinsam mit ihrem Förderverein und der Volkshochschule wieder in den Sommerlesepub ein. Jürgen Henig berichtet.
5: Bücherwelten ist in diesem Jahr das Motto und zum Start der Veranstaltungsreihe liest heute Abend der Rathenower Autor Frank Dittmar aus seinem Krimi My Lord's Fingerfood, ein Britenmord mit Biss. Begleitet wird er vom Pianisten Johannes Gahl. Der Eintritt heute ab 18.30 Uhr und an den anderen Terminen ist frei. Der Förderverein freut sich aber über Spenden. Bis Ende August folgen Abende zu Sachbüchern, Romanen oder auch zu einer preußischen Familiensaga. Anmeldungen nimmt die Stadtbibliothek entgegen.
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2: Vorerst bleibt es trocken und sonnig. Die Quellwolken werden aber im Laufe der Zeit von der Prignitz her dichter und am Abend kann es dann erste Schauer geben. Die Höchstwerte heute zwischen 24 und 27 Grad. Aktuell haben wir in Wiesenburg 25 Grad und in Rathenow, da sind es 26 Grad. Und die Zeit 14.33 Uhr.
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6: Dann starten wir mit der A9 in Richtung Leipzig. Zwischen Beelitz und Brück ist wegen Fahrbahnschäden nur eine Spur frei. Hier brauchen Sie etwa eine halbe Stunde länger. A10 westlicher Berliner Ring in Richtung Dreieck Werder. Zwischen Potsdam-Nord und Vöben dauert es an der Baustelle 20 Minuten mehr. Vorsicht auf der B2 in Richtung Potsdam. Zwischen Neufahrland und Konrad-Zuse-Ring in Potsdam. Hier Personen auf der Fahrbahn. Kreis Teltow-Fleming zwischen Jenickendorf und Holbeck. Hier gab es einen Unfall. Und Kreis Märkisch-Oderland zwischen Friedrichshagen und dem Abzweig nach Waldesruh. Auch hier Behinderung nach einem Unfall. Der aktuellste Blitzer steht auf der A24 in Richtung Hamburg zwischen Pritzwalk und Mainburg in der Baustelle bei Tempo 60.
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8: Echt? Was war da?
9: Ich kann das jetzt nicht sagen, weil sonst wäre ich ausgepiept.
8: Ja.
6: Wenn ich dir jetzt sagen würde, dass da... Und außerdem, dass da jemand war. Siehst du, ich werde ausgepiept. Hallo? Was soll denn da?
8: Ich will's wissen.

0: 14.40 Uhr, hier ist Antenne Brandenburg. Wenn Sie lesen Bombenentschärfung, dann ist es meist in welcher Stadt? Richtig, Oranienburg. 237 Bomben wurden seit der Wende unschädlich gemacht. Keine andere deutsche Stadt leidet so sehr drunter wie Oranienburg. Und es gibt immer noch hunderte Blindgänger im Boden und die nächste Entschärfung wird gerade vorbereitet. Heute wurde mal gesagt, was eigentlich Phase ist, mit Politik und Experten. Und unser RBB-Oberhavel-Regionalreporter Carsten Zumack war auch mit dabei.
1: Über dem Kopf liegt eine Drohne nebenan, eine kleine Stadt aus Überseecontainern als Schutzwall. Seit 6 Wochen wird hier im Ortsteil Lenitz die nächste Bombenentschärfung vorbereitet. Anwohner Thorsten Isensee steht am Gartenzaun, beobachtet neugierig das Treiben auf dem Nachbargrundstück.
2: Wie auf dem Containerbahnhof. Das ist eine Pilgerstätte geworden, sagen wir mal so. Alle wollen sich die Container angucken. Ja, gut, kann ich verstehen, aber nee, Angst haben wir keine.
1: Seit Mitte Mai wurden hier Zäune und Aufbauten entfernt, 28 Container aufgestellt und miteinander verschweißt, teilweise mit Wasser befüllt. Mittendrin wird ein Bombenblindgänger, der knapp 7 Meter tief in der Erde liegt, peu à peu freigelegt, erklärt Oranienburgs Bürgermeisterin Jennifer Collin-Feder von der SPD.
3: Ja, hier müssen noch weitere Maßnahmen stattfinden. Grundwasserabsenkung und Spundwände werden eingezogen und dann wird die Bombe freigeräumt und dann haben wir Anfang September hoffentlich die Entschärfung.
1: So eine Bombenentschärfung ist jedes Mal eine teure Herausforderung. Am neuesten Fundort in Lenitz kostete allein die Aufstellung der Containerschutzwand 200.000 Euro, der Wachschutz jede Woche 7.500 Euro. Da hilft natürlich, dass Oranienburg 2019 zur Modellregion bei der Kampfmittelsuche ernannt wurde, verbunden mit einer Aufstockung der finanziellen Mittel. Und auch der Bund muss hier weiter unterstützen, fordert Brandenburgs Innenminister Jan Redmann, CDU.
4: Also ein Großteil der Gelder kam an hier schon in der Vergangenheit. Wir haben gegenwärtig die Situation, dass im Bund zwar ein Betrag von 7 Millionen Euro vorgesehen ist, aber noch die entscheidende Richtlinie dafür fehlt. Da machen wir gerade von der Landesebene gemeinsam mit den Kolleginnen und Kollegen hier aus Oranienburg Druck auf den Bund, dass diese Richtlinie kommt.
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0: Entschuldigung, das hab ich mir erlaubt.
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1: Ja, und wer ist am Telefon? Hallo?
2: Guten Tag, hier ist die Frau Hoppenheit.
1: Ja.
2: Ich möchte mich ganz herzlich für die schöne Musik, die heute gespielt wurde, bedanken.
1: Mhm.
2: Einen schönen Tag.
1: Ja, ja.
2: Danke.
1: Also, ja, da ist sie schon weg.

0: Entschuldigung, entschuldigen Sie. Wissen Sie, wie lange Sie eigentlich in Ihrem Leben schlafen? Wir alle verschlafen 24 Jahre unseres Lebens. Und irgendwas passiert immer im Bett.
1: Bettgeschichten.
2: Alles außer Sex.
0: Ja, das ist wichtig jetzt. Also wir wollen nicht Ihre Geschichten rund ums Thema, naja, Sie wissen schon, sondern alles, was drumherum passiert. 0331 70 98 100, da passiert ja alles, aber immer vor allem immer Lustiges, Verrücktes, Kurioses und so weiter und so fort. Sven aus Galinchen, sag mal.
3: Meine Frau und ich haben die Seiten getauscht, weil ich wollte am Fenster schlafen, alles klar. Mhm. Die erste Nacht, man ist ja nun schon ein bisschen über 50, da muss man nachts auch mal raus. Und dann taste ich die ganze Zeit, immer an der Wand lang, wie so ein Verrückter. Meine Frau wird wach, was machst du denn da? Ich sag, ich muss auf Toilette. Du stehst doch aber jetzt vorm Schrank.
0: Ja, ich hoffe, dass das noch halbwegs gut ausgegangen ist. Wir wissen es nicht. 14.52 Uhr.
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1: Im Studio Mischa Frinke. Guten Tag. Der Plan der Bundesregierung, die telefonische Krankschreibung abzuschaffen und gleichzeitig die verpflichtende Krankschreibung ab dem ersten Tag einzuführen, stößt auf Kritik. Laut Hausärzteverband Berlin-Brandenburg würde das nur zu einer Überlastung der Hausarztpraxen führen. Die Verbands-Co-Vorsitzende Blumenthal-Bayer sagte Antenne Brandenburg:
2: Durch die Attestierung einer Arbeitsunfähigkeit ab dem ersten Tag werden wir zu einem bürokratischen Verwaltungsakt ohne Sinn und Verstand degradiert. Diese Menschen kommen für gewöhnlich nicht zu uns in die Praxen. Die müssen zukünftig zu uns in die Praxen kommen ab dem ersten Tag. Das ist einfach nur ein öffentlich erklärtes Misstrauen einer Regierung und Arbeitgeberverbände an unsere Patientinnen und Patienten, und dagegen verwehre ich mich öffentlich.
1: Das sei ein bürokratischer Wahnsinn, der die Gesundheitsversorgung teurer mache und medizinisch absolut nicht notwendig sei, so Blumenthal-Bayer. Nach dem Brandanschlag auf das alternative Wohnprojekt Zelle 79 in Cottbus hat es offenbar einen zweiten Anschlag gegeben. Das hat die Cottbuser Initiative Sichere Orte jetzt mitgeteilt. Markus Roder berichtet.
3: Demnach wurde auch am alternativen Jugendclub Tschechow im Cottbuser Stadtteil Sandow in der Nacht Feuer gelegt. Laut Polizei war nach ersten Erkenntnissen der Holzzaun vor dem Eingang angezündet worden. Auch das Tschechow war in der Vergangenheit mehrfach von Rechtsextremen angegriffen worden. Ob die beiden Fälle in einem Zusammenhang stehen, ermitteln jetzt Polizei und Staatsschutz. Erst im April hatte es eine Reihe von Vorfällen in Cottbus gegeben. Unter anderem hatten Unbekannte ein Hakenkreuz an die Synagoge geschmiert.
1: In Brandenburg hat heute die Getreideernte begonnen. Aktuell mähen und dreschen die Landwirte die Wintergerste. Neben Weizen und Roggen eine der Hauptkulturen im Land. Insgesamt gehen die Landwirte in diesem Jahr von einer durchschnittlichen Ernte aus, sagt Christoph Plass, Vizepräsident des Landesbauernverbands.
4: Die Gerstenernte ist ja in vielen Landkreisen schon im Gange. Dort zeigt sich ab, dass wir irgendwo bei 5 bis 6 Tonnen Durchschnittserträgen landen. Wir erwarten das eigentlich auch bei der Roggenernte so. Beim Weizen müssen wir einfach schauen, wie wir jetzt durch die Hitzeperiode gekommen sind. Es zeichnet sich doch ab, dass die Bestände Stress gekriegt haben. Ob wir da wirklich noch auf den Durchschnitt kommen zu den Qualitäten, die wir bisher erwartet haben, das muss sich jetzt einfach im Verlauf der Ernte zeigen.
1: Im Mordprozess gegen einen Berliner Palliativarzt fordert die Staatsanwaltschaft die Höchststrafe. Lebenslange Haft sei in diesem Fall angemessen, sagte der Staatsanwalt in seinem Plädoyer vor dem Landgericht. Der Angeklagte selbst hat die meisten Taten gestanden, die ihm vorgeworfen werden. Ulf Molling.
5: Als Angestellter eines Berliner Palliativbetreuungsteams habe der 41-jährige Arzt in knapp 3 Jahren 15 schwerkranke Patienten getötet. 14 davon seien nicht kurz vor dem Sterben gewesen, so der Staatsanwalt im Plädoyer. Der angeklagte Arzt habe heimtückisch und aus niedrigen Beweggründen die ahnungs- und wehrlosen Patienten getötet mit indizierten Muskelrelaxantien. In 76 weiteren Fällen dauern die Ermittlungen an.
1: Soweit die Antenne Brandenburg Nachrichten. 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
6: Mit aktuellen Temperaturen 24 Grad in Zedenick, Wiesenburg bei 25 und Potsdam bei 27 Grad ist auch schon das höchste der Gefühle. Noch sonnig mit ein paar Quellwolken, aber die ersten Schauer kommen, geht los in der Prignitz und dann zieht's einmal runter. Kann aber noch ein bisschen, also Richtung späten Nachmittag soll's da losgehen. Und in der Nacht letzte Schauer, dann bleibt's auch klar und trocken, 14 bis 16 Grad nachts und morgen ist Freitag, sonnig, ein paar Quellwolken, es bleibt freundlich, Schauer ganz, ganz selten, also meist trocken und 22 bis 24 Grad.
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6: A9 in Richtung Leipzig, Achtung zwischen Beelitz und Brück, hier ist die Strecke wegen Fahrbahnschäden nicht komplett gesperrt, aber es ist nur noch eine Spur frei. Dadurch staut es sich und dadurch brauchen Sie so 30 Minuten länger. Vorsicht auf der A10, nördlicher Berliner Ring in Richtung Dreieck Barnim, zwischen dem Kreuz Oranienburg und Birkenwerder, hier Gegenstände auf allen Spuren. Vorsicht auf der A10, südlicher Berliner Ring in Richtung Dreieck Spreeau, zwischen dem Schönefelder Kreuz und KW, das ist Königs Wusterhausen. Hier gibt es Behinderungen durch eine ungesicherte Unfallstelle. Dann haben wir die A10, westlicher Ring in Richtung Dreieck Werder, zwischen Potsdam Nord und Vöben, 20 Minuten Baustellenstau. Und in Richtung Dreieck Havelland staute sich zwischen dem Dreieck Werder und Leest abschnittsweise an den Baustellen ja auch so 20 Minuten mehr einplanen. Dann haben wir die B1 Brandenburg, also in Richtung Brandenburg-Havel, zwischen Glindow und Derwitz, hier Personen auf der Fahrbahn, und Kreis Teltow-Fleming zwischen Jenickendorf und Holbeck, hier gab es einen Unfall. Das war's.
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7: Ja, hallo, ich habe den Grillmeister gehört.
8: Nee, den Haarmeister. Grillmeister kommt erst in einer Stunde, dann haben Sie die Chance auf die Würste.
7: Mal und ich bin so froh, dass ich durchgekommen bin.
8: Ja, aber auch nur deshalb, weil keiner angerufen hat, weil ja auch kein Grillmeister zu hören war. Aber wie gesagt, in einer Stunde, ja? Probieren Sie es einfach nochmal, ja?
7: Gut, danke.

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1: Schön, dass Sie mit uns unterwegs sind mit Antenne Brandenburg. Hinweis, in genau 7 Tagen beginnen die Sommerferien in Brandenburg und damit auch wieder die Baustellen in Potsdam. Ziemlich lange Liste, was da so gemacht werden muss hier. Es muss die Straße repariert werden, Leitung verlegt werden, Radwege verbreitert werden. Also es ist wirklich viel los. Unsere Antenne-Kollegin Sabine Löbrig bei mir im Studio. Was erwartet uns denn da jetzt in den nächsten Wochen?
2: Ja, also ich habe mal gezählt, auf dieser langen Liste eben bis Ende August stehen 12 Baumaßnahmen an. Das sind kleine Baumaßnahmen, aber auch ganz schön umfangreiche. Und mit eingerechnet sind Bauarbeiten, die bereits laufen. Zum Beispiel wissen wir ja an der Kreuzung Rudolf-Breitscheid-Straße, August-Bebel-Straße. Das läuft schon länger und das zieht sich auch noch eine Weile. Und Autofahrer müssen sich vor allen Dingen auf einen Bereich in

0: Potsdam einstellen, wo es sich ganz schön knubbeln wird. Ab nächsten Donnerstag nämlich wird die Jägerallee vollgesperrt. Da wird ein Blindenleitsystem an den Fußgängerüberwegen eingebaut. Und auf der Hegelallee geht's nur auf einem Fahrstreifen pro Richtung an der Baustelle vorbei. Tja, und weiter geht's Richtung Norden. Auch die Nettlitzer Straße am Schraken wird gesperrt zwischen Pappelallee und Esplanade. Außerdem wird der Radweg in diesem Bereich erneuert und es gibt Gleisbauarbeiten. Also auf jeden Fall diesen Bereich weiträumig umfahren. Und die Stadt sagt auch schon, es gibt zwar Umleitungen, aber da muss mit Stau gerechnet werden.
1: Ja, vielleicht zählen wir beim nächsten Mal die Straßen auf, die noch befahrbar sind. Dann sind wir schneller durch. Aber welche Baustellen könnten noch für Staus sorgen, so gerade im Berufsverkehr?
0: Na, da gibt's noch eine größere in Babelsberg. Und zwar zwischen Horstweg und Lutherplatz wird die Großbärenstraße halbseitig gesperrt. Ebenso wie der Horstweg selbst zwischen Großbären und Dieselstraße. Und hier und auch auf den Umleitungen kann es natürlich ganz schön eng werden. Ja, und dann gibt's ja noch diesen Sommer, Stichwort Hitzeschäden. Wir haben's ja erlebt letzte Woche, immer wieder ploppte was auf den Autobahnen, zum Beispiel auch auf dem westlichen Berliner Ring. Da soll dann am kommenden Wochenende repariert werden und dafür wird der Bereich zwischen Potsdam-Nord und Spandau gesperrt, um eben diese Hitzeschäden zu beseitigen. Das bedeutet für die Landeshauptstadt, aber auch im Umkehrschluss, da werden mehr Autos unterwegs sein, die dann halt durch Potsdam durchfahren.
1: Na, das macht ja richtig gute Laune mit Blick auf Sommer. 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
1: Und Sie wissen, hier gibt's die schönste Musik auf Antenne Brandenburg. Jetzt aus den 80ern. Ghostbusters. Sie wissen aus dem Film, die Geisterjäger? Ray Parker Jr., der sollte damals diesen Song schreiben. Ihm fiel aber nicht ein. Also der saß wirklich eine Nacht nach der nächsten und wusste nicht, wie soll ich da anfangen, was soll ich da schreiben? Und dann kam die Eingebung.
2: So, 4 in the morning.
3: Es war 4 Uhr morgens. Ich war hundemüde und hatte noch kein einziges Wort geschrieben. Nichts. Da kam diese Werbung im Fernsehen von einem Kammerjäger oder so und seiner Telefonnummer und dem Spruch, ruf an, wenn du Hilfe brauchst. Und ich dachte, hey, das ist wie bei den Geisterjägern. Ich muss nur sagen, wen rufst du an?
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2: Im Studio Potsdam, Hanno Geduldig. Guten Tag. Rohrleitungen und Ventile künftiger Wasserstoffpipelines auf Sicherheit prüfen und Netzbetreiber beraten. Das leistet seit heute das Reallabor Wasserstoffnetze in Baruth. Kai Holtappels von der Bundesanstalt für Materialforschung.
3: Wir haben eine gewachsene Erdgasinfrastruktur tatsächlich, die über 50 Jahre und länger gewachsen ist. Bei Wasserstoff fehlen uns tatsächlich erstmal momentan noch Erfahrungswerte. Wir werden am Anfang viel Aufwand reinstecken, um die wirklich sicher zu überprüfen, dass sie dauerhaft ihren Belastungen standhalten. Und daraus ergeben sich einfach eine Reihe von Fragestellungen, die noch nicht so hundertprozentig unter realen Bedingungen abgebildet worden sind. Und das ist unser Steckenpferd hier. Reale Bedingungen abbilden, Konsequenzen billigend in Kauf nehmen und daraus dann Schutzmaßnahmen, Konzepte, Werkstoffe weiterentwickeln.
2: Wasserstoff soll fossile Energiequellen wie Erdgas ablösen. Ehrenamtliche Ausbilder für Feuerwehrleute werden heute für ihren Einsatz gewürdigt, bei einem Netzwerktreffen in Teltow-Fleming. Denn regelmäßige Schulungen sind extrem wichtig für die Einsatzbereitschaft der Feuerwehren, sagt Kreisbrandmeister Silvio Kahle.
4: Da gibt's im Prinzip festgelegte Lehrgänge und da haben wir schon ein breites Portfolio, die technische Ausbildung durchzuführen und natürlich in den einzelnen Bereichen, also ich nenne jetzt mal Truppführer oder technische Hilfeleistung, ändern sich auch oft die Blickwinkel, es ändert sich oft die Technik, beispielsweise Fahrzeugtechnik und das muss dann immer wieder in eine Aktualisierung der Ausbildungsinhalte einfließen.
2: Weniger Autofahrer, dafür mehr Baustellen. Auch in diesen Sommerferien will Potsdam eine ganze Reihe von Straßen reparieren, Leitungen verlegen oder Radwege verbreitern. In welchem Bereich der Innenstadt mit besonders großen Einschränkungen gerechnet werden muss, dazu Andreas Olm, der Leiter des Bereichs Verkehr und Technik.
5: Wir beginnen in der Jägerallee-Hegerallee. Da wollen wir ein Blindenleitsystem bauen und die Fahrbahndecke in dem Knotenpunkt sanieren. In der Nettlitzer Straße wird die Fahrbahndecke saniert zwischen Kiepenheuerallee und Esplanade. Auch unter Vollsperrung. Im Anschluss in den letzten drei Wochen der Ferien wird der westliche Radweg verbreitert in der Nettlitzer Straße, auch unter Vollsperrung, weil im Bereich Kiepenheuer Allee Gleisbaumaßnahmen noch stattfinden.
2: Umleitungen sind ausgeschildert. Die Stadt Potsdam geht davon aus, dass es dort zu Staus kommen wird.
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2: Ein freundlicher, nicht zu heißer Sommertag. Wir kommen auf 24 bis 27 Grad und dazu ist es oft noch sonnig mit ein paar Quellwolken. Die werden aber im Laufe der Zeit von der Prignitz her schon dichter und am Abend kann es dann erste Schauer geben. Die Zeit 15.33 Uhr.
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6: A9 in Richtung Leipzig, Achtung zwischen Belitz und Brück, hier Fahrbahnschäden, deswegen nur eine Spur frei, hier brauchen Sie 30 Minuten länger. A10 nördlicher Berliner Ring in Richtung Dreieck Barnim, zwischen dem Kreuz Oranienburg und Birkenwerder, hier steht ein kaputtes Fahrzeug. A10 südlicher Berliner Ring in Richtung Dreieck Spreeau, zwischen dem Schönefelder Kreuz und Königs Wusterhausen, ist nach einem Unfall die Richtungsfahrbahn gesperrt. A10 in Richtung Dreieck Spreeau, zwischen dem Schönefelder Kreuz und KW. Dann haben wir die A10 westlicher Ring in Richtung Dreieck Werder, zwischen Potsdam Nord und Vöben, 10 Minuten Baustellenstau und Richtung Dreieck Havelland staute sich zwischen dem Dreieck Werder und Lees 30 Minuten hier länger. Kreis Teltow-Fleming, Vorsicht zwischen Gölsdorf und Seehausen, Achtung, hier gab es einen Unfall und Carola hat noch einen Blitzer gemeldet in Lebusa auf der Herzberger Straße, Achtung hier in beiden Richtungen. Haben Sie auch noch einen entdeckt? Einen Blitzer, dann gerne melden, wie Carola machen, unter der 0331 70 98 101. Gute Fahrt!
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0: Hier ist Antenne Brandenburg um 15.40 Uhr. Mein Name Christopher Hameister und es ist so. In der Küritz-Ruppiner Heide gibt's auch irgendwo eine Weide. Jedenfalls stehen da jetzt 8 Pferde auf der Erde. Fressen wahrscheinlich das Gras oder machen was? Jemand, der die Antwort kennt, ist unser Reporter Björn Hasewendt.
1: Der Pferdeanhänger steht in der Heide, die Klappe geht auf und schon spazieren die 8 Konig-Wildpferde ganz gelassen in ihr neues Zuhause. Kein Stress, kein Scheun, stattdessen wird geschnuppert, gegrast, erkundet.
2: Ich finde es super, ist ein schöner Anziehungspunkt für Touristen.
1: Sagt Gabriela Weberski aus Regelin, sie will sich die neuen Bewohner anschauen. Denn die gut 1,40 Meter hohen, sanftmütigen Wildpferde übernehmen in einem eingezäunten Bereich jetzt die Heidepflege. Mit ihren Hufen und großem Appetit beseitigen sie alles, was hier nicht hingehört. Büsche, junge Bäume und Co., erklärt Rebecca Oechslein von der Heinz-Jemann-Stiftung.
3: Die Heide braucht immer wieder Pflege, weil sonst wird sie irgendwann kniehoch und überaltert. Dann blüht sie auch gar nicht mehr so lang. Und da kann man sich vorstellen, was nicht lange blüht, bietet dann natürlich auch verschiedenen Wildbienen keinen Nektar.
1: Das Projekt ist auf 5 Jahre angelegt. Immer im Sommer kommen die Wildpferde zum Einsatz. Als Ergänzung zu Maßnahmen wie das Flemmen im Frühjahr und die Maat, um die Heide offen zu halten. Die Koniks sind dafür ideal, robust, genügsam, perfekt für die karge Landschaft.
3: Wir können hier natürlich kein hochgezüchtetes Tier reinstellen, was sehr viel Futter braucht, sondern wir brauchen hier wirklich Tiere, die mit Wind und Wetter klarkommen und die auch mit kargen Nahrungsbedingungen klarkommen.
1: Täglich wird geschaut, wie es den 8 Konikpferden geht. Zusätzlich bekommen sie Wasser und Nährstoffe. Die Region erhofft sich durch die Tiere auch mehr Besucher, sagt der Temnitzer Amtsdirektor Thomas Gresse, der schon große Pläne hat.
4: Naturliebhaber kommen ja ohnehin hier sehr gerne her. Natürlich Koniks, polnische Pferde. In einer kleinen Besonderheit dazu, Wildpferde, passt schon gut in die Heide. Jetzt könnte man schon von einer Kulisse träumen. Vielleicht drehen wir hier mal einen Western mit den Konikpferden.
1: Ganz so weit ist es noch nicht. Aber die 8 Wildpferde sind schon jetzt ein Hingucker. Am besten vom Heide-Erlebnisweg am Siemannturm. Aber eines geht, füttern verboten.
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0: Schön, dass Sie mit uns fahren mit Antenne Brandenburg. Aber Vorsicht bitte, es gibt eine ungesicherte Unfallstelle auf der A10 südlicher Berliner Ring Richtung Dreieck Werder. Zwischen der Raststätte Michendorf und Ferch. Achtung, hier Unfall. Auf der rechten Seite Polizei noch nicht vor Ort.
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1: Im Studio Mischa Frinke. Guten Tag. Sich nicht mehr am Telefon krank melden und stattdessen gleich am ersten Tag zum Arzt. Diesen Plan verfolgt die Bundesregierung und das gefällt nicht jedem. Der Hausärzteverband Berlin-Brandenburg warnt davor. Das Vorhaben werde nur zu einer Überlastung der Hausarztpraxen führen. Dadurch würden Behandlungen künftig nicht nur schlechter, sondern auch teurer, sagt die Verbands-Co-Vorsitzende Blumenthal-Bayer.
2: Wir haben parallel ein Gesetzesvorhaben, was die Beiträge in der gesetzlichen Krankenversicherung stabilisieren soll. Jetzt plant die Regierung zeitgleich eine Intervention, die das noch teurer machen wird, weil jetzt Menschen zu mir in die Praxis kommen, die nicht gekommen wären. Aber das wird Geld kosten und das ist Geld, was wir lieber wirklich für gute Gesundheitsversorgung einsetzen sollten.
1: Man sieht es an den Mähdreschern auf den Feldern. Die Getreideernte hat begonnen. In Großmachnow im Landkreis Teltow-Fläming ist am Vormittag der offizielle Startschuss gegeben worden. Die Erntemenge dürfte dabei ähnlich ausfallen wie in den letzten Jahren, die Qualität vermutlich nicht. Stefanie Brockhausen berichtet.
3: Bei der Wintergerste ist die Ernte bereits in vollem Gang. Dabei dürften die Erträge vergleichbar sein mit den Vorjahren. Christoph Plass, Vizepräsident des Landesbauernverbands, geht von etwa 5 bis 6 Tonnen pro Hektar aus. Auch bei den beiden anderen Hauptkulturen in Brandenburg, Weizen und Roggen, erwartet der Landesbauernverband durchschnittliche Erntemengen. Beim Weizen befürchten die Landwirte allerdings eine schlechtere Qualität, ausgelöst durch die Hitzewelle der vergangenen Woche.
1: Die Spitzen von Union und SPD haben sich auf die Grundzüge einer umfassenden Steuerreform verständigt. Die Pläne sind dafür am Vormittag in Berlin vorgestellt worden. Was genau geplant ist, fasst Tim Aßmann aus dem Hauptstadtstudio zusammen.
4: Spätestens 2028 soll eine Familie mit einem Haushaltseinkommen von rund 60.000 Euro dann jährlich rund 600 Euro weniger Steuern zahlen als jetzt. Unter anderem durch Erhöhungen von Grundfreibetrag, Kinderfreibetrag und Kindergeld. Auch kleine Gewerbeunternehmen wie Handwerksbetriebe sollen durch die Einkommensteuerreform entlastet werden. Die Reichensteuer von 45% will die Bundesregierung künftig schon ab einem Jahreseinkommen von 250.000 Euro gelten lassen. Jetzt ist das erst bei knapp 280.000 der Fall. Für Einkommen in dieser Höhe soll die Reichensteuer auf 47% angehoben werden.
1: Wie geht es nach dem frühen WM aus mit Fußball-Bundestrainer Julian Nagelsmann weiter? Darüber hat sich die Spitze des Deutschen Fußballbundes heute in Frankfurt am Main ausgetauscht. Tim Brockmeier.
5: Rund 24 Stunden nach der Rückkehr nach Deutschland kamen die DFB-Spitze und Julian Nagelsmann in der Zentrale in Frankfurt zusammen. Der Bundestrainer sollte sich vor DFB-Präsident Bernd Neuendorf, Sportdirektor Rudi Völler sowie Bundesliga-Präsident Hans-Joachim Watzke für das frühe WM-Aus rechtfertigen. Zudem soll es um einen möglichen Rücktritt als Bundestrainer gegangen sein. Nach Sportschau-Informationen soll Nagelsmann der Rücktritt nahegelegt worden sein. Die Entscheidung darüber wurde aber erstmal vertagt. Nagelsmanns Vertrag als Nationaltrainer läuft eigentlich noch bis nach der EM 2028. Jürgen Klopp gilt aktuell als heißester Kandidat für den Posten.
1: Soweit die Antenne Brandenburg Nachrichten. 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
6: So, was ist denn nun mit Regen, kann ich Ihnen sagen? Also wenn man so die Brandenburg-Karte sich anschaut, kommt da so ein Regenband von Nord nach Süd. Das dauert aber noch ein paar Stündchen. Also so Richtung Abend geht's dann so in der Prignitz los und dann zieht das einmal runter. Das kann mal mehr, mal weniger Regen geben. Also viel ist es jetzt auch nicht. Temperaturen aktuell bei 25 Grad in Stechlin, 27 Grad in Dahme. Schauen wir mal auf den Freitag, sprich morgen. Da ist es sonnig, ein paar Quellwolken mit dabei. Schauer ganz, ganz selten. Also bleibt wirklich trocken. 22 bis 24 Grad morgen.
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6: Starten wir bitte A9 in Richtung Leipzig zwischen Belitz und Brück. Hier gibt's Fahrbahnschäden, deswegen nur eine Spur frei. Heißt, für Sie 30 Minuten brauchen Sie hier mehr. Achtung, die Richtungsfahrbahn gesperrt. Auf der A10 südlicher Berliner Ring in Richtung Dreieck Spreeau zwischen dem Schönefelder Kreuz und Königs Wusterhausen. Und Vorsicht in Richtung Dreieck Werder zwischen der Raststätte Michendorf und Ferch. Hier gab's einen Unfall auf der rechten Seite. A10 westlicher Berliner Ring in Richtung Dreieck Werder zwischen Potsdam Nord und Vöben. Baustellenstau 20 Minuten länger. Und Richtung Dreieck Havelland stehen Sie zwischen Großkreuz und Lest etwa 30 Minuten im Stau. Dann die A115 in Richtung Dreieck Funkturm zwischen Potsdam-Babelsberg und Kleinmachnow. Ein kaputtes Fahrzeug, rechte Seite. Vorsicht im Kreis Oberhavel in Bredereiche. Kann da jemand mal aus dem Ort anrufen, aus Bredereiche? Ich hoffe, ich habe es richtig ausgesprochen. Ich war da noch nie, aber ich komme irgendwann mal zum Dorffest, versprochen. Denn dort gibt's eine Dorfstraße und da ist gerade ein Unfall passiert. Polizei noch nicht vor Ort. Kreis Oberhavel, Bredereiche, hier Dorfstraße, ungesicherte Unfallstelle. Brandenburg an der Havel, Achtung, die Karl-Reich-Straße ist nach einem Unfall in beiden Richtungen dicht. Und das war's.
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0: So, und wer sind Sie und was möchten Sie?
1: Ich bin die Andrea, möchte gern das Grillpaket gewinnen.
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0: Ja, hallo? Hallo?
1: Hallo?
0: Ja, hallo, mein Name ist Haarmeister, schön, dass wir uns mal kennenlernen.
1: Hallo?
0: Ja, hallo, sind Sie da?
1: Ja, ich bin da, ja. Jetzt geht's um die Wurst.
0: Ich hätte jetzt tatsächlich ein Grillpaket für Sie von Golzner aus dem Spreewald.
1: Das kannst du laut sagen, ja.
0: Wieso, haben Sie schon reingeguckt, was da alles drin ist?
1: Also ich weiß, es sind verschiedene Würste, Salate und so drin und ja, das wäre was. Das ist der Oberhammer, ja, ich bin gerade ein bisschen überrascht, dass es geklappt hat.
0: Ja, man muss ja auch mal Glück haben im Leben. Also wir haben da Kartoffelsalat en masse, wir haben Stadionbratwurst von Golzner, wir haben die Brandenburger Bratwurst. Also verhungern werden Sie dann nicht.
1: Das hoffe ich.
0: Dann sage ich guten Appetit, herzlichen Glückwunsch, schicken wir
1: Vielen
0: zu.
1: Vielen Dank. Hallo?
0: Ja, hallo.
1: Ja, hallo? Ich bin noch da.
0: Ja, hallo. Weil Sie sind die Frau mit Hallo. Wenn die Frage, die Millionenfrage bei Jauch, die richtige Antwort Hallo wäre, dann würden Sie immer eine Million gewinnen.
1: Das wäre was, oder?
0: Sie haben so oft Hallo jetzt gesagt.
1: Naja, das ist manchmal ein bisschen doch die Verbindung schlecht.
0: Ja, die Verbindung aber ist manchmal schlecht. Beim nächsten Mal gibt's ein neues Telefon. Heute ein Grillpaket. Tschüss.
1: Okay, vielen Dank. Tschüss.
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0: Ja, die Laune wird immer besser, ne? Geht ja auch Richtung Feierabend, da wird die Laune immer besser. Es ist gleich 16.30 Uhr, halb fünf.
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2: Im Studio Potsdam, Hanno Geduldig. Guten Tag. 237 Bomben sind in Oranienburg seit der Wende unschädlich gemacht worden. Und noch immer werden dort mindestens 200 Blindgänger unter der Erde vermutet. Bei einem Ortstermin an einer aktuellen Fundstelle forderte Bürgermeisterin Jennifer Collin-Feder am Vormittag weitere Unterstützung vom Bund.
3: Das ist eine der Hauptbelastungen unserer Stadt und ein ganz großes Sicherheitsrisiko für Oranienburg. Hier brauchen wir definitiv Unterstützung, nicht nur vom Land, die haben wir, sondern auch vom Bund. Oranienburg hat eine ganz besondere Lage, bundesweit die belasteteste Stadt. Und da brauchen wir jeden Euro. Und gerade, wo die Kommunen so belastet sind mit ihren städtischen Haushalten, brauchen wir die Unterstützung umso mehr.
2: Im Bundeshaushalt sind für das laufende Jahr 7 Millionen Euro für Bergung und Beseitigung von Munitionsaltlasten vorgesehen. Über die Verteilung ist aber nach wie vor nicht entschieden. 8 Konik-Wildpferde leben seit heute in der Küritz-Ruppiner Heide. In einem eingezäunten Bereich sollen sie Flächen offen halten. Mit Hufen und großem Appetit entfernen sie Sträucher und junge Bäume, also alles, was die Heide zuwachsen lässt. Bisher wurde das Gelände vor allem durch Flemmen im Frühjahr und durch Abmähen gepflegt. Rebecca Öxlein von der Heinz-Sielmann-Stiftung.
4: Jetzt freuen wir uns ganz besonders doll, dass wir diese tierischen Landschaftspfleger einsetzen können und dadurch noch mal viel mehr Struktur in die Heide bringen können. Weil natürlich so ein Pferd nicht wie ein Rasenmäher alles gleich kurz schneidet, sondern sehr selektiv frisst und hier mal die Heide kurz hält und dort darf sie mal länger wachsen und dann natürlich auch durchs Laufen und durchs Wälzen offenen Sandboden schafft. Und das kommt der Insektenwelt hier in der Heide zugute.
2: Auch dieser Sommer steht in Rathenow im Zeichen des Buches. Die Stadtbibliothek lädt ab heute Abend gemeinsam mit ihrem Förderverein und der Volkshochschule wieder in den Sommerlesepub ein. Jürgen Hennig berichtet.
5: Bücherwelten ist in diesem Jahr das Motto und zum Start der Veranstaltungsreihe liest heute Abend der Rathenower Autor Frank Dittmar aus seinem Krimi My Lord's Fingerfood, ein Britenmord mit Biss. Begleitet wird er vom Pianisten Johannes Gahl. Der Eintritt heute ab 18.30 Uhr und an den anderen Terminen ist frei.
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2: Einige Quellwolken sind heute unterwegs, noch kommt die Sonne aber gut durch und es ist angenehm warm mit 25 bis 28 Grad. Die Wolken werden später von der Prignitz her dichter und am Abend kann es dann auch Schauer geben. Nachts ist es nach letzten Schauern trocken und locker bewölkt bis klar. Die Tiefstwerte in der Nacht zwischen 16 und 13 Grad. Zum Schluss noch die Zeit, es ist 16.33 Uhr.
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0: Wir starten mit der A9 in Richtung Leipzig. Zwischen Belitz und Brück ist wegen Fahrbahnschäden nur eine Spur frei. Hier brauchen Sie 30 Minuten länger. Östlicher Berliner Ring, Vorsicht, in der Abfahrt Marzahn gab es an der Kreuzung Alt-Landsberger Chaussee einen Unfall. A10 südlicher Ring in Richtung Dreieck-Spreeau. Zwischen dem Schönefelder Kreuz und Königs Wusterhausen ist nach einem Unfall immer noch die Richtungsfahrbahn gesperrt. Und Vorsicht bitte auf der A10. In Richtung Dreieckwerder zwischen der Raststätte Michendorf und Ferch gab es einen Unfall, rechte Spur ist dicht. A10 westlicher Ring in Richtung Dreieckwerder zwischen Potsdam Nord und Vöben 10 Minuten Stau. 30 Minuten länger in Richtung Dreieck Havelland zwischen Großkreuz und Leest. Kurzer Blick nach Brandenburg-Havel. Die Karl-Reichstein-Straße ist nach einem Unfall in beiden Richtungen dicht. Und Landkreis Oberhavel in Breda-Eiche gibt's auf der Dorfstraße Behinderung nach einem Unfall. Der aktuellste Blitzer, wenn Sie in beiden Richtungen unterwegs sind. Jetzt die Frage, wo? Auf der A24 und zwar im Dreieck Wittstock-Dosse, beide Richtungen hier die Blitzer. Haben Sie noch mehr? Na dann gerne her. 031 70 98 101. Das ist die Nummer zum Antenne-Verkehrsservice. Gute Fahrt.
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1: Morgen gibt es in Küritz an der Knatter das Ereignis des Jahres. Es wird so richtig dreckig. Und alle freuen sich drauf. Ein Spielfeld voll Matsch, rund 30 cm tief, pure Schlammschlacht. Der erste Küritzer Matsch Cup steht an. Also die spielen Fußball im Schlamm. Stefan Elfeld organisiert das Ganze. Das wird der Oberhammer, oder?
2: Es ist definitiv ein Show-Event, auch wenn die dran teilnehmen, natürlich rege sportlich aktiv sind. Also die gehen auch durchaus an körperliche Grenzen. Aber es ist definitiv nicht so gedacht, dass hier der Beste im Grunde gewinnt, sondern hier geht's wirklich um Performance, hier geht's um Show, wie präsentiere ich mich.
1: Sondern der Dreckigste, hätte ich jetzt gesagt. Aber für das Event wurde ja ein rund 20 mal 10 Meter großes Matschfeld angelegt. Ihr habt das getestet, ja?
2: Ertastet, erfühlt, weil keine Verletzungsgefahr, da sind keine Steine, keine Scherben oder sonst irgendwas drin. Wir waren jetzt schon ein paar Mal drin, beste Bedingungen.
1: Und diese Schlammschlacht, das muss man ja auch dazu sagen, hat ja auch noch einen guten Zweck. Das Startgeld geht an die Kinderbetreuungsgruppe des Küritzer Hospizdienstes. Zusätzlich werden auch noch Spenden gesammelt für die Flutlichtanlage für den SV Rot-Weiß Küritz. Warum? Funktionieren die nicht? Oder was?
2: Diese Flutlichtmasten sind halt leider Gottes etwas veraltet. Mhm. Und heutzutage, Betriebskostenabrechnung hat jeder zu Hause, dann weiß er in etwa, was Energie heutzutage kostet. Wir haben hier in dem Verein 160 Kinder und Jugendliche und wir wollen denen gerecht werden. Und damit wir das auch können, müssen wir hier auf LED umrüsten.
1: Los geht das Ganze morgen mit dem Firmencup und Sonnabend, Sonntag geht's dann heiter weiter. Für Sonnabend können Sie sich übrigens noch anmelden als Team. Also wenn Sie sich richtig dreckig machen wollen, ab nach Küritz zum ersten Matsch Cup.

0: So, das sind die 80. So, das sind die 80. Die 80er hier auf Antenne Brandenburg. Oh, wer ist denn hier noch auf Leitung? Ich will jetzt Feierabend machen hier. Haarmeister, hallo?
1: Guten Tag, Haarmeister, hier ist der Cosme Manfred.
0: Jetzt geht's aber los.
1: Sind Sie länger dran heute? Ja, bis 17 Uhr, was?
0: Ja, bis 17 Uhr. Also ich habe gleich Feierabend jetzt hier.
1: Na Gott sei Dank. Ich wünsche einen angenehmen Feierabend, Herr Haarmeister.
0: Deswegen haben Sie jetzt angerufen? Oh, das ist aber lieb. Dankeschön.
1: Ja.
0: Tschüss.
1: Tschüss.
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2: Im Studio Mischa Frinke, guten Tag. Die Steuerreformpläne von Union und SPD kommen in Brandenburgs Landesregierung offenbar gut an. Laut SPD-Landesfraktionschef Lüttmann könne Brandenburg von dem Reformpaket stark profitieren.
3: Insbesondere im Bereich des Ausbaus erneuerbarer Energien. Hier sollen ja die Verteilnetze insbesondere auch nochmal ausgebaut werden. Planungsbeschleunigung stattfinden, Bürokratieabbau, aber auch insbesondere sowas wie Energiezellen, also Herstellung von Energie, Batterien und so weiter gefördert werden. Das sind alles Dinge, die Brandenburg insbesondere treffen werden. Und da können wir, glaube ich, ziemlich zufrieden sein.
2: Die Bundesregierung hatte sich auf eine Reform der Einkommensteuer geeinigt. Die Pläne dafür sind am Vormittag in Berlin vorgestellt worden. Teil davon ist unter anderem eine Attestpflicht für Arbeitnehmer ab dem ersten Tag. Zudem soll die telefonische Krankschreibung abgeschafft werden. Das würde allerdings zu einer Überlastung der Hausarztpraxen führen, kritisiert der Hausärzteverband Berlin-Brandenburg. Die Verbands-Co-Vorsitzende Blumenthal-Bayer sagte Antenne Brandenburg:
4: Durch die Attestierung einer Arbeitsunfähigkeit ab dem ersten Tag werden wir zu einem bürokratischen Verwaltungsakt ohne Sinn und Verstand degradiert. Diese Menschen kommen für gewöhnlich nicht zu uns in die Praxen. Die müssen zukünftig zu uns in die Praxen kommen ab dem ersten Tag. Das ist einfach nur ein öffentlich erklärtes Misstrauen einer Regierung und Arbeitgeberverbände an unsere Patientinnen und Patienten, und dagegen verwehre ich mich öffentlich.
2: Brandenburgs Innenminister Rittmann hat die beiden mutmaßlichen Brandanschläge auf linke Einrichtungen in Cottbus scharf verurteilt. Wer Molotow-Cocktails schmeiße, nehme Opfer in Kauf, so der CDU-Politiker. Das mache ihn wütend. In der vergangenen Nacht hatten Unbekannte offenbar Brandsätze auf das alternative Wohnprojekt Zelle 79 geworfen. In der Nähe des Cottbusser Jugendclubs Tschekhov hat eine Zaunlatte gebrannt. Auch dort wird dem Verdacht der Brandstiftung nachgegangen. Axel Walter informiert.
5: Weil der erste Angriff in der Nacht passiert ist, wird wegen des Verdachts des versuchten Mordes ermittelt. Die Sicherheitsmaßnahmen wurden inzwischen erhöht und eine spezialisierte Ermittlungsgruppe eingesetzt. Die Polizei verstärkte ihre Präsenz im Stadtgebiet, auch im Zuge der CSD-Aktionswochen. Außerdem hat der Staatsschutz die Ermittlungen übernommen.
2: Die Spitze des Deutschen Fußballbundes hat über Konsequenzen nach dem frühen WM-Aus beraten. Im Mittelpunkt stand dabei die Frage, ob Bundestrainer Nagelsmann weitermachen darf. Tim Brockmeier berichtet.
6: Rund 24 Stunden nach der Rückkehr nach Deutschland kamen die DFB-Spitze und Julian Nagelsmann in der Zentrale in Frankfurt zusammen. Der Bundestrainer sollte sich vor DFB-Präsident Bernd Neuendorf, Sportdirektor Rudi Völler sowie Bundesliga-Präsident Hans-Joachim Watzke für das frühe WM-Aus rechtfertigen. Zudem soll es um einen möglichen Rücktritt als Bundestrainer gegangen sein. Nach Sportschau-Informationen soll Nagelsmann der Rücktritt nahegelegt worden sein. Die Entscheidung darüber wurde aber erstmal vertagt. Nagelsmanns Vertrag als Nationaltrainer läuft eigentlich noch bis nach der EM 2028. Jürgen Klopp gilt aktuell als heißester Kandidat für den Posten.
2: Soweit die Antenne Brandenburg Nachrichten. 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
7: In der Prignitz sind die Wolken jetzt schon ziemlich dicht. Dort kommen auch örtlich kleine Schauer runter. Im Laufe des Abends arbeitet sich dann ein breites Regenband quer über die ganze Mark hinweg, quasi von der Prignitz bis in die Lausitz. Der Westwind frischt auf. In Schauernähe sind auch sehr kräftige Böen mit dabei. Wir haben aktuell 25 Grad in Fürstenberg, 26 in Templin, 27 Grad meldet Altdöbern und 28 sind es in Potsdam. Wenn das Regenband dann im Laufe der Nacht durch ist, klart der Himmel dahinter oft auf. Es bleibt trocken, die Tiefstwerte perfekt, um zu schlafen, 13 bis 16 Grad. Und morgen ist der Tag für alle, die es sonnig, aber nicht zu heiß mögen. Wir kommen auf maximal 22 bis 24 Grad. Dazu viel Sonne, ein paar Quellwolken und wirklich nur ausnahmsweise kleine Schauer.
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7: Achtung auf der A9 Berlin in Richtung Leipzig. Zwischen Belitz und Brück ist wegen Fahrbahnschäden nur eine Spur frei. Planen Sie etwa 30 Minuten mehr ein. A10 südlicher Berliner Ring Richtung Dreieck-Spreeau. Zwischen Schönefelder Kreuz und Königs Wusterhausen ist die Richtungsfahrbahn jetzt wieder offen, aber es gibt immer noch ein bisschen Stau. Und Richtung Dreieck-Werder blockiert zwischen Glinde und Dreieck-Werder ein defekter PKW die rechte Spur. A10 westlicher Berliner Ring Richtung Dreieck-Werder. Zwischen Potsdam-Nord und Vöben brauchen Sie an der Baustelle Stelle etwa 10 Minuten länger. Und Richtung Dreieck Havelland stehen Sie zwischen Großkreuz und Leest 45 Minuten im Baustellenstau. Landkreis Barnim, zwischen Liebe und Niederfino ist die Straße nach einem Unfall mit Verletzten halbseitig gesperrt. Und geblitzt wird unter anderem auf der A24 im Dreieck Wittstock in beide Richtungen, auf der B167 in Tornow, in Lebusa auf der Herzberger Straße in beide Richtungen. Allen unterwegs eine gute und sichere Fahrt.
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7: Gut, dass Sie eingeschaltet haben, denn jetzt geht das nächste Abendessen im Garten wieder auf uns.
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0: 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Und wer holt sich die Kühltasche jetzt nach Hause? Hallo, ich bin Ines Lang von Antenne Brandenburg. Wer ist dran?
2: Hallo. Ich glaube es nicht.
0: Sie können
2: es
0: glauben.
2: Ich muss es wiederholen.
0: Hier ist Antenne Brandenburg. Ich bin Ines. Mit wem spreche ich denn bitte?
2: Hier ist Gerda Krüger aus Dresden.
0: Gerda, sind Sie jemand, der oft grillt oder nur manchmal dann und wann mit Freunden?
2: Also ich bin der Zulieferer.
0: Ah, Sie lassen grillen, sehr gut.
2: Und dann macht es mein Mann. Nee, ach, wir grillen schon ganz gerne, ja. Und wir kriegen morgen 4 Mann Schwedenbesuch, also ich sage mal.
0: Das Grillpaket wäre Ihnen sehr willkommen.
2: Sehr schön.
0: Aber ich glaube nicht, dass wir das wirklich bis morgen dann hingeschickt kriegen.
2: Ja, nee, die bleiben ja noch ein bisschen.
0: Das wollte ich gerade nachfragen. Wenn die Schweden noch ein bisschen länger bleiben und hier Urlaub machen und das schöne Brandenburg genießen, dann kriegen sie auf jeden Fall noch ausreichend Zeit dafür.
2: Da freue ich mich ganz, ganz, ganz, ganz doll.
0: Sagen Sie mal.
2: Wir werden noch mehr Reklame für Antenne machen.
0: Oh, danke, danke, danke. Immer gerne. Hatten Sie denn schon sowas wie einen Grillunfall? Also wenn Ihr Mann immer grillt, was weiß ich, die Flamme zu groß und alles verkohlt?
2: Nee, aber irgendwo ist eine gewisse Arbeitsteilung.
0: Gute Arbeitsteilung. Gerda, dann wünsche ich Ihnen alles, alles Gute. Ich schicke liebe Grüße nach Briesen.
2: Ganz, ganz herzlich.
0: Ja, und berichten Sie mal, wenn das Grillpaket angekommen ist, was die Schweden dazu gesagt haben, zu dem guten Golzener Kartoffelsalat.
2: Ja. Ne? Nee, auf alle Fälle. Nee, da sind 2 Bengels bei und die haben dann mit Sicherheit guten Appetit.
0: Oh ja, das glaube ich. Die nehmen dann die Stadionwürstchen und die Bockwürstchen und was da noch alles drin ist.
2: Ja.
0: Gerda, dann alles Liebe, schönen Abend. Danke, dass Sie mitgemacht haben.
2: Ich bedanke mich.
0: Aber gerne. Herzlichen Glückwunsch nochmal und viel Spaß bei der Grillparty. Und Ihre nächste Chance, sich das Grillpaket zu sichern, ist morgen früh oder auf antennebrandenburg.de.
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0: Bis ein paar Jahre her, da war Sänger Colin Hay von Men at Work mit der Ringo All-Star Band auf Tour und da hat er dann auch die Songs von damals gesungen wie Who Can It Be Now oder auch Down Under und dabei hat er gemerkt, wie gut die Songs weiterhin in Europa ankommen. 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

0: Das war der Millennium-Hit 99-2000, I Wanted That Way von den Backstreet Boys. Es ist 17.30 Uhr.
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2: Im Studio Potsdam, Hanno Geduldig. Guten Tag. Rohrleitungen und Ventile künftiger Wasserstoffpipelines auf Sicherheit prüfen und Netzbetreiber beraten. Das leistet seit heute das Reallabor Wasserstoffnetze in Baruth. Kai Holtappels von der Bundesanstalt für Materialforschung.
3: Wir haben eine gewachsene Erdgasinfrastruktur tatsächlich, die über 50 Jahre und länger gewachsen ist. Bei Wasserstoff fehlen uns tatsächlich erstmal momentan noch Erfahrungswerte. Wir werden am Anfang viel Aufwand reinstecken, um die wirklich sicher zu überprüfen, dass sie dauerhaft ihren Belastungen standhalten. Und daraus ergeben sich einfach eine Reihe von Fragestellungen, die noch nicht so hundertprozentig unter realen Bedingungen abgebildet worden sind. Und das ist unser Steckenpferd hier. Reale Bedingungen abbilden, Konsequenzen billigend in Kauf nehmen und daraus dann Schutzmaßnahmen, Konzepte, Werkstoffe weiterentwickeln.
2: Wasserstoff soll fossile Energiequellen wie Erdgas ablösen. Ehrenamtliche Ausbilder für Feuerwehrleute werden zur Stunde für ihren Einsatz gewürdigt bei einem Netzwerktreffen in Teltow-Fleming. Denn regelmäßige Schulungen sind extrem wichtig für die Einsatzbereitschaft der Feuerwehren, sagt Kreisbrandmeister Silvio Kahle.
4: Der komplette ehrenamtliche Dienst der Freiwilligen Feuerwehren ist natürlich schon auf eine Art extrem hoch gestellt und hoch angesehen. Und wenn man dann parallel sich quasi die Arbeit, das Engagement noch annimmt und aktiv in der Kreisausbildung tätig ist und quasi seine Expertise in Lehrgängen weiter zu vermitteln, Freitagabend auf den Samstag oder manchmal sogar ganze Wochen hier bei uns im Feuerwehrtechnischen Zentrum die Ausbildung durchzuführen, dann kann man einfach nur nochmal da den Hut zusätzlich ziehen und sagen, das ist nochmal das große Plus in dem ehrenamtlichen Engagement.
2: Einwohner in Ostprignitz-Ruppin müssen auch künftig keine Gebührenbescheide fürchten, wenn sie den Rettungsdienst rufen. Der Landkreis hat sich mit den Krankenkassen geeinigt. Der Kreistag soll zur Stunde dafür eine neue Gebührensatzung beschließen. Björn Hase-Wendt berichtet.
5: Damit ist auch die Finanzierung der vielerorts strittigen Leerfahrten geklärt. Also wenn ein Rettungswagen zwar gerufen, am Einsatzort dann aber doch nicht gebraucht wird. Außerdem geht es um das Bundessondervermögen. Aus den 25 Millionen Euro für den Kreis sollen weitere Projekte beschlossen werden. Darunter die Erneuerung von Kreisstraßen, etwa zwischen Zeche und Schwanow oder bei Goldbeck, oder die Sanierung von Schulen.
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2: Im Havelland sind die Wolken jetzt schon dicht. Der Rest darf sich noch über etwas Sonne freuen. Im Verlauf ziehen die Wolken inklusive etwas Schauer dann aber bis nach Teltow-Fleming rüber. Und zum Abschluss noch ein Blick auf die Uhr. Es ist jetzt 17.33 Uhr.
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0: Vorsicht auf der A2 Berlin in Richtung Magdeburg. Zwischen Wohlin und Ziesa steht ein Pannenauto im Weg. A9 Richtung Leipzig zwischen Belitz und Brück ist wegen Fahrbahnschäden nur eine Spur frei. Planen Sie etwa 20 Minuten mehr ein. A10 südlicher Berliner Ring Richtung Dreieck-Spreeau. Der Stau vorm Schönefelder Kreuz kann sich allmählich abbauen. Ab Genshagen sollten Sie aber trotzdem noch 15 Minuten mehr einplanen. In Richtung Dreieck-Werder blockiert zwischen Glinde und Dreieck-Werder ein Pannenauto die rechte Spur. A10 westlicher Berliner Ring Richtung Dreieck-Havelland, eine halbe Stunde Baustellenstau zwischen Großkreuz und Leest. Vorsicht auf der A24 Hamburg Richtung Berlin, zwischen Europin Süd und Fair-Berlin liegen Reifenteile auf allen Spuren. In Oranienburg ist die Walter-Bothe-Straße zwischen Kreisverkehren Bärenklauer Weg und am Kanalufer nach einem Unfall gesperrt. Und geblitzt wird unter anderem auf der A9 im Dreieck Potsdam in beide Richtungen, auf der B167 in Tornow und in Lebusa auf der Herzberger Straße in beide Richtungen. Wenn Sie noch was sehen, gerne anrufen beim Antenne-Verkehrsservice unter 0331 70 98 101. Vielen Dank, gute Fahrt.
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0: Hier ist Antenne Brandenburg am frühen Donnerstagabend. Kochen, spülen, Zähne putzen. Normalerweise drehen wir dafür einfach den Wasserhahn auf. Aber in Zedenik geht das jetzt nicht mehr so einfach. Da gilt seit gestern die Warnmeldung, das Trinkwasser darf nur noch zur Reinigung und Körperhygiene verwendet werden. Bei einer regelmäßigen Trinkwasseruntersuchung wurde an zwei Messstellen eine Überschreitung des Grenzwertes für Bromat festgestellt. Und das gilt als krebserregend. Schwierige Situation, aber die Zedeniker haben sich schnell darauf eingestellt.
1: Naja, ich habe mir ein bisschen Wasser besorgt, gestern noch und auch heute.
2: Ich wohne persönlich in Falkenthal. Ich habe mir dann ein paar Eimer Wasser zusammengesucht mit Deckel und bin dann mit nach Falkenthal, habe da unser Leitungswasser abgezappt und bin dann damit wieder her, damit unsere Bäcker die Nachtschicht dann Wasser benutzen können.
3: Naja, man muss nun jetzt das Beste draus machen. Aber das gibt ja in der Kaufhalle nirgendwo auch kein stilles Wasser mehr. Alles ausverkauft. Man muss jetzt eben ein bisschen damit sie einteilen und das eben so machen. Geht doch mal nicht anders.
0: Ja, aber schön ist anders. Damit Trinkwasser zur Verfügung steht, richtet die Feuerwehr jetzt in Zedenik Wasserentnahmestellen ein, so Stadtwehrführer Gerd Lege.
4: Von der Nachbarvereinigung, dem Trink- und Abwasserverband Gransee, die uns aktuell mit Trinkwasser beliefern. Wir fahren mit unseren Fahrzeugen dorthin, befüllen unsere Behälter und stellen die hier ab und stellen den Einwohnern von Zedenik dadurch das Trinkwasser erstmal zur Verfügung.
0: So also die aktuelle Situation, aber wo kommt dieses Bromat überhaupt her über die Ursache der Wasserverunreinigung? Kann Zedeniks Bürgermeister René Stadtgewitz im Moment nur spekulieren.
5: Bei Bromat weiß man, dass dies in der Regel durch die Aufbereitung des Wassers entstehen kann. Aber nur dann, wenn Wasser mit Ozon aufbereitet wird. Und genau das Verfahren wendet die Stadtwerke Zedenik nicht an. Es muss andere Ursachen haben. Wir haben etwa 15 Quellen, wo wir das Grundwasser entnehmen. Und eine der 15 Quellen muss die Ursache sein. Und wodurch das dann dort zur Verunreinigung gekommen ist, das kann Landwirtschaft sein. Das kann aber auch sein, dass irgendetwas in den Boden gesickert ist, was da nicht hingehört. Im allerschlimmsten Fall haben wir es hier noch mit Altlasten zu tun, die jetzt erst ihren Weg ins Grundwasser gefunden haben.
0: Da muss also noch geforscht werden. Wichtigste Frage zum Schluss, wie lange bleibt denn das Trinkwasser gesperrt?
5: Wir gehen erstmal bis Montag aus, aber wir wissen es nicht. Es kann gut sein, dass wir am Montag das Ergebnis kriegen. Die Beseitigung wird noch wiederum ein paar Tage in Anspruch nehmen.
0: Für die Zedeniker heißt das also bis übers Wochenende hinaus Trinkwasser besorgen, sorgfältig damit haushalten und was aus dem Wasserhahn kommt, nur zum Waschen nehmen. Wir berichten, wenn es Entwarnung gibt, auf Antenne Brandenburg.

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0: Achtung Autofahrer, wenn Sie unterwegs sind auf der A2 Berlin Richtung Magdeburg, da sagt unser Verkehrsservice, zwischen Wollin und Cieser liegen Spanngurte auf der rechten Spur. Wir wünschen weiterhin gute Fahrt. In der schönsten Musik geht's gleich weiter mit dem Monsterhit von Kiss, I Was Made for Loving You. Inzwischen hat die Band ja ihre Bühnenkarriere nach mehr als 50 Jahren beendet. Aber zumindest ihr allererster Manager hätte nie gedacht, dass sie es überhaupt jemals so weit bringen würden. Im Januar 73 hatten sie ihren allerersten Auftritt vor 10 Leuten, bekamen dafür gerade mal $50. Und hinterher hat der Manager gemeint, also eure Musik ist der größte Mist, den ich je gehört habe, und hat das Handtuch geworfen. Gut, dass Gene Simmons dann einfach selber alle Auftritte organisiert hat. Der Rest ist Geschichte. Es ist 17.52 Uhr.
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1: Im Studio Mischa Frinke, guten Abend. Die Steuerreformpläne von Union und SPD kommen in Brandenburgs Landesregierung offenbar gut an. Laut Brandenburgs Innenminister Rettmann habe die Koalition im Bund endlich mal Handlungsfähigkeit bewiesen.
2: Ich sehe, dass davon Impulse ausgehen können für die Wettbewerbsfähigkeit Deutschlands, dass insbesondere jene entlastet werden, die über kleine und mittlere Einkommen verfügen. Ist gerade für Brandenburg wichtig, wo die Einkommensstruktur ja sich noch immer unterscheidet, auch von den westlichen Bundesländern. Insofern wird Brandenburg davon überproportional profitieren.
1: Die Bundesregierung hatte sich auf eine Reform der Einkommensteuer geeinigt. Die Pläne dafür sind am Vormittag in Berlin vorgestellt worden. Teil davon ist unter anderem eine Attestpflicht ab dem ersten Tag und die Abschaffung der telefonischen Krankmeldung für Arbeitnehmer. Das kritisiert der Hausärzteverband Berlin-Brandenburg. Laut der Co-Vorsitzenden Blumenthal-Bayer werde das zu einer Überlastung der Hausarztpraxen führen. Und?
3: Das wird dafür sorgen, dass Versorgung nicht nur schlechter wird, einfach weil wir weniger Zeit haben werden für die Menschen, die uns wirklich brauchen. Es wird einfach Gesundheitsversorgung auch teurer machen.
1: In Brandenburg hat heute die Getreideernte begonnen. Aktuell mähen und dreschen die Landwirte die Wintergerste, neben Weizen und Roggen eine der Hauptkulturen im Land. Insgesamt gehen die Landwirte in diesem Jahr von einer durchschnittlichen Ernte aus, sagt Christoph Plass, Vizepräsident des Landesbauernverbands.
4: Die Gerstenernte ist ja in vielen Landkreisen schon im Gange. Dort zeigt sich ab, dass wir irgendwo bei 5 bis 6 Tonnen Durchschnittserträgen landen. Wir erwarten das eigentlich auch bei der Roggenernte so. Beim Weizen müssen wir einfach schauen, wie wir jetzt durch die Hitzeperiode gekommen sind. Es zeichnet sich doch ab, dass die Bestände Stress gekriegt haben. Ob wir da wirklich noch auf den Durchschnitt kommen zu den Qualitäten, die wir bisher erwartet haben, das muss sich jetzt einfach im Verlauf der Ernte zeigen.
1: 2/3 der Deutschen sind besorgt, dass der Klimawandel ihre Lebensgrundlagen zerstört. Das zeigt der neue ARD-Deutschland-Trend. Mehr dazu von Markus Sambale aus dem Hauptstadtstudio.
5: Vor allem die Anhänger der Grünen und der Linken, aber auch Anhänger von SPD und Union wollen mehrheitlich, dass der Klimaschutz auch in Krisenzeiten nicht hinten angestellt wird. Nur bei den Anhängern der AfD gibt es eine deutliche Mehrheit, die sich für Abstriche beim Klimaschutz ausspricht. Unter dem Eindruck der historischen Hitzewelle erwarten die Befragten mehr Vorsorge von der Politik. Fast 90% verlangen, dass es mehr Geld gibt, um Straßen, Bahnnetz, Schulen und Krankenhäuser besser auf Hitzephasen vorzubereiten.
1: 8 Tage nach dem Erdbeben in Venezuela haben Rettungskräfte jetzt einen 43-jährigen Mann lebend aus den Trümmern befreien können. Der Nachtwächter wurde in seiner Wachkabine eingeschlossen, die trotz des Einsturzes stehen blieb und eine Luftblase bildete. Während der mehrtägigen Rettungsaktion wurde er mit Wasser und Sauerstoff versorgt. Bei den Erdbeben kamen mehr als 2200 Menschen ums Leben. Viele werden noch vermisst. Soweit die Antenne Brandenburg Nachrichten. 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
6: Den Abend noch ein bisschen draußen genießen, geht Richtung Prignitz, aktuell nur noch mit Regenschirm. Von der Elbe arbeitet sich ein kleines Regenband langsam bis zur Lausitz vor. Aktuell ist es ungefähr auf einer gedachten Linie Potsdam-Prenzlau, allzu viel kommt aber nicht runter. Dazu haben wir 25 Grad in Zehlenig, 26 in Buckow, 27 Grad in Cottbus und Ruhland. Wenn das Regenband in der Nacht durch ist, bleibt es dahinter klar oder locker bewölkt und trocken. Die Tiefstwerte lassen uns durchatmen, 13 bis 16 Grad. Morgen der Freitag wird angenehm, Sonne, einige Quellwolken. Wolken bis auf wenige Ausnahmen trocken, dabei maximal 22 bis 24 Grad und das Wochenende ähnliche Werte, aber durchwachsen.
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6: Vorsicht auf der A2 Berlin Richtung Magdeburg. Zwischen Berlin und Ciesa liegen Spanngurte auf der rechten Spur und ein Pannenauto steht auf der Fahrbahn. A9 Berlin Richtung Leipzig. Zwischen Belitz und Brück ist wegen Fahrbahnschäden nur eine Spur frei. Planen Sie 10 Minuten mehr ein. A10 südlicher Berliner Ring Richtung Dreieck-Spreeau. Zwischen Niederlehme und Dreieck-Spreeau weniger Spuren an einer Nachbaustelle. Dadurch gibt es Stau. A10 westlicher Berliner Ring Richtung Dreieck-Havelland. Zwischen Großkreuz und Lees dauert es eine halbe Stunde an der Baustelle. A115 Dreieck-Nutetal Richtung Dreieck-Funkturm. Zwischen Rastplatz Parfonsheide und Kleinmachnow gibt es Behinderungen auf der Standspur nach einem Unfall. In Oranienburg ist die Walter-Bothe-Straße zwischen den Kreisverkehren Bärenklauer Weg und am Kanalufer auch nach einem Unfall gesperrt. Und Blitzer haben wir auf der A9 im Dreieck Potsdam in beide Richtungen, auf der B167 in Tornow und in Lebusa auf der Herzberger Straße in beide Richtungen. Wir wünschen Ihnen gute Fahrt in den Feierabend.
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6: Wer unterwegs ist, hat es bestimmt schon gesehen. Links und rechts von den Bundesstraßen fahren die Mähdrescher durchs Feld. Staubwolken hängen in der Luft. Heute ist offiziell die Getreideernte gestartet. Allen Autofahrern viel Geduld, wenn vor ihnen die Trecker unterwegs sind. Und allen Landwirten eine gute Ernte. Womit sie diesmal so ungefähr rechnen, hören wir gleich. 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

0: Mit der schönsten Musik durch die Staubwolken im Land. Die Mähdrescher sind wieder unterwegs. Sie gehören zum Brandenburger Sommer wie das Leinöl zum Quark. Und jetzt sind sie fast überall zu sehen. Mähen und dreschen das erste Getreide, die Gerste. Brandenburgs Landwirte erwarten die Ernte immer mit Spannung, denn sie erlaubt erste Prognosen für das gesamte Jahr. Wie sie für dieses Jahr ausfällt, womit sie diesmal rechnen, weiß Antennenreporterin Stefanie Brockhausen.
1: Dicht und üppig steht die Gerste auf einem Feld der Agrargenossenschaft Großmachnow in Teltow-Fläming. Hellgelb in der Farbe und mit den typischen langen und borstigen Spitzen. Landwirtin Lilian Gussmann-Pfeiffer fährt mit der Hand durch die Halme und knipst eine Ähre ab.
2: Ja, die Ähren trocknen ab.
1: Und das ist ein gutes Zeichen.
2: Es kam noch mal ein bisschen Niederschlag heute Nacht da drauf. Das Korn sieht aber eigentlich ganz trocken aus. Die Stängel könnten ein bisschen trockener sein.

0: Aber ich sag mal, in der nächsten Möglichkeit, die wir hier haben, geht's hier weiter in der Gerste mit der Ernte.
1: Wenn alles klappt, wird hier morgen gemäht. Auf anderen Feldern waren die Mähdrescher schon unterwegs. In der Hitze der vergangenen Woche wäre die Gerste nämlich sonst zu trocken geworden. Insgesamt, sagt der Landesbauernverband, dürfte dieses Jahr ähnlich viel geerntet werden wie in den Vorjahren. Nur ob die Qualität passt, das wird sich erst nach der Ernte zeigen, sagt Vizepräsident Christoph Plass.
2: Das zeigt sich schon jetzt in der Gerstenernte, dass wir regional sehr große Unterschiede haben. Ja, die Gerste ist etwas leichter, also sie hat weniger Gewicht im Korn. Wir hatten ja auch sehr regional unterschiedlich verteilte Wetterverhältnisse mit Niederschlägen, mit Starkregen oder auch keinen Niederschlägen. Es zeichnet sich dieser sehr ab, dass wir sehr, sehr regionale Schwankungen haben.
1: Das betrifft spätere Kulturen wie Weizen und Roggen noch viel mehr. Sie könnten durch die Hitze Schaden genommen haben, fürchtet Lilian Gussmann-Pfeiffer.
0: Beim Roggen, der sah vor einer Woche eigentlich noch grün aus, der Weizen ähnlich die Bestände. Da konnte man tatsächlich stündlich gucken, wie es immer heller und heller wurde. Und das ist einfach nicht ein normales Bild der Abreife, der langsamen Abreife, sondern tatsächlich ein Bild der Notreife, in die Pflanze gegangen ist.
1: Mit Glück kommt noch etwas mehr Kraft ins Korn. Eine erneute Hitzewelle würde den Getreidekulturen aber gar nicht gut tun. Yeah.

0: schön feiern mit Antenne Brandenburg. Gleich mit der schönsten Musik von Depeche Mode. Die sind ja ein echtes Phänomen. Kam vor kurzem nochmal mit einem ihrer Oldies frisch in die Charts, haben Sie bestimmt auch gehört. Enjoy the Silence war plötzlich wieder eingestiegen hier in Deutschland. Ob's an der Tribute-Band lag, die gerade überall zu hören war, oder an einer neuen TikTok-Channel, es blieb ein Rätsel. Fakt ist, Depeche Mode ist eine Kultband, die einfach immer aktuell bleibt. Und wir hören sie gleich mit Never Let Me Down.
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0: Über den Salisbury Hill sind wir jetzt angekommen bei den Nachrichten um Punkt 18.30 Uhr.
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2: Im Studio Potsdam, Hanno Geduldig. Guten Abend. Wegen einer erhöhten Konzentration von Bromat im Trinkwasser von Zedenick darf man es im Moment nicht trinken. Auch zum Kochen und Waschen ist es nicht geeignet. Bromat gilt laut Gesundheitsbehörden als möglicherweise krebserregend. Damit es für die Einwohner Trinkwasser gibt, hat die Feuerwehr Wasserentnahmestellen eingerichtet. Über die Ursache der Bromatbelastung kann Bürgermeister Stadtgewitz zurzeit nur spekulieren.
3: Wir haben etwa 15 Quellen, wo wir das Grundwasser entnehmen. Und eine der 15 Quellen muss die Ursache sein. Und wodurch das dann dort zur Verunreinigung gekommen ist, das kann Landwirtschaft sein. Das kann aber auch sein, dass irgendetwas in den Boden gesickert ist, was da nicht hingehört. Im allerschlimmsten Fall haben wir es hier noch mit Altlasten zu tun, die jetzt erst ihren Weg ins Grundwasser gefunden haben.
2: In Brandenburg hat die Getreideernte begonnen. In Großmachnow im Landkreis Teltow-Fleming ist heute der offizielle Startschuss gefallen. Die Erntemenge dürfte dabei ähnlich ausfallen wie in den letzten Jahren, die Qualität vermutlich nicht. Stefanie Brockhausen berichtet.
4: Bei der Wintergerste ist die Ernte bereits in vollem Gang. Dabei dürften die Erträge vergleichbar sein mit den Vorjahren. Christoph Plass, Vizepräsident des Landesbauernverbands, geht von etwa 5 bis 6 Tonnen pro Hektar aus. Auch bei den beiden anderen Hauptkulturen in Brandenburg, Weizen und Roggen, erwartet der Landesbauernverband durchschnittliche Erntemengen. Beim Weizen befürchten die Landwirte allerdings eine schlechtere Qualität, ausgelöst durch die Hitzewelle der vergangenen Woche.
2: Am Samstag wird im Potsdamer Museum Barberini die neue Ausstellung Symphonie der Farben eröffnet. Schwerpunkt der mehr als 100 Werke aus dem Neoimpressionismus bilden Gemälde von Paul Signac. Kuratorin Nerina Santorius.
5: Wir möchten Signac als den führenden Kopf der neoimpressionistischen Bewegung vorstellen. Wir zeigen ihn im Dialog mit zahlreichen anderen neoimpressionistischen Künstlerinnen und Künstlern, auch europäischen Künstlern, also nicht nur den Franzosen. Es ist keine rein monografische Ausstellung, sondern eine mit vielen verschiedenen Positionen.
2: Die Ausstellung läuft dann bis zum 11. Oktober.
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2: Die Schauer ziehen gerade Richtung Teltow-Fleming. Dazu aber aktuell in Wusterwitz 27 Grad, in Potsdam sind es 28. Nachts ist es dann nach letzten Schauern trocken und locker bewölkt bis klar. Die Tiefstwerte in der Nacht 16 bis 13 Grad. Morgen ist es etwas kühler als heute mit maximal 22 bis 24 Grad. Dabei ist es dann sonnig und wir haben nur einige Quellwolken und selten Schauer. Die Zeit 18.33 Uhr.
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0: Vorsicht jetzt auf der A2 Berlin Richtung Magdeburg. Zwischen Wollin und Cieza steht ein Pannenauto im Weg. A9 Richtung Leipzig zwischen Belitz und Brück ist wegen Fahrbahnschäden nur eine Spur frei. Planen Sie 10 Minuten mehr ein. A10 südlicher Berliner Ring Richtung Dreieck Spreeau. Zwischen Niederlehme und Dreieck Spreeau weniger Spuren an einer Nachtbaustelle. Das gibt Stau. A10 westlicher Berliner Ring Richtung Dreieck Havelland. Zwischen Großkreuz und Lees dauert es etwa 20 Minuten länger im Baustellenstau. A115 Dreieck Nutetal Richtung Dreieck Funkturm. Zwischen Rastplatz Parforsheide und Kleinmachnow gibt es Behinderungen auf der Standspur nach einem Unfall. Und es wird immer noch geblitzt auf der A9 im Dreieck Potsdam in beide Richtungen, auf der B167 in Tornow, in Lebusa auf der Herzberger Straße in beide Richtungen und da, wo Sie noch einen Blitzer gesehen haben. Gerne melden beim Antenne Verkehrsservice 0331 70 98 101. Danke und gute Fahrt an Ihr Ziel.

0: der schönsten Musik in den frühen Donnerstagabend. Und mit toller Musik geht's auch durchs Wochenende. Die Elbland-Festspiele in Wittenberge starten morgen mit Ben Zucker. Und danach geht's Schlag auf Schlag weiter mit den großen Stars. Seit mehr als 25 Jahren sind die Elbland-Festspiele ein absoluter Publikumsmagnet. Gestartet als Operettenfestival, sind über die Jahre auch Musical- und Filmhits dazugekommen. Und jetzt wollen die Veranstalter noch mehr junge Leute anlocken mit einem vielfältigen Konzept unter dem Motto Großes Kino. Antenne-Reporter Andreas Pötzel weiß, was alles geplant ist.
1: Vier verschiedene Shows an vier Abenden, sowas hat es in Wittenberge noch nicht gegeben, schwärmt Veranstalter Jan Lange von den Elbland-Festspielen.
2: Wir haben uns vom Titel her überlegt, dass es alles sehr vom Genre her sehr namhafte Künstler sind, die also wirklich auch zum Thema passen, und es wird ein großes Kino.
1: Ben Zucker macht mit einem eigenen Konzert gleich den Anfang. Christensen legt dann einen Tag später nach. Und der Galaabend gehört natürlich auch dazu, wieder mit Kim Fischer als Moderatorin, die schon fast seit 10 Jahren dabei ist.
3: Wir sind wie eine Familie da vor Ort. Ich mag die Wittenbergerinnen, Berger, also das ist für mich schon Urlaub.
1: Und sie ist ein wenig aufgeregt, weil sie sich auf ihren Stargast freut.
3: Auf Marianne.
4: Ich freue mich wahnsinnig darauf.
1: Ja, und wie Marianne Rosenberg freut sich auch Schauspielerin und Sängerin Winnie Böwe. Für die Elbland-Festspiele hat die Tochter des früheren Polizeirufkommissars Kurt Böwe 2 Filmhits ausgesucht.
5: Das Titellied von Solo Sunny. Blue, the dawn is growing blue, a dream is coming true. Das zweite ist von Barbara Streisand, The Way He Makes Me Feel, aus dem Film Jentl.
1: Diese beiden Lieder mit dem Filmorchester Babelsberg zu singen, ist für sie als Sängerin natürlich ein Highlight.
5: Ich freue mich total. Es ist ein sehr erhebendes Gefühl. Ich stelle es mir richtig cool vor.
1: Die Prinzen dagegen sind Konzerte mit Orchestern gewöhnt, sagt Sänger Tobias Künzel. Die Show in Wittenberge ist aber für ihn trotzdem etwas Besonderes.
6: Eine Open-Air-Show ist eine Open-Air-Show. Das hat schon mal ein ganz eigenes Flair. Kann man sich eigentlich auf jedes Lied freuen. Muss man nicht auf die Hits warten, aber man kann auf die Hits warten und wird nicht enttäuscht.
0: Da will man doch jeden Tag glatt dabei sein. Ein super Festspielprogramm in der alten Ölmühle. Morgen geht's los mit Ben Zucker, gefolgt von Alex Christensen. Die Gala findet statt am 10. Juli. Tags darauf dann das Konzert mit den Prinzen. 2 wunderbare Wochenenden. 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
1: Im Studio Mischa Frinke, guten Abend. Die Steuerreformpläne von Union und SPD kommen in Brandenburgs Landesregierung offenbar gut an. Laut SPD-Landesfraktionschef Lüttmann könne Brandenburg von dem Reformpaket stark profitieren.
2: Insbesondere im Bereich des Ausbaus erneuerbarer Energien. Hier sollen ja die Verteilnetze insbesondere auch nochmal ausgebaut werden. Planungsbeschleunigung stattfinden, Bürokratieabbau, aber auch insbesondere sowas wie Energiezellen, also Herstellung von Energie, Batterien und so weiter gefördert werden. Das sind alles Dinge, die Brandenburg insbesondere treffen werden. Und da können wir, glaube ich, ziemlich zufrieden sein.
1: Die Bundesregierung hatte sich auf eine Reform der Einkommensteuer geeinigt. Die Pläne dafür sind am Vormittag in Berlin vorgestellt worden. Teil davon ist unter anderem eine Attestpflicht ab dem ersten Tag und die Abschaffung der telefonischen Krankmeldung für Arbeitnehmer. Das würde allerdings zu einer Überlastung der Hausarztpraxen führen, kritisiert der Hausärzteverband Berlin-Brandenburg. Die Verbands-Co-Vorsitzende Blumenthal-Bayer sagte Antenne Brandenburg:
3: Durch die Attestierung einer Arbeitsunfähigkeit ab dem ersten Tag werden wir zu einem bürokratischen Verwaltungsakt ohne Sinn und Verstand degradiert. Diese Menschen kommen für gewöhnlich nicht zu uns in die Praxen. Die müssen zukünftig zu uns in die Praxen kommen, ab dem ersten Tag. Das ist einfach nur ein öffentlich erklärtes Misstrauen einer Regierung und Arbeitgeberverbände an unsere Patientinnen und Patienten. Und dagegen verwehre ich mich öffentlich.
1: Nach dem Brandanschlag auf das alternative Wohnprojekt Zelle 79 in Cottbus hat es offenbar auch einen zweiten Anschlag gegeben. Das hat die Cottbuser Initiative Sichere Orte mitgeteilt. Markus Roder berichtet.
4: Demnach wurde auch am alternativen Jugendclub Tschechow im Cottbuser Stadtteil Sandow in der Nacht Feuer gelegt. Laut Polizei war nach ersten Erkenntnissen der Holzzaun vor dem Eingang angezündet worden. Auch das Tschechow war in der Vergangenheit mehrfach von Rechtsextremen angegriffen worden. Ob die beiden Fälle in einem Zusammenhang stehen, ermitteln jetzt Polizei und Staatsschutz. Erst im April hatte es eine Reihe von Vorfällen in Cottbus gegeben. Unter anderem hatten Unbekannte ein Hakenkreuz an die Synagoge geschmiert.
1: Die Gewerkschaft Verdi ruft Beschäftigte im Handel in Berlin und Brandenburg zu Warnstreiks auf. Diese sollen morgen und übermorgen stattfinden. Näheres von Axel Walter.
5: Es werden sich mehrere Großhandelslager und Filialen unter anderem von Kaufland, Rewe und Edeka beteiligen. Auch IKEA, H&M und das KDW in Berlin seien dabei, erklärte eine Verdi-Sprecherin. Hintergrund der Warnstreiks sind die Tarifangebote der Arbeitgeber, die nach Einschätzung von Verdi zu einem deutlichen Reallohnverlust führen würden.
1: Tennisprofi Alexander Zverev hat in Wimbledon die dritte Runde erreicht. Der Weltranglistendritte gewann gegen den französischen Außenseiter Valentin Royer glatt in 3 Sätzen. Auch Jan-Lennard Struff steht in der dritten Runde. Er setzte sich in 5 Sätzen gegen den US-Amerikaner Brandon Nakashima durch. Soweit die Antenne Brandenburg Nachrichten. 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
6: Die Chancen stehen sehr gut, dass der Himmel heute Abend auch bei Ihnen das Gießen der Plänzchen übernimmt. Von der Prignitz arbeitet sich ein Regenband bis Elbe-Elster vor, also einmal quer durch. Wo es schauert, kann es auch ziemlich windig werden. Dazu haben wir jetzt 20 Grad in Küritz, 23 in Fürstenberg, 25 Grad in Wiesenburg, 28 noch in Guben. Wenn der Regen in der Nacht abgezogen ist, dann kommen die Sterne raus, die Tiefstwerte 13 bis 16 Grad und morgen sehr angenehm, da kommen wir auf 22 bis 24 Grad. Dazu einigermaßen Sonne, ein paar Wolken, es bleibt trocken, wir bekommen dann nur ganz selten ein bisschen Regen, das Wochenende etwas unbeständiger, aber bei ähnlichen Temperaturen.
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6: Achtung auf der A2 Berlin Richtung Magdeburg. Zwischen Wollin und Ciesa steht ein Pannenauto im Weg. A9 Berlin Richtung Leipzig. 10 Minuten mehr zwischen Belitz und Brück. Hier ist wegen Fahrbahnschäden nur eine Spur frei. A10 südlicher Berliner Ring Richtung Dreieck Spreeau. Zwischen Niederlehme und Dreieck Spreeau eine Nachtbaustelle und das gibt Stau. A10 westlicher Berliner Ring Richtung Dreieck Havelland. Auch hier 10 Minuten Baustellenstau zwischen Großkreuz und Leest. A12 Frankfurt-Oder Richtung Berlin. Zwischen Briesen und Fürstenwalde West ist die Autobahn für Bauarbeiten, voraussichtlich bis morgen früh um 5 gesperrt. Und es wird geblitzt auf der A9 im Dreieck Potsdam in beide Richtungen, auf der A24 im Dreieck Wittstock ebenfalls in beide Richtungen. Wir wünschen gute Fahrt.
7: Unser Sandmännchen. Womit kommt das Sandmännchen heute?
8: Thank you.
7: dem Eiswagen. Das Sandmännchen hat dir eine Geschichte mitgebracht.
8: Moppy und Miwau. Nachts im Leckerladen. Es ist Ruhe eingekehrt. Der Hund Moppy und die Katze Miwau schlafen. Oder doch nicht?
9: Was ist denn das für ein jämmerlicher Gestank?
10: Also für mich stinkt hier nichts.
9: Doch. Und ich muss unbedingt die Ursache für diesen Gestank finden. Und du wirst mir dabei helfen.
10: Was? Aber wieso denn?
9: Weil dieser stinkige Fall nur von zwei ganz besonderen Superhelden gelöst werden kann.
10: Oh, Superhelden? Oh ja!
8: Und schon haben die beiden ihre Superheldenkostüme an. Nur Moppy verliert gleich wieder seinen Umhang.
9: Haha, ich bin Karacho Katze. Und kein Gestank ist vor mir sicher. Tschuha!
10: Und ich bin Captain Kuschelhund. Und den Auftritt habe ich mir irgendwie cooler vorgestellt.
8: Mit einem Schneebesen in den Pfötchen geht Miwau dem Gestank nach.
9: Piep, piep, piep. Hier langt mein Gehilfe. Piep,
10: Captain Kuschelhund, ist piep, doch kein piep, Gehilfe.
9: Piep. Mein Müffelometer hat, glaube ich, was entdeckt.
8: Es ist der Spielknochen von Moppy auf seinem Kissen.
9: Boah, aber nicht der richtige Miefgeruch.
10: Vielleicht ist dein Müffeldings da kaputt, was?
8: Moppy ist sich ganz sicher, woher der Gestank kommt und hat daher eine Falle aus einem Sieb gebaut. Das Sieb schwebt über dem Tisch.
10: Siehe und staune, Gehilfin Karacho-Katze.
9: Karacho-Katze ist doch keine Gehilfin. Mach lieber schneller, der Gestank wird immer schlimmer.
10: Ich bin mir sicher, der Gestank kommt von einem Furzkäfer. Und mit dieser Furzkäferfalle werden wir ihn kriegen. Das Wichtigste ist der Köder.
8: Der Köder ist ein Bonbon.
10: Und mit dieser großartigen Erfindung von Captain Kuschelhund werden wir den Furzkäfer fangen und dann wieder freilassen. Wir haben ihn!
8: Doch Moppy hat keinen Furzkäfer gefangen, sondern Miwau. Sie steckt unter dem Sieb.
9: Der Bonbon war mit Thunfischgeschmack. Meine Lieblingssorte. Du, Moppy, ich hab noch mal drüber nachgedacht. Also es ist viel besser, wenn du der Gehilfe bist. Hunde sind ja viel bessere Helfer.
10: Boah, das

0: Keine Sorge, Karacho-Katze. Jetzt setzt Captain Kuschelhund seine Superkraft ein.
1: Mit einem riesigen Haps verschlingt Moppy den Mega-Monster-Muffler.
0: Katze?
2: Ja?
0: Du bist gerettet.
1: Doch Miwau traut der Sache noch nicht ganz.
2: Duftstäbchen. Moppy, sicher ist sicher.
0: Da hast du recht, Miwau. Sicher ist sicher.
1: Und deshalb schnappt sich Moppy ein Duftkissen. Na dann, husch, husch, ins Körbchen.
0: Gute Nacht, Miwau.
2: Gute Nacht, Moppy.
3: Das Sandmännchen hat dir ein Lied mitgebracht.
4: Eine Flasche.

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1: 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Und ich wünsche Ihnen einen schönen Abend mit der schönsten Musik von Smokey, Lay Back in the Arms of Someone. Und hier geht's los mit Jennifer Rush, Destiny.

0: Mit der schönsten Musik in den Donnerstagabend. Und da drehen wir die Zeit jetzt mal zurück in die 80er. Für viele die Jugendzeit mit erster Liebe, erstem Kuss oder auch völlig verrückten Sachen, die wir mit Freunden unternommen haben. Und garantiert hat auch jeder sofort so einen bestimmten Song im Kopf, den wir damals dazu gehört haben. Das ist kein Zufall. Die Wissenschaft hat längst bestätigt, zwischen 13 und 17 sind wir besonders empfänglich für Emotionen, Erinnerungen und Musik. Das vergessen wir nie. Und auch Danny aus Berlin hat so einen Song, und zwar Halt mich von Herbert Grönemeyer.
1: Weil der Song mir immer Kraft gegeben hat, auch in den nicht ganz so tollen Zeiten. Und es ist ja bei Herbert Grönemeyer sowieso allgemein so, dass man damit, dass man immer eine Kraft findet. Und die Songs sind, die lassen einen Hoffnung schöpfen. Und ich bin schon seit Jahrzehnten Fan.
0: Und ihr Lieblingslied spielen wir sehr gerne. Hier ist Grönemeyer mit Halt mich.
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0: Die Frau kann singen. Und wie? Christina Aguilera, What a Girl Wants. 19.31 Uhr.
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0: In Erkner gibt's noch Sonne, in der Prignitz glänzen die Wiesen schon feucht, dort ist der Regen schon meistens durch. Im Südosten dauert's noch etwas, bis der Regen ankommt, allzu viel wird's auch nicht. Wo es schauert, kann's auch ziemlich windig werden. Wir haben aktuell 20 Grad in Wittstock und Perleberg, 26 in Eberswalde, 28 Grad in Doberlug-Kirchhain. In der Nacht wird der Regen abgezogen sein, die Luft dahinter klar und frisch, angenehm, um einzuschlafen, 16 bis 13 Grad. Dazu klar oder locker bewölkt. Morgen wird es dann ein Tick kühler, wir kommen nur noch auf 22 bis 24 Grad, aber nach dem Hitzewochenende finden wir das ja mal ganz schön. Und Sonne gibt's auch, dazu ein paar Quellwolken, nur selten Schauer. Im Havelland sind die Wolken jetzt schon dichter, der Rest darf sich noch über etwas Sonne freuen, das haben wir aber auch schon gesagt. Und das Wochenende wollte ich noch hinzufügen, wechselhaft und bei ähnlichen Temperaturen 22 bis 24 Grad.
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0: Achtung auf der A9 Berlin in Richtung Leipzig zwischen Belitz und Brück ist wegen Fahrbahnschäden nur eine Spur frei. Und hier müssen Sie dann 10 Minuten mehr einplanen. A9 Berlin Richtung Leipzig zwischen Belitz und Brück ist wegen Fahrbahnschäden ebenfalls nur eine Spur frei. Planen Sie noch 10 Minuten mehr ein. A10 südlicher Berliner Ring Richtung Dreieck Spreeau zwischen Niederlehme und Dreieck Spreeau. Eine Nachtbaustelle und das gibt Stau. Vorsicht in Richtung Dreieck Werder zwischen Schönefelder Kreuz und Rangsdorf steht ein Pannenauto im Weg. A12 Frankfurt-Oder Richtung Berlin zwischen Briesen und Fürstenwalde West ist die Autobahn für Bauarbeiten bis morgen früh um 5 gesperrt. Und geblitzt wird auf der A9 im Dreieck Potsdam in beide Richtungen und auf der B167 in Tornow. Wir wünschen gute Fahrt.

0: Von denen habe ich auch eine Sammlung zu Hause. Die CDs sind vor kurzem erst wieder in meine Hände gefallen, wie auch immer. Und schon spielen wir Sadness von Enigma, die schönste Musik auf Antenne Brandenburg. Und wir kommen zum Fußball. Nein, nicht zur WM. Wir gucken auf den Start der zweiten Bundesliga. Die geht los, sobald die WM durch ist. Und endlich wieder mit dabei Energie Cottbus. Heute ist der Spielplan veröffentlicht worden. Und für die Lausitzer ist ein geheimer Wunsch auch prompt in Erfüllung gegangen. Es gibt ein Heimspiel zum Saisonstart, sagt unser Antennenreporter Andreas Friebel.
1: Ja, Cottbus darf tatsächlich am Wochenende um den 8. August herum zu Hause starten. Die taggenaue Ansetzung, die ist noch offen. Und da kommt es dann gleich zu einem ungewöhnlichen Wiedersehen. Hannover ist der erste Gegner im ersten Spiel in der neuen Saison. Beide Mannschaften haben ja ziemlich exakt vor einem Jahr im DFB-Pokal schon mal gegeneinander gespielt. Damals gewann Energie und sorgte so für eine dicke Überraschung. Und nun treffen sich die beiden wieder. Klar will Cottbus gern gewinnen. Das wird aber nicht leicht, denn die Niedersachsen gehören in der neuen Saison zu den Top-Favoriten um den Aufstieg in die erste Liga.
0: Also gleich ein harter Brocken, aber nichts ist unmöglich. Mit Spannung erwartet werden ja auch die Ostderbys und Nachbarschaftsduelle. Wann ist denn damit zu rechnen?
1: Das dauert tatsächlich noch etwas. Am etwa 21. November ist das Heimspiel gegen Hertha. Die Woche darauf geht es zum Ostschlager nach Magdeburg und rund um den 12. Dezember gibt es dann in Dresden das nächste Ostduell, wo sicherlich über 2000 Energiefans ihr Team unterstützen werden. Überhaupt gehe ich mal davon aus, dass also auswärts im Gästeblock die ganze Saison über richtig viel los sein wird. Denn die meisten Energiefans wissen ja gar nicht mehr, wie es in Kaiserslautern oder auch in Bochum oder Nürnberg aussieht. Und weil natürlich auch die Gefahr besteht, dass Cottbus nach einer Saison wieder absteigen könnte, werden wirklich extrem viele Fans die Auswärtsfahrten mitmachen.
0: Jetzt freuen wir uns aber erstmal, dass Energie wieder oben mitspielt und drücken die Daumen. Start in der zweiten Bundesliga ist Anfang August gegen Hannover 96. Vielen Dank, Andreas Friebel, für den Fußballausblick. Und damit ist es Zeit für mich, Tschüss zu sagen. Zumindest für heute. Ich bin Ines Lang, wünsche Ihnen noch einen schönen Abend und gleich ab 20 Uhr dann mit der Szene. Da gibt's unter anderem einen Ausblick auf die Elbland-Festspiele in Wittenberge, die morgen losgehen mit Ben Zucker, präsentiert von Antenne Brandenburg.

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1: Im Studio Mischa Frenke, guten Abend. Die Steuerreformpläne von Union und SPD kommen in Brandenburgs Landesregierung offenbar gut an. Laut Brandenburgs Innenminister Rettmann habe die Koalition im Bund endlich mal Handlungsfähigkeit bewiesen.
2: Das wurde ihr von manchen schon abgesprochen, dass sie überhaupt sich auf Dinge verständigen können. Das ist jetzt ein richtig großes Paket geworden in verschiedensten Bereichen. Ich sehe, dass davon Impulse ausgehen können für die Wettbewerbsfähigkeit Deutschlands, dass insbesondere jene entlastet werden, die über kleine und mittlere Einkommen verfügen. Ist gerade für Brandenburg wichtig, wo die Einkommensstruktur ja sich noch immer unterscheidet, auch von den westlichen Bundesländern. Insofern wird Brandenburg davon überproportional profitieren.
1: Die Bundesregierung hatte sich auf eine Reform der Einkommensteuer geeinigt. Die Pläne sind dafür am Vormittag in Berlin vorgestellt worden. Allerdings stoßen diese auch teilweise auf Kritik. Mehr dazu von Frank Eichmann aus unserem Hauptstadtstudio.
3: Eine bunte Tüte Süßes und Saures nennt IG Metall-Chefin Benner das Koalitionspapier. Der Verdi-Vorsitzende Wernicke beklagt unter anderem das Misstrauen gegen Beschäftigte und nennt die vorgesehene Abschaffung der telefonischen Krankschreibung die Erfüllung unsozialer Arbeitgeberwünsche. Absolut katastrophal, ergänzt der Hausärzteverband. Die Krankschreibungspflicht ab Tag 1 werde die Arztpraxen mit Millionen Menschen füllen, die sich die Krankschreibung abholten, ohne medizinischen Sinn.
1: In Brandenburg läuft seit heute die Getreideernte. Startschuss war im Großmachnow im Landkreis der Teltow-Fläming. Die Erntemenge dürfte dabei ähnlich ausfallen wie in den letzten Jahren, die Qualität vermutlich nicht. Stefanie Brockhausen berichtet.
4: Bei der Wintergerste ist die Ernte bereits in vollem Gang. Dabei dürften die Erträge vergleichbar sein mit den Vorjahren. Christoph Plass, Vizepräsident des Landesbauernverbands, geht von etwa 5 bis 6 Tonnen pro Hektar aus. Auch bei den beiden anderen Hauptkulturen in Brandenburg, Weizen und Roggen, erwartet der Landesbauernverband durchschnittliche Erntemengen. Beim Weizen befürchten die Landwirte allerdings eine schlechtere Qualität, ausgelöst durch die Hitzewelle der vergangenen Woche.
1: 2/3 der Deutschen sind besorgt, dass der Klimawandel ihre Lebensgrundlagen zerstört. Das zeigt der neue ARD-Deutschland-Trend. Mehr dazu von Markus Sambale aus dem Hauptstadtstudio.
5: Vor allem die Anhänger der Grünen und der Linken, aber auch Anhänger von SPD und Union wollen mehrheitlich, dass der Klimaschutz auch in Krisenzeiten nicht hinten angestellt wird. Nur bei den Anhängern der AfD gibt es eine deutliche Mehrheit, die sich für Abstriche beim Klimaschutz ausspricht. Unter dem Eindruck der historischen Hitzewelle erwarten die Befragten mehr Vorsorge von der Politik. Fast 90% verlangen, dass es mehr Geld gibt, um Straßen, Bahnnetz, Schulen und Krankenhäuser besser auf Hitzephasen vorzubereiten.
1: Tennisprofi Alexander Zverev hat in Wimbledon die 3. Runde erreicht. Der Weltranglisten-Dritte gewann gegen den französischen Außenseiter Valentin Royer glatt in 3 Sätzen. Auch Jan-Lennard Struff steht in der 3. Runde. Er setzte sich in 5 Sätzen gegen den US-Amerikaner Brandon Nakashima durch. Soweit die Antenne Brandenburg Nachrichten. 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
1: Heute Abend wechselnd bis stark bewölkt, in der Prignitz, in der Nordwesthälfte noch hier und da ein paar Schauer, Richtung Südosten noch weitgehend trocken und freundlicher. Aktuell noch 20 Grad in Rathenow, 22 in Wiesenburg und 25 in Potsdam. Nachts dann nach letzten Schauern trocken und locker bewölkt bis klar bei Tiefstwerten zwischen 16 und 13 Grad. Ja, und morgen etwas kühler, dazu maximal 22 bis 24 Grad, sonnig mit Quellwolken, Schauer sind selten, aber nicht ganz ausgeschlossen.
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1: Schönen Abend auf den Straßen. Achtung, auf der A10 südlicher Berliner Ring Richtung Dreieck Spreeau. Zwischen Schönefelder Kreuz und dem Dreieck Spreeau staut es sich an einer Nachtbaustelle. Da brauchen Sie circa 1 Stunde mehr. Und Vorsicht Richtung Dreieck Werder auf der A10 zwischen dem Schönefelder Kreuz und Rangsdorf steht aktuell ein Pannenfahrzeug. Auf der A12 Frankfurt-Oder Richtung Berlin zwischen Briesen und Fürstenwalde-West ist die Autobahn für Bauarbeiten gesperrt. Voraussichtlich bis morgen früh 5 Uhr. Und in Strausberg gibt es Behinderungen auf der Berliner Straße. Höhe Schillerstraße nach einem Unfall mit einer Straßenbahn. Da bitte Vorsicht. Antenne Brandenburg wünscht gute Fahrt.
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6: Guten Abend und heute in der Szene ein Prignitzer Opernwochenende und Medienkunst am Lost Place Beelitz-Heistetten. Mehr hören Sie gleich.

0: Ja, wie wird ein kleines 70-Seelendorf zur großen Opernbühne? Antworten auf diese Frage findet man Jahr für Jahr für Jahr in Kleinlepin in der Prignitz. Dorf macht Oper. Das ist ein außergewöhnliches Kunstprojekt von Kleinlepinern und vielen anderen von außerhalb. Profis und Laien arbeiten zusammen, singen auch gemeinsam im Chor. Morgen hat dort Mozarts Idomeneo Premiere. Die Geschichte eines kretischen Königs, der die Schlacht um Troja überlebt, aber auf der Heimreise in einen Sturm gerät. Und so fleht Idomeneo den Meeresgott an, ihn zu retten. Er verspricht Poseidon ein Opfer, den ersten Menschen, dem er begegnet, wenn er das Ufer erreicht. Aber das ist dann sein eigener Sohn. Dorf macht Oper in der Prignitz. Antennereporter Jörn Pisowotzki war unterwegs in Kleinlepin.
1: Es klingt so leicht, aber es ist warm in der Prignitz, sehr warm. Kleinlepin liegt mitten im Grünen und Alessia Schumacher genießt es, dass es hier so anders ist als in Berlin, wo sie wohnt.
2: Ich versuche persönlich so viel wie möglich von der Landschaft mitzubekommen. Ich liebe es hier und wir haben schon so unsere kleinen Rituale. Wir haben alle Fahrräder hier und fahren dann mit dem Rad von unserer Unterkunft hier zur Probe jeden Morgen 25 Minuten und zurück und genießen die wunderschöne Prignitz. Haben auch den tollsten See gefunden. Ich persönlich bin eine absolute Schwimmratte und lieb es auch dann zu schwimmen und hier ein bisschen die Gegend zu erkundigen. Es ist so schön und ich liebe auch die Natur. Oh! So viele wilde Tiere und es ist herrlich, es ist wunderbar. Ja.
1: Alessia Schumacher spielt die trojanische Prinzessin Ilia, die auf Kreta gefangen ist. Sie ist in den Prinzen Idamante verliebt, der geopfert werden soll. Die Sängerin ist zum ersten Mal bei Dorf macht Oper dabei. Die Regisseurin Mira Ebert hat dagegen aufgehört zu zählen, das wievielte Mal sie hier ist. Es bleibt immer besonders.
3: Ich fühle mich hier auch künstlerisch super gut aufgehoben und ich habe irgendwie das Gefühl, dass ich hier mein Publikum erreiche, dass ich eine große Freude mit der Arbeit, die ich hier leiste, bringen kann, weil es gibt hier nicht nur Konsumenten, die hinter einem Orchestergraben sitzen, sondern es ist sehr lebendig und man kommt mit denen sehr schnell in Kontakt, für die das ist, und ich bin überzeugt, dass Oper für alle ist und wir sind der beste Beweis dafür.
1: Premiere ist es dieses Jahr für Bärbel. Sie singt im Chor, der jedes Mal so wie

0: wichtig für das jeweilige Stück ist. Sie sagt während der Mittagspause bei den Proben.
1: Also ich bin total Laie, habe früher zwar mal im Chor gesungen, aber naja, so lala. Was ich so faszinierend finde, dass unsere beiden Chorleiter wirklich das Beste aus uns herausholen. Also da bin ich immer wieder total beeindruckt. Und es macht viel Spaß, es wird keiner kritisiert, es wird einfach geübt und wir werden gefördert. Also Gesangsunterricht pur.
0: Die Regisseurin Mira Ebert erzählt, dass Idomeneo als Geniestreich Mozarts gilt.
2: Also man merkt schon, die Meisterschaft, die sich dann auch in weiteren Opern fortsetzen wird, aber es in einer quasi konventionellen Struktur, die er dann aber meisterlich schafft aufzubrechen und für das quasi im Sinne des Dramas sozusagen die Musik zu gestalten.
0: Die Dirigentin und musikalische Leiterin Inga Distel hat mit dem Chor schon seit Januar geprobt. Sie freut sich auch dieses Jahr wieder, wie alles zusammengreift. Die Musik, die Solisten und der Chor. Dazu kommt die dramatische Handlung mit großen Augenblicken.
3: Dadurch, dass wir eben diesen König haben, das ist natürlich ein Tenor und sein Sohn natürlich auch. Was aber eben auch schön ist, ist, dass in der Oper eben es auch viel um, ja, die haben schon ihre Probleme. Also das läuft ja nicht nur gut für die und natürlich ist das trotzdem mit heldenhaften Stimmen besetzt. Aber ja, man sieht da vielschichtige Emotionen, ehrlich gesagt.
4: In Idomeneo und bei Dorf macht Oper. Die Generalprobe in Klein-Lepin war heute Abend. Morgen ist dann Premiere und für die gibt es sogar noch ein paar Karten an der Abendkasse. Die Vorstellungen am Samstag und Sonntag sind ausverkauft.

0: Sie hören die Szene auf Antenne Brandenburg und wir schauen in die Beelitzer Heilstätten. Ein bekannter Lost Place, ein ehemaliges Krankenhausareal. Die denkmalgeschützten Ruinen kann man auf Touren erkunden oder über einen Baumwipfelpfad. Aber das Gelände entwickelt sich gerade weiter und bald schon hat Beelitz Heilstätten auch einen Ausstellungsort für moderne Medienkunst. Er entsteht im alten Badehaus des einstigen Lungensanatoriums. Die Sanierungskosten, die belaufen sich auf ca. 25 Millionen Euro. Antennereporter Johann Friedrich Paul übers Feintuning auf der Baustelle.
1: Knapp 5 Gehminuten vom Bahnhof Beelitz-Heilstätten entfernt liegt das ehemalige Badehaus. Heute soll der Zement vor der Eingangstür des imposanten Gebäudes gegossen werden. Drin gucken hier und da noch Kabel aus der Wand. Sonst ist fast alles fertig. Noch 2021 sah es hier anders aus, erinnert sich Bauleiter Danny Pintert.
2: Der erste Zustand war eigentlich nicht so schön, wie es jetzt ist. Wir hatten vorher viel Wassereinbruch gehabt, Schädlingsbefall, viele Tiere drinne, Decken waren kaputt, Böden eingefallen, sämtliche Belege defekt.
1: Nahezu eine Bauruine. Damals wurde das Dach gesichert, seit 2024 dann das komplette Gebäude saniert. Dazu gehören 3 große Säle, wie der 12 Meter hohe Kuppelsaal mit großen Rundbogenfenstern und mittendrin ein kleines Badebecken.
2: Dieser Raum wurde fußbodenmäßig komplett saniert, wurde komplett rausgerissen, das Becken wurde neu angelegt von uns. Fußbodenheizung jetzt also modernisiert.
1: Der Boden besteht aus unzähligen kleinen, achteckigen, extra angefertigten Fliesen.
2: Und die Fliesen haben wir hier vor Ort ausgebrochen, wo wir die Decken neu gestaltet haben. Beim Abbruch dann wurden die gesichert und dann als Muster eingeliefert und dann produziert.
1: Auch die Kuppel ist gefliest und wird ab September als Projektionsfläche vom Potsdamer Studio Xenorama genutzt. In der Ausstellung Parallelwelten.
3: Wir nennen es gerne auch einen begehbaren Film. Das heißt, dass man als Zuschauer und Besucherin hier eintritt und dann in verschiedenen Räumen, die ja verschiedene Größen haben, Teile einer Geschichte oder Teile einer Ästhetik halt aufnehmen kann.
1: Sagt Richard Oeckel von Xenorama. Dafür wurden Teile der Fenster im Badehaus abgedunkelt. Klar, die Projektionen sollen zu sehen sein. Doch zu den Installationen gehören auch Geräuschkulissen. Nun sorgen die Fliesen für ordentlich Hall. Den Schall zu isolieren ist fast unmöglich, sagt Oeckel.
3: So haben wir uns quasi darauf geeinigt, dass wir so viel wie möglich, wie es auch noch ästhetisch ist, akustisch optimieren und den Rest im Sound einfach regeln. Das heißt, wir verzichten zum Beispiel auf starke Beats oder Rhythmen, die dann halt natürlich durch den Hall verwaschen würden, die Leute nerven würden. Wir reagieren also schon inhaltlich auf die Räume und wir arbeiten mit dem Ort und nicht gegen den Ort.
1: Einmal im Treppenhaus nach oben ist ein weiterer Saal der Ausstellung. Hier soll auch die Geschichte, die Besucher in der Ausstellung erfahren, ihren Höhepunkt finden.
3: Das heißt, hier kann man sich wirklich alles vorstellen, dass hier Architektur im Traum dargestellt wird, eine Weltallszene. Und das kann halt durch digitale Mittel, durch Projektion und Klang in einer Sekunde wechseln sozusagen. Man kann von Weltallszene auf einmal in einem Dschungel sein und so weiter.
1: Dazu werden hier auch klassische Bühnenbauelemente aufgestellt. Und so entsteht im historischen Gebäude eine völlig neue Welt. Schon während der Landesgartenschau 2022 in Beelitz war das Badehaus ein Ort für Kunst, sagt Marie-Sophie Herling von der Trägerfirma Nebula Experience.
4: Dabei haben wir festgestellt, dass das die Nutzung ist fürs historische Badehaus, um diese gigantischen Säle mit Leben zu füllen, ohne sie zu zerstören, sondern mit ihnen zu arbeiten und sie vor allem auch der Öffentlichkeit zugänglich zu machen.
1: Und das passiert jetzt schon im sanierten Zandersaal. Hier ist Raum für Konzerte, Poetry Slams oder Tanzveranstaltungen. Anfang September soll dann die erste Dauerausstellung im Badehaus eröffnet werden.
0: Und falls Sie jetzt doch schon mal einen Blick reinwerfen wollen, am Samstag zum Beispiel wäre es möglich, bei Kerzenschein, da klingen Disney-Musical-Songs im Zandersaal in Beelitz-Heilstätten.

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1: Heute Abend wechselnd bis stark bewölkt in der Prignitz. Im Nordwesten kann es hier und da noch ein bisschen Regen geben. Ansonsten bleibt es weitgehend trocken und recht freundlich. 19 Grad in Fürstenberg haben wir gerade, 20 in Potsdam noch und 24 in Strausberg momentan. Nachts dann nach letzten kleinen Regenschauern trocken und locker bewölkt. Die Tiefstwerte dann 16 bis 13 Grad. Und morgen dann ein bisschen kühler mit maximal 22 bis 24 Grad, dabei sonnig, mit einigen Wölkchen. Schauer sind selten, nicht ganz ausgeschlossen.
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1: Schönen guten Abend, liebe Autofahrer. Achtung auf der A10, südlicher Berliner Ring Richtung Dreieck Spreeau. Zwischen dem Schönefelder Kreuz und dem Dreieck Spreeau, da staut es sich an einer Nachtbaustelle. Da brauchen Sie circa eine Stunde länger momentan. Dann die A12, Frankfurt-Oder Richtung Berlin zwischen Briesen und Fürstenwalde. Da ist die Autobahn für Bauarbeiten voraussichtlich bis 5 Uhr früh gesperrt. Und auf der B1, B5 Berlin Richtung Seelo auf der Ortsumgehung Müncheberg liegen Gegenstände auf der Fahrbahn. Dann nochmal die A10, südlicher Berliner Ring Richtung Dreieck Spreeau zwischen Schönefelder Kreuz und dem Dreieck Spreeau. Da staut es sich an einer Nachtbaustelle. Antenne Brandenburg wünscht allen unterwegs gute Fahrt.
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3: Und gleich bei uns eine Symphonie der Farben im Potsdamer Barberini.

0: Übermorgen öffnet im Potsdamer Museum Barberini eine neue Ausstellung, Symphonie der Farben. Sie widmet sich mit knapp 100 Werken dem Neoimpressionismus. Im Mittelpunkt steht dabei Ponsignac. Er gilt gemeinsam mit Georges Seurat als Begründer dieser Malweise, die den Impressionismus weiterentwickelte. Antennereporter Frank Schröder war schon heute im Barberini.
1: Den höchsten Grad an Leuchtkraft und Harmonie zu erreichen, das war das erklärte Ziel der Neoimpressionisten um Paul Signac. Und gleich auf dem Gemälde, das uns in der Ausstellung begrüßt, erkennt man, was das bedeutet. Segel und Pinien zeigt orangene Segelboote auf blauem Wasser. Der Fußboden des Pinienufers bietet Rot und Braun in allen möglichen Tönen. Und immer aufgetragen in einzelnen Punkten, der sogenannten Punktmalerei. Barberini-Direktorin Ortrud Westheiter erklärt.
2: Seine Neuerungen waren, dass er die Farbe sozusagen unvermischt auf die Leinwand bringen wollte. Er hat sie also nicht mehr auf der Palette angemischt, sondern die unvermischten Töne, die Farben des Regenbogens sozusagen nebeneinander auf die Leinwand gesetzt und das wird sich dann im Auge der Betrachtenden mischen. Und das ist eben die Symphonie der Farbe. Da kommt sozusagen die volle Kraft und dieser Eindruck zustande, dass wirklich reines Licht auf der Leinwand ist.
1: Die erste umfassende Schau neoimpressionistischer Werke seit 30 Jahren macht das sehr anschaulich deutlich. Neben Werken der Erfinder dieser Malerei, wenn man sie so nennen will, also Paul Signac und Georges Seurat, sind auch weniger bekannte Künstler vertreten. Beispielsweise der Belgier Alfred William Finch und der Niederländer Jan Toorop. Und erstaunlich viele Malerinnen, Anna Boch, Lucy Cousturier und Jean Selmersheimer Desgrange. Sie alle nutzen Signacs neue Malweise. Und das Publikum staunte.
2: Interessant ist, dass es nicht diese Proteststürme gab wie bei der Spontanität des Farbauftrags des Impressionismus. Da hat man ja gesagt, die malen mit Sahne und mit Himbeergelee. Hier war schon die Anerkennung da, dass das also einmal lang gedauert hat, dass viel Konzentration notwendig ist, dass auch Vorzeichnungen entstehen. Also das war schon eher so dem Temperament der damaligen Zeit entsprechend.
1: Dem Temperament der damaligen Zeit entsprechend war vermutlich auch die politisch-philosophische Grundeinstellung vieler der Künstlerinnen und Künstler. Sie galten schlichtweg als Anarchisten. Kuratorin Nerina Santorius erklärt.
3: Tatsächlich haben sehr viele der Neoimpressionisten dem Anarchismus angehangen. Nicht Anarchismus im Sinne einer Propaganda der Tat, wo es um Anschläge oder Attentate geht, sondern im Sinne einer positiven Zukunftsvision. Dem Traum von einer Gesellschaftsordnung, in dem das Individuum sich frei entfalten kann. Es keine kapitalistische Ausbeutung des Proletariats gibt. Also das sind die Punkte, die für die Künstler relevant waren.
1: Auch dieser Aspekt findet sich auf einigen der Gemälde. Auf einem beispielsweise stehen Stahlwerker vor dem Schlund eines glühenden Hochofens und starren in die tiefroten Flammen. Vor 150 Jahren war das revolutionär. Und ebenso neu war die Angewohnheit von Paul Signac, seine Gemälde wie Musikstücke zu nummerieren, mit Opuszahl und weiteren Hinweisen. Noch einmal Ortrud Westheider.
2: Am Anfang unserer Ausstellung steht ein Bild, eine wunderbare Leihgabe aus dem Metropolitan Museum. Und die hat eine Opusnummer und im Titelzusatz Allegro Maestoso. Und Musikalität drückt sich eben in der Farbwahl aus, wie die Linien aufeinander folgen. Also da gibt es manchmal so Echo-Effekte, sodass man auch genau zuhören muss, wenn man hier in der Ausstellung ist.
1: Und wenn Sie sich ein paar Minuten länger vor die Gemälde setzen, dann hören Sie vielleicht nicht nur eine imaginäre Musik. Sie fühlen sich ganz sicher auch versetzt an die Orte dieser Malerei. Französische Küsten, Hafenansichten mit Segelbooten, mediterrane Landschaften im Licht des Südens.
2: Die Ausstellung verströmt Wärme und die Motive sind ja oft aus dem Mittelmeerraum. Und so kann man in Potsdam jetzt einen Tag an der Côte d'Azur verbringen. Also man kann hier Urlaub machen.
0: Ein Tupfen, ein Hauch Südfrankreich in Potsdam. Die neue Ausstellung im Museum Barberini wird am Samstag offiziell eröffnet. Symphonie der Farben ist bis zum 11. Oktober in Potsdam zu sehen.

0: Sie hören die Szene auf Antenne Brandenburg und wir schauen nach Wittenberge. Seit Anfang der 2000er sind die Elblandfestspiele eine feste Größe im Brandenburger Kulturkalender. Ihre Galaabende ziehen Jahr für Jahr mehrere tausend Zuschauer aufs Gelände der alten Ölmühle in Wittenberge. Gestartet sind die Elblandfestspiele ja einst als Operettenfestival. In den vergangenen Jahren hatten dann auch Musical- und Filmhits ihren Platz in aufwendigen Shows und die Veranstalter wollen vermehrt junge Leute anlocken. Antenne-Reporter Andreas Pötzl über ein aufgefrischtes Konzept unter dem Motto Großes Kino.
1: Vier verschiedene Shows an vier Abenden, sowas hat's in Wittenberge noch nicht gegeben, schwärmt Veranstalter Jan Lange von den Elblandfestspielen.
2: Wir haben uns vom Titel her überlegt, dass es alles sehr vom Genre her sehr namhafte Künstler sind, die also wirklich auch zum Thema passen und es wird ein großes Kino.
1: Ben Zucker macht mit einem eigenen Konzert gleich den Anfang. Christensen legt dann einen Tag später nach. Und der Galaabend gehört natürlich auch dazu, wieder mit Kim Fischer als Moderatorin, die schon fast seit 10 Jahren dabei ist.
3: Wir sind wie eine Familie da vor Ort. Ich mag die Wittenbergerinnen, Berger. Also deshalb, das ist so besonders. Hat irgendwie mit Fernsehen gar nicht so viel zu tun, auch wenn es eine Fernsehsendung ist. Aber das ist für mich schon Urlaub.
1: Auf die leichte Schulter nimmt sie ihre Aufgabe als Gastgeberin trotz der Erfahrung nicht.
3: Also ich bin immer vorbereitet, super vorbereitet. Aber meine Vorbereitung beginnt immer kurz vor der Show. Also wenn ich die alle kommen sehe, die ganzen Künstlerinnen, Künstler auf der Bühne, dann, wenn ich bei den Proben dabei bin, dann erlebe ich die und dann ergeben sich immer ganz viele Sachen, die ich dann auch frisch quasi von der Probe auf die Bühne mitnehme. Und das ist immer lustig.
1: Und sie ist ein wenig aufgeregt, weil sie sich auf ihren Stargast freut.
3: Auf Marianne.
4: Ich freue mich wahnsinnig darauf.
1: Ja, und wie Marianne Rosenberg freut sich auch Schauspielerin und Sängerin Winnie Böwe. Sie hat mit ihren Kolleginnen und Kollegen sogar eine Art Klassentreffen in Wittenberge vereinbart.
5: Also einige Leute kenne ich schon. Also Alexander Scheer kenne ich, Jasmin Tabatabai kenne ich. Mit Alexander Scheer bin ich sogar zur Schule gegangen. Also auf einige, ja, freue ich mich da schon.
1: Für die Elblandfestspiele hat die Tochter des früheren Polizeirufkommissars Kurt Böwe 2 Filmhits ausgesucht.
5: Das Titellied von Solo Sunny aus dem gleichnamigen Film von Günther Fischer eben.
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5: Das zweite ist von Barbara Streisand, The Way He Makes Me Feel aus dem Film Jentl.
1: Diese beiden Lieder mit dem Filmorchester Babelsberg zu singen, ist für sie als Sängerin natürlich ein Highlight.
5: Ich freue mich total, es ist ein sehr erhebendes Gefühl. Ich stelle es mir richtig cool vor.
1: Die Prinzen dagegen sind Konzerte mit Orchestern gewöhnt, sagt Sänger Tobias Künzel. Die Show in Wittenberge ist aber für ihn trotzdem etwas Besonderes.
7: Eine Open-Air-Show ist eine Open-Air-Show, das hat schon mal ein ganz eigenes Flair. Und da ist natürlich die Ablenkung auch ein bisschen größer als in der Halle. Das heißt, man muss sich besonders viel Mühe geben.
1: Und mitsingen können die Zuschauer wahrscheinlich bei jedem Prinzensong.
7: Da kann man sich eigentlich auf jedes Lied freuen. Muss man nicht auf die Hits warten, aber man kann auf die Hits warten und wird nicht enttäuscht.
8: Das ist alles nur eine Klaue. Das ist alles gar nicht mein.
1: Bleibt die Frage nach dem traditionellen Abschlusslied bei den Elblandfestspielen. Wenn Sie es schon mal im Fernsehen gesehen haben, da kommt zum Abschluss immer das Lied »Das ist die Berliner Luft«. In dem Falle die Wittenberger Luft. Mitsingen kann jeder, auch die Künstlerinnen und Künstler. Und klar, Kim Fischer hat natürlich den Text drauf.
3: Ich bin, glaube ich, gefühlt immer die Einzige, die mitsingt. Und alle gucken mich immer an und machen immer nur Luft, Luft, Luft, Puff, Puff, Puff.
0: Ob Kim Fischer mitsingt und die anderen nur so tun, sehen Sie dann am 24. Juli im rbb-Fernsehen. Da läuft eine Aufzeichnung des Galaabends der Elblandfestspiele. Oder Sie sind eben live dabei am 10. Juli, 20 Uhr in Wittenberge. Los geht's aber erstmal schon morgen, 19.30 Uhr mit Ben Zucker. Alex Christensen tritt am Samstag um 18 Uhr auf und das Konzert mit den Prinzen, das wird dann am 11. Juli stattfinden. Alles präsentiert von Antenne Brandenburg. Bis nächste Woche Donnerstag. Auf Wiedersehen.

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1: Im Studio Mischa Frinke, guten Abend. Die Steuerreformpläne von Union und SPD kommen in Brandenburgs Landesregierung offenbar gut an. Laut SPD-Landesfraktionschef Lüttmann sieht in dem Reformpaket viele Vorteile, auch für Brandenburg.
2: Ja, ich glaube, das Wichtigste für Brandenburg oder überhaupt für Deutschland ist, dass wir im Bereich der niedrigen und mittleren Einkommen eine Entlastung bekommen. Das ist eben ganz, ganz wichtig, dass dort eben bis zu 600 Euro bei einem durchschnittlichen Gehalt von 60.000 Euro Jahreseinkommen möglich sind. Das ist wirklich sehr gut und für uns als SPD auch als Gegenfinanzierung, dass hier bei der reichen Steuer und insbesondere bei der superreichen Steuer das Geld reingeholt wird. Ich glaube, das ist auch für den Gerechtigkeitssinn der Menschen sehr, sehr wichtig.
1: Kritik gibt es unter anderem an den Plänen für die Attestpflicht ab Tag 1 für Arbeitnehmer und die Abschaffung der telefonischen Krankschreibung. Bundeskanzler Merz verteidigte das in der ARD.
3: Wir kehren zu der Regelung zurück, die wir vor Corona hatten. Und gleichzeitig ist es den Betrieben überlassen, auch andere Regelungen zu vereinbaren. Aber das ist die gesetzliche Regelung, die wir vereinbart haben. Und das Ziel ist klar, wir müssen die hohen Krankenstände in Deutschland runterbringen. Und das ist unsere Antwort oder das ist unser Angebot.
1: Laut aktuellem Deutschland-Trend sind nur noch 13% der Befragten mit der Arbeit von Bundeskanzler Merz zufrieden. Das ist der schlechteste Wert für einen amtierenden Kanzler seit fast 30 Jahren. Die Gewerkschaft Verdi ruft Beschäftigte im Handel in Berlin und Brandenburg zu Warnstreiks auf. Diese sollen morgen und übermorgen stattfinden. Näheres von Axel Walter.
4: Es werden sich mehrere Großhandelslager und Filialen unter anderem von Kaufland, Rewe und Edeka beteiligen. Auch IKEA, H&M und das KDW in Berlin seien dabei, erklärte eine Verdi-Sprecherin. Hintergrund der Warnstreiks sind die Tarifangebote der Arbeitgeber, die nach Einschätzung von Verdi zu einem deutlichen Reallohnverlust führen würden.
1: Wie geht es nach dem frühen WM aus mit Fußball-Bundestrainer Julian Nagelsmann weiter? Darüber hat sich die DFB-Spitze des Deutschen Fußballbundes heute in Frankfurt am Main ausgetauscht. Mehr von Tim Brockmeier.
5: Der Bundestrainer sollte sich vor DFB-Präsident Bernd Neuendorf, Sportdirektor Rudi Völler sowie Bundesliga-Präsident Hans-Joachim Watzke für das frühe WM aus rechtfertigen. Zudem soll es um einen möglichen Rücktritt als Bundestrainer gegangen sein. Nach Sportschau-Informationen soll Nagelsmann der Rücktritt nahegelegt worden sein. Die Entscheidung darüber wurde aber erstmal vertagt. Nagelsmanns Vertrag als Nationaltrainer läuft eigentlich noch bis nach der EM 2028. Jürgen Klopp gilt aktuell als heißester Kandidat für den Posten.
1: In diesen Minuten trifft Österreich in Los Angeles auf Europameister Spanien für einen Kampf um einen Platz im Achtelfinale. Soweit die Antenne Brandenburg Nachrichten. 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Kurz zum Wetter: 19 Grad Neuruppin, 20 Grad Brandenburg an der Havel. Nachts nach letzten Schauern trocken und locker bewölkt. Bei Tiefstwerten zwischen 16 und 13 Grad.
6: Hier ist der Verkehrsservice für den ARD-Abend. A1 Köln Richtung Dortmund zwischen Wuppertal-Ronsdorf und Kreuz Wuppertal-Nord. 4 Kilometer Stau an einer Baustelle. Dann haben wir die A9 Richtung München zwischen Bitterfeld-Wolfen und Halle. Stau, hier dauert es 10 Minuten länger. A10 Schönefelder Kreuz Richtung Dreieck Spreeau zwischen Schönefelder Kreuz und Königs Wusterhausen. 6 Kilometer Stau. Die A12 Frankfurt-Oder Richtung Berliner Ring ist zwischen Briesen und Fürstenwalde-West wegen Bauarbeiten gesperrt. Die A71 Richtung Sangerhausen ist zwischen Suhl-Zeller-Mehlis und Oberhof wegen Wartungsarbeiten im Tunnel Hochwald bis ca. 6 Uhr gesperrt. Die A71 Richtung Schweinfurt ist zwischen Suhl-Zeller-Mehlis und dem Dreieck Suhl wegen Wartungsarbeiten im Tunnel Bergbock ebenfalls bis ca. 6 Uhr gesperrt. Das waren unsere Meldungen. Kommen Sie gut an Ihr Ziel.
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6: Ich bin Frank-Michael Bauer, ein Hallo aus Dresden und hier ist das MDR Sachsenradio mit Robin Gibb und Juliet. Und Fußball wird gespielt, Spanien gegen Österreich. Und zwar seit 4 Minuten und es steht 0-0.

Das war Folksänger Alu Guthrie hier bei uns im ARD-Abend mit seinem Klassiker City of New Orleans aus dem Jahre 1972. Ja, eine musikalische Hommage an den legendären Zug, der diesen Namen City of New Orleans trägt. In der nächsten Stunde gibt's bei uns wieder Musik aus der neuen Langspielplatte Long Long Road von Ringo Starr. Und diese Vinyl-LP, die können Sie bei uns heute gewinnen. Machen Sie mit beim Quiz. Ringo Starr, der kocht ja im Alltag sehr gerne selbst und achtet extrem auf seine Gesundheit. Und es gibt auch ein weltberühmtes Gericht, das der Multimillionär in seinem gesamten Leben noch kein einziges Mal gegessen hat. Sagt er zumindest in Interviews. Unter anderem wegen starker Allergien in seiner Kindheit. Tja, was hat er denn noch nie gegessen? A. Pizza, B. Sushi oder C. Hamburger? Was glauben Sie? Schreiben Sie Ihre Lösung per Mail an ard-abend@mdr.de oder rufen Sie an kostenfrei 0800 80 80 110. Na, da bin ich mal gespannt. A. Pizza, B. Sushi, C. Hamburger. Was hat er noch nie gegessen? Ringo Starr. Und jetzt kommt ein echter Oscar-Gewinner aus dem Jahre 1981. Hier ist Christopher Cross mit dem wunderschönen Titelsong Arthur's Theme im ARD-Abend.

Shakira aus Kolumbien war das im ARD-Abend Whenever, Wherever aus dem Jahre 2001. Damit gab es den internationalen Durchbruch und sie hat in ihrer Karriere ja schon 3, 4 Fußballsongs auch aufgenommen. Lala Brasil 2014 zum Beispiel oder natürlich ganz groß This Time for Africa Waka Waka 2010. Es war am 2. Juli 1983, da landete Rocklegende Rod Stewart in seiner britischen Heimat auf Platz 1 der Singlecharts mit diesem Titel Baby Jane. Das Lied entwickelte sich zu einem seiner erfolgreichsten Songs der gesamten Dekade und er wollte ja auch mal Profifußballer werden, dieser Rod Stewart. Apropos Profifußball und überhaupt Fußball, Weltmeisterschaft. 20 Minuten sind um in der Partie Spanien gegen Österreich und es ist noch kein Tor gefallen.

0: Madonna mit Cherish und morgen erscheint ihr neuestes Album und gleich schauen wir auf die Straßen.
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0: 21.32 Uhr, hier ist der Verkehrsservice für den ARD-Abend. Die A1 Köln Richtung Dortmund ist zwischen Wuppertal, Ronsdorf und Kreuz Wuppertal haben wir Stau. Und zwar auf einer Länge von 4 Kilometern und das Ganze wegen einer Baustelle. Wir schauen auf die A10, Schönefelder Kreuz Richtung Dreieck Spreeau, zwischen Schönefelder Kreuz und Königs Wusterhausen 6 Kilometer Stau. Die A12 Frankfurt-Oder Richtung Berliner Ring ist zwischen Briesen und Fürstenwalde West wegen Bauarbeiten gesperrt. Die A71 Richtung Sangerhausen ist zwischen Suhl, Zeller-Mehlis und Oberhof wegen Wartungsarbeiten im Tunnel Hochwald bis ca. 6 Uhr gesperrt. Und die A71 Richtung Schweinfurt ist zwischen Suhl, Zeller-Mehlis und dem Dreieck Suhl wegen Wartungsarbeiten im Tunnel Bergbock auch bis ca. 6 Uhr gesperrt. Soweit die Meldungen, kommen Sie gut an Ihr Ziel.
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0: Aus Dresden mit Frank-Michael Bauer und Gart hat's ein Tor für Spanien gegeben, das wurde aber nicht anerkannt. Es sind 33 Minuten in der WM-Partie Spanien gegen Österreich. Mittlerweile auf der Uhr und so steht es weiterhin 0:0.

Das war sie, die britische Reggae-Popband UB40 hier im ARD-Abend mit ihrer entspannten Coverversion des Elvis-Klassikers Can't Help Falling in Love aus dem Jahre 1993. Falls Sie eben erst eingeschaltet haben, nutzen Sie Ihre Chance auf unsere Vinyl-LP, das aktuelle Album von Ringo Starr, das ich verschenken kann. Ist ja unser Album-Tipp diese Woche. Wir suchen das weltberühmte Gericht, das der Ex-Beatle aufgrund schwerer Kindheitsallergien noch nie gegessen hat. Steht auf seiner Verbotsliste A, die Pizza, B, das Sushi oder C, der Hamburger. Machen Sie mit per Mail an ard-abend@mdr.de. Wir haben schon viel Post von Ihnen bekommen und auch sehr unterschiedliche Antworten. ard-abend@mdr.de oder Sie rufen an kostenfrei unter 0800 80 80 110. Wir drücken die Daumen und schalten jetzt musikalisch in das Jahr 1975 zu den Sutherland Brothers und ihrem wunderschönen harmonischen Hit Arms of Mary. Und ein Tor hat's gegeben für Spanien vor ein paar Minuten. Wir sind in der 40. Minute bei der Partie Spanien gegen Österreich. 1:0 führen die Spanier.

Viva Forever, das waren sie, die Spice Girls aus dem Jahre 1998. Hier bei uns im ARD-Abend. Und da gibt's jetzt einen echten Gewitterregen. Hier ist die Gruppe Karat. Und jetzt Halbzeitpause in der WM-Partie Spanien gegen Österreich. Die Spanier sind mit 1:0 in diese Pause gezogen.

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1: Um 22 Uhr mit Thomas Haag. Guten Abend. Bundeskanzler Merz verteidigt die geplanten Änderungen bei Krankschreibungen. Ärzte, Gewerkschaften, Opposition und Wirtschaftsverbände hatten das vorgestellte Reformpaket kritisiert. Hauptstadtkorrespondent Dietrich Karl-Meurer.
2: In der ARD-Sendung Brennpunkt sagt der CDU-Chef, die Rückkehr zur Krankschreibung ab dem ersten Krankheitstag helfe, die hohen Krankenstände in Deutschland zu senken. Ein weiterer Baustein des Reformpakets ist die Steuerreform. Die schwarz-rote Koalition will Menschen mit kleinen und mittleren Einkommen entlasten. Eine Familie mit 2 Kindern und 60.000 Euro Einkommen spare dadurch rund 600 Euro im Jahr. Merz betont in der ARD, die Entlastung komme bei den Familien an.
1: 2/3 der Menschen in Deutschland sorgen sich, dass der Klimawandel ihre Lebensgrundlagen bedroht. Im neuen ARD-Deutschland-Trend spricht sich eine Mehrheit der Anhänger von Grünen, Linken, SPD und Union dafür aus, den Klimaschutz auch in Krisenzeiten nicht zurückzustellen. Nur unter den AfD-Anhängern befürworten mehr als 70% Abstriche beim Klimaschutz. Die Gewerkschaft Verdi ruft Beschäftigte im Handel in Berlin und Brandenburg zu Warnstreiks auf. Diese sollen morgen und übermorgen stattfinden. Axel Walter, RBB 24.
3: Es werden sich mehrere Großhandelslager und Filialen unter anderem von Kaufland, Rewe und Edeka beteiligen. Auch IKEA, H&M und das KDW in Berlin seien dabei, erklärte eine Verdi-Sprecherin. Hintergrund der Warnstreiks sind die Tarifangebote der Arbeitgeber, die nach Einschätzung von Verdi zu einem deutlichen Reallohnverlust führen würden.
1: Vor dem alternativen Wohnprojekt Zelle 79 in Cottbus haben am Abend rund 100 Menschen mit einer Mahnwache gegen Rechtsextremismus protestiert. In der Nacht hatten unbekannte Molotow-Cocktails auf das Gebäude geworfen. Verletzt wurde niemand. Der Staatsschutz und die Mordkommission ermitteln wegen des Verdachts des versuchten Mordes. Die Polizei vermutet die Täter im rechtsextremen Spektrum. Brandenburgs Ministerpräsident Woidke hat die Tat verurteilt. 8 Tage nach dem Erdbeben in Venezuela haben Rettungskräfte einen 43-jährigen Mann lebend aus den Trümmern eines eingestürzten Gebäudes befreit. Der Nachtwächter war in seiner Wachkabine eingeschlossen, die trotz des Einsturzes stehen blieb und eine Luftblase bildete. Bei den Erdbeben sind mehr als 2200 Menschen ums Leben gekommen. Viele werden noch vermisst. Soweit die Nachrichten. 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Das Wetter. In der Nacht haben wir abziehende Schauer. Danach ist es gering bewölkt oder klar. Die Tiefstwerte dazu liegen bei 16 bis 13 Grad. Morgen gibt's dann einen freundlichen Wechsel aus Sonne und Wolken. Es bleibt trocken und das bei maximal 22 bis 24 Grad.
4: Hier ist der Verkehrsservice für den ARD-Abend. A1 Köln Richtung Dortmund zwischen Wuppertal-Ronsdorf und Kreuz Wuppertal-Nord. 3 Kilometer Stau und das an einer Baustelle. Die A12 Frankfurt-Oder Richtung Berliner Ring ist zwischen Briesen und Fürstenwalde-West wegen Bauarbeiten gesperrt. Die A71 Richtung Sangerhausen ist zwischen Suhl-Zellermelis und Oberhof wegen Wartungsarbeiten im Tunnel Hochwald bis ca. 6 Uhr gesperrt. Die A71 Richtung Schweinfurt ist zwischen Suhl-Zellermelis und dem Dreieck Suhl wegen Wartungsarbeiten im Tunnel Bergbock bis ebenfalls ca. 6 Uhr gesperrt. Das waren Sie, die Meldungen. Ihnen eine gute Fahrt und kommen Sie gut an Ihr Ziel.
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4: Willkommen, ich bin Frank-Michael Bauer. Gruß aus Dresden. Und jetzt lassen wir Dexys Midnight Runners an Ihre Ohren. Come on, Eileen.

spektakulären Debüthit Wuthering Heights aus dem Jahre 1978, das Ganze. Und wir bleiben bei großen Meilensteinen der Pop- und Folk-Musikgeschichte. Und hier sind Simon & Garfunkel. Die haben Mitte der 60er Jahre eine tiefgründige Hymne über die Sprachlosigkeit und auch die Isolation der modernen Gesellschaft geschrieben und interpretiert. Und das ist ein unsterbliches Werk geworden. Hier sind Simon & Garfunkel mit ihrem Hit The Sound of Silence.

Hier ist der ARD-Abend, Maxi Priest. 56 Minuten sind um beim WM-Spiel Spanien gegen Österreich. Die Spanier führen weiterhin 1:0. Und in ein paar Minuten kommen wir zur Auflösung unseres Rätsels rings um Ringo sozusagen. Gleich soweit. Vorher noch Genesis mit Throwing It All Away.

0: gewesen. Mister, Mister, hier bei uns im ARD-Abend. Und jetzt kommen wir endlich, hat sich um den Titel verschoben, zur Auflösung. Meine Telefonanlage ist mal kurz abgestürzt. Ist ja auch nur ein Computer, der musste wieder hochgefahren werden. Und jetzt funktioniert alles. Damit kommen wir zur Auflösung unseres Ringo Starr-Rätsels. Gesucht war das Gericht, das Ringo noch nie probiert hat. Tja, was glauben Sie? Wie lautet die richtige Antwort? Wir haben viele verschiedene Antworten bekommen, zum Beispiel die hier.
1: Hallo, schönen guten Abend. Hier ist der Thomas aus Münster. Ich grüße euch aus meinem Schrebergarten von der Feuerstelle und ich glaube, Antwort B ist richtig, weil er bestimmt eine Fischunverträglichkeit hat. Alle Hörer, einen schönen Abend.
0: Danke für die lieben Grüße, Thomas, aber das war leider nicht richtig. Nicht traurig sein, beim nächsten Mal klappt es. Schönen Abend wünschen wir Ihnen noch an Ihrer Feuerstelle. Die richtige Antwort, die lautet wohl... Und da müsste ich jetzt, wenn ich richtig liege, in der Nähe von Weimar gelandet sein bei Sibylle. Guten Abend.
2: Ja, guten Abend. Genau richtig.
0: Ja, genau. Und wie ist die richtige Antwort?
2: Die richtige Antwort ist, da konnte keine Pizza essen.
0: Ganz genau. Die Antwort A ist richtig. Ringo war als Kind sehr oft krank, leidet bis heute unter extremen Magenempfindlichkeiten und meidet Pizza, Zwiebeln oder scharfes Curry konsequent. Ja, ja, so ist das. Und herzlichen Glückwunsch. Viele haben angerufen. Eine ganze Menge hatten auch die richtige Lösung, aber interessanterweise haben viele auch auf B getippt, wegen der Sache mit dem Eiweiß und der Unverträglichkeit. Und auch C wurde mehrfach gesagt. Zwar auch ein Hamburger dabei, der gesagt hat, ich bin aus Hamburg, da werde ich jetzt mal sagen, Hamburger. Das hätte ja klappen können. Aber er war in einer amerikanischen Talkshow und da hat er mal ausführlich darüber erzählt und genau die Sache mit der Pizza gesagt. Essen Sie eigentlich Pizza?
2: Nee, nicht so gerne.
0: ich auch selten, muss ich ganz ehrlich sagen.
2: Tatsächlich nicht, nein.
0: Ja, nee, okay, wunderbar. Haben Sie noch ein bisschen Fußball nebenbei auch zu laufen oder interessiert Sie das eher
2: nein.
0: nicht?
2: Nee, gar nicht. Wir sitzen im Garten und hören einfach nur gute Musik von euch.
0: Danke, so soll es auch sein. Und wir sind jetzt in der 65. Minute übrigens, das will ich aber den Sportfreunden sagen. Und Sportfreundinnen, Spanien führt jetzt 2-0 gegen Österreich. So, so sieht's aktuell aus. So, Sie bekommen das Album in Form einer LP von Ringo. Haben Sie noch einen Plattenspieler?
2: Natürlich.
0: Na wunderbar. Und Sie legen auch ab und zu noch mal eine Schallplatte auf, hoffe ich.
2: Ja, tatsächlich machen wir noch mal so schöne Tanzabende oder sowas mit Freunden, das heißt.
0: Ja, na wunderbar. So soll es doch sein. Dann wünsche ich Ihnen noch einen schönen Abend. Genießen Sie noch ein bisschen
2: Danke.
0: Den Garten. Es ist ja nicht ganz so heiß. Haben Sie Ärger
2: Nein.
0: mit Ja, haben Sie Ärger mit Mücken?
2: Nee, da haben wir auch Mittelchen.
0: Ich merke schon, Sie sind gut gerüstet für das draußen verbringen
2: für
0: und
2: draußen, genau.
0: die Abende genießen oder sowas.
2: Genau.
0: Ja, alles klar. Bitte dann noch dranbleiben. Wir brauchen noch die Adresse.
2: Dankeschön.
0: Ja, und jetzt gibt's auch Ringo Starr aus seinem aktuellen Album You and I, Wave of Love.

Hier ist der Verkehrsservice für den ARD-Abend. Achtung, Falschfahrer auf der A623 Saarbrücken-Friedrichsthal. Zwischen Saarbrücken-Ludwigsberg und Dreieck-Friedrichsthal ist ein Falschfahrer unterwegs. Bitte äußerst rechts fahren und nicht überholen.

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5: 22.33 Uhr, hier ist der Verkehrsservice für den ARD-Abend. Achtung, Falschfahrer auf der A623 Saarbrücken-Friedrichsthal. Zwischen Saarbrücken-Ludwigsberg und Dreieck-Friedrichsthal ist ein Falschfahrer unterwegs. Bitte fahren Sie äußerst rechts und überholen Sie nicht. Die A12 Frankfurt-Oder Richtung Berliner Ring ist zwischen Briesen und Fürstenwalde West wegen Bauarbeiten gesperrt. Die A71 Richtung Sangerhausen ist zwischen Sulzeller-Mehlis und Oberhof wegen Wartungsarbeiten im Tunnel Hochwald bis ca. 6 Uhr gesperrt. Die A71 Richtung Schweinfurt ist zwischen Sulzeller-Mehlis und dem Dreieck Suhl wegen Wartungsarbeiten im Tunnel Bergbock bis ca. 6 Uhr gesperrt. Soweit die Meldungen. Gute Fahrt wünschen wir Ihnen.
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Diesen Titel haben Sie sofort erkannt. Klar, es war Tony Carey mit seinem Hit Room with a View aus dem Jahre 1988 aus der dreiteiligen Fernsehserie Wilder Westen inklusive. Dafür wurde dieses Lied verwendet. Und hier bei uns gibt's jetzt eine gute Nachricht zu vermelden. Entwarnung auf der A623 Saarbrücken-Friedrichsthal. Kein Falschfahrer mehr zwischen Saarbrücken-Ludwigsberg und Dreieck-Friedrichsthal. Soweit die Neuigkeiten vom Verkehrsservice für den ARD-Abend mit der guten Nachricht. Und jetzt gibt's Gabriella Kill Me. Und wir schauen mal zum Spiel. 80 Minuten sind um. Spanien gegen Österreich und die Spanier liegen weiterhin 2-0 in Führung.

Hier ist der Verkehrsservice für den ARD-Abend. Achtung, bitte in beiden Richtungen auf der A27 Bremen, Bremerhaven. In Höhe Stotel werden Gegenstände auf die Fahrbahn geworfen. Ich wiederhole, in beiden Richtungen auf der A27 Bremen, Bremerhaven. Achtung, in Höhe Stotel werden Gegenstände auf die Fahrbahn geworfen.

Im ARD-Abend Herbert Grönemeyer mit seiner Hymne Kinder an die Macht aus dem Jahre 1986 bis heute ein fester Bestandteil seiner Live-Konzerte. Und wir kommen zum King of Pop und schauen auf den heutigen Kalendertag im Jahr 88 zurück. Am 2. Juli 1988 erobert Michael Jackson mit der Single Dirty Diana die absolute Spitzenposition der US-Billboard-Charts. Und damit gelang ihm ein historischer Rekord, den zuvor noch kein anderer Interpret in der Musikgeschichte aufstellen konnte. Es war nämlich die 5. Single-Auskopplung aus einer einzigen Langspielplatte aus dem Album Bad, die nacheinander Platz 1 der Hitparade erreichten. Da waren nämlich davor I Just Can't Stop Loving You, The Way You Make Me Feel, Man in the Mirror und natürlich der Titelsong Bad. Und nun kam dann auch noch Dirty Diana dazu. Wir schauen auch nochmal auf die Straße. Vorsicht auf der A27 Bremen, Bremerhaven in Höhe Stotel werden Gegenstände auf die Fahrbahn geworfen. Bitte Vorsicht.

Michael Jackson. Das war der ARD-Abend aus Dresden. Ich bin Frank-Michael Bauer. In wenigen Minuten schalten wir um zu MDR Thüringen. Es folgt die ARD-Hitnacht mit Romy Anders live aus Erfurt. Meine charmante Kollegin ist heute Nacht eure muntere Nachteule vom Dienst und bringt alle wieder sicher durch die Dunkelheit. Beste Unterhaltung ist garantiert. Ich verabschiede mich für heute. Danke fürs Einschalten. Und hier sind noch die Boomtown Rats. Und wir sind in der 92. Minute. Es läuft die Nachspielzeit bei der Partie Spanien gegen Österreich. 3:0 liegen die Spanier vorn. Ich glaube, Spanien ist weiter. Sie hören es dann in den Nachrichten.

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1: Um 23 Uhr mit Thomas Haag. Guten Abend. Bundeskanzler Merz erreicht im neuen ARD-Deutschland-Trend einen neuen Tiefstwert. Nur noch 13% der Befragten sind mit seiner Arbeit zufrieden. Das ist der schlechteste Wert für einen amtierenden Kanzler in der fast 30-jährigen Geschichte des Deutschland-Trends. In der Sonntagsfrage liegt die AfD mit 27% inzwischen 5 Punkte vor der Union mit 22%. Bundeskanzler Merz verteidigte die geplanten Änderungen bei Krankschreibungen. Ärzte, Gewerkschaften, Opposition und Wirtschaftsverbände hatten das vorgestellte Reformpaket kritisiert. Hauptstadtkorrespondent Dietrich Karl Meurer.
2: In der ARD-Sendung Brennpunkt sagt der CDU-Chef, die Rückkehr zur Krankschreibung ab dem ersten Krankheitstag helfe, die hohen Krankenstände in Deutschland zu senken. Ein weiterer Baustein des Reformpakets ist die Steuerreform. Die schwarz-rote Koalition will Menschen mit kleinen und mittleren Einkommen entlasten. Eine Familie mit 2 Kindern und 60.000 Euro Einkommen spare dadurch rund 600 Euro im Jahr. Merz betont in der ARD, die Entlastung komme bei den Familien an.
1: Die Gewerkschaft Verdi hat die Beschäftigten des Groß- und Einzelhandels in Berlin und Brandenburg für morgen und übermorgen zu Warnstreiks aufgerufen. Wie eine Sprecherin dem RBB sagte, beteiligen sich daran mehrere Großhandelslager, aber auch einige Filialen, unter anderem von Kaufland, Rewe und Edeka. Auch IKEA, H&M und das KDW seien dabei. Hintergrund der Warnstreiks sind die Tarifangebote der Arbeitgeber. Bei einem Brand in Berlin-Lichterfelde ist ein Mensch ums Leben gekommen. Nach Angaben der Feuerwehr waren die Flammen am Abend im ersten Stock eines zweigeschossigen Wohnhauses im Lechtaler Weg ausgebrochen. Silke Mehring, RBB 24.
3: In der ersten Etage des zweigeschossigen Wohnhauses hat das Feuer eine Wohnung zerstört. Die alarmierten Feuerwehrkräfte konnten 2 Menschen sowie 3 Hunde aus Nachbarwohnungen über das Treppenhaus retten. Für eine Person in der Brandwohnung kam jedoch jede Hilfe zu spät. Sie verstarb.
1: Vor dem alternativen Wohnprojekt Zelle 79 in Cottbus haben am Abend rund 100 Menschen mit einer Mahnwache gegen Rechtsextremismus protestiert. In der Nacht hatten unbekannte Molotow-Cocktails auf das Gebäude geworfen. Verletzt wurde niemand. Der Staatsschutz und die Mordkommission ermitteln wegen des Verdachts des versuchten Mordes. Die Polizei vermutet die Täter im rechtsextremen Spektrum. Brandenburgs Ministerpräsident Woidke hat die Tat verurteilt. Soweit die Nachrichten. 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Das Wetter nachts, abziehende Schauer, danach gering bewölkt oder klar. Die Tiefstwerte liegen bei 16 bis 13 Grad. Morgen ein freundlicher Wechsel aus Sonne und Wolken bei maximal 22 bis 24 Grad.
4: Und hier ist der Verkehrsservice in der ARD-Hitnacht. Vorsicht, Falschfahrer auf der A4 Köln-Aachen. Zwischen dem Kreuz Kerpen und Langer Wehe kommt Ihnen ein Falschfahrer entgegen. Äußerst rechts fahren, nicht überholen. Falschfahrer auf der A4 Köln-Aachen zwischen dem Kreuz Kerpen und Langer Wehe kommt Ihnen ein Falschfahrer entgegen. Dann haben wir die Entwarnung für die A623 Saarbrücken-Friedrichsthal. Kein Falschfahrer mehr dort unterwegs. Was aktuell ist, ist die A1 Köln Richtung Euskirchen zwischen Köln-Niehl und Köln-Bocklemünd 3 Kilometer Stau. Die A3 Nürnberg Richtung Passau ist zwischen Rosenhof und Wörth an der Donau-Wiesent gesperrt. Da laufen immer noch Bergungsarbeiten. Und die A5 Karlsruhe Richtung Frankfurt ist zwischen Karlsruhe Nord und Bruchsal 5 Kilometer Stau. A7 Hannover Richtung Kassel zwischen Nörten-Hartenberg und Göttingen 3 Kilometer Stau. Und A9 München Richtung Nürnberg zwischen Langenbruck und Ingolstadt Süd 3 Kilometer Stau. Die A12 Autobahn der Freiheit Frankfurt-Oder Richtung Berliner Ring ist zwischen Briesen und Fürstenwalde West wegen Bauarbeiten gesperrt bis um 5 morgen früh. Und die A14 Magdeburg Richtung Dahlen-Warsleben ist zwischen dem Kreuz Magdeburg und Dahlen-Warsleben weiterhin gesperrt. War ja auch schon die vergangene Nacht. Dann haben wir noch die A49 Kassel Richtung Gießen zwischen Baunatal Mitte und Baunatal Süd gesperrt. Da gab es einen Unfall. Und die A71 Suhl Richtung Erfurt ist zwischen Suhl, Zellermelis und Oberhof wegen Tunnelwartungsarbeiten gesperrt bis morgen früh ca. 6 Uhr. Und letzte Meldung, die A100 Stadtring Berlin, Wilmersdorf Richtung Wedding. Die Strecke ist zwischen Hohenzollern-Damm und Messedamm-Süd wegen Bauarbeiten bis ca. 5 Uhr morgen früh gesperrt.
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4: Einen schönen guten Abend, Deutschland. Und eine tolle Nacht, das wünscht Ihnen Romy Anders. Hi.

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Die Hitnacht mit einer Entwarnung. Es geht um den Feuerwehreinsatz Großenrade. Da wurde ja auch die Bevölkerung gebeten, Fenster und Türen geschlossen zu halten. Die Warnung ist aufgehoben und wir wünschen Ihnen auch jetzt da eine ruhige Nacht. Was leider noch immer aktuell ist, das ist der Falschfahrer. Aktuell auf der A4 Köln-Aachen zwischen dem Kreuz Kerpen und Langer Wehe kommt Ihnen ein Falschfahrer entgegen. Äußerst rechts fahren, nicht überholen. Falschfahrer A4 Köln-Aachen zwischen dem Kreuz Kerpen und Langer Wehe. Ein Falschfahrer.

Warum ist die eine Warnung aufgehoben? Da gibt es schon eine neue. Wir haben eine Gefahreninformation bekommen für Niedersachsen. In Barkede, da kommt es zu einem Großbrand. Schließen Sie Fenster und Türen, schalten Sie Lüftungen und Klimaanlagen ab. Es gibt einen Großbrand und zwar in Barkede. Warnbereich ist Barkede-Beber. 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

Achtung, Autofahrer, wir haben leider noch immer den Falschfahrer auf der A4, Köln-Aachen, zwischen dem Kreuz Kerpen und Langer Wehe. Kommt Ihnen ein Falschfahrer entgegen? Äußerst rechts fahren, nicht überholen, ist klar. Falschfahrer auf der A4, Köln-Aachen, zwischen dem Kreuz Kerpen und Langer Wehe, ist ein Falschfahrer unterwegs. Ganz gleich, wo Sie unterwegs sind, passen Sie schon auf. Seien Sie achtsam, bleiben Sie wachsam. Haben Sie eine gute Fahrt mit der ARD-Hitnacht. Es ist kurz vor 12 Uhr.

0: 1. Es ist 11:30 Uhr, 23.30 Uhr. Schnell zum Verkehrsservice in der ARD-Hitnacht. Die Entwarnung vom Falschfahrer A4 Köln-Aachen, die haben wir schon durchgegeben. Es gibt aber eine Gefahreninformation für Niedersachsen. Und zwar in Barkede, da kommt es zu einem Brand. Schließen Sie Fenster und Türen und schalten Sie Lüftungen und Klimaanlagen ab. In Barkede, ich hoffe, ihr habt das richtig ausgesprochen, Barkede, ein Brand, dort bitte Fenster und Türen geschlossen halten, Lüftungen und Klimaanlagen sind abzuschalten. Dann haben wir die A1 Köln Richtung Euskirchen, zwischen Köln-Niehl und Köln-Bocklemünd, 3 Kilometer Stau. Die A3 Nürnberg Richtung Passau ist zwischen Rosenhof und Wörth an der Donau Wiesent gesperrt wegen Bergungsarbeiten. Die A5 Karlsruhe Richtung Frankfurt zwischen Karlsruhe Nord und Bruchsal 5 Kilometer Stau. A9 München Richtung Nürnberg zwischen Langenbruck und Ingolstadt Süd 3 Kilometer Stau. Und die A12 Autobahn der Freiheit Frankfurt-Oder Richtung Berliner Ring ist zwischen Briesen und Fürstenwalde West wegen Bauarbeiten bis um 5 morgen früh gesperrt. Die A14 Magdeburg Richtung Dahlenbarsleben ist zwischen dem Kreuz Magdeburg und Dahlenbarsleben weiterhin gesperrt. Die A71 Suhl Richtung Erfurt ist zwischen Suhl-Zellermelis und Oberhof gesperrt wegen Tunnelwartungsarbeiten bis morgen früh um 6. Und wir haben noch die A100 Stadtring Berlin, Wilmersdorf Richtung Wedding ist zwischen Hohenzollern-Damm und Messedamm Süd gesperrt wegen Bauarbeiten bis um 5 morgen früh.
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0: Mit Romy Anders. Hi.

Die ARD-Hitnacht. Wenn sich zwei der erfolgreichsten deutschen Musiker zusammentun und gemeinsam Musik machen, dann kann das nur genial werden. Peter Maffay, Johannes Oerding. Im Herbst kommt ihr gemeinsames Album raus und jetzt hören sie bei uns ihre erste gemeinsame Single. Die heißt Ein Leben lang ist nicht lang. Klingt schön, von der Melodie her sehr cool gemacht. Und der Text, die Botschaft dahinter ist eben die, dass die Zeit, die man zusammen hat, sehr, sehr kostbar ist. Und dass man sich das immer wieder bewusst machen muss, ne? Und sich immer wieder auch die Chancen greifen sollte. Dass man nicht auf später wartet, sondern eben im Hier und Jetzt agiert. Es geht um Zuversicht, um Wärme und dass man sich eben immer wieder aufraffen soll nach Rückschlägen. Dieses Aufstehen, dieses einfach weitermachen. Ist nicht einfach, funktioniert aber, wenn man will. Ein Leben lang ist nicht lang. Peter Maffay, Johannes Oerding, voilà.

0: Das ist der Aufruf zum Leben. Ein Leben lang ist nicht lang. So eine positive Nummer. Die erste gemeinsame Single von Peter Maffay und Johannes Oerding. Im Herbst, am 2. Oktober, kommt übrigens das gemeinsame Album raus. Nashville heißt es. Da reden wir dann drüber, wenn es soweit ist.
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1: Um 0 Uhr mit Wolfgang Berger. Bundeskanzler Merz hat die geplanten Änderungen bei Krankschreibungen gegen Kritik verteidigt. Im ARD-Brennpunkt sagte er, die Regelung helfe, die hohen Krankheitsstände in Deutschland zu senken. Aus Berlin, Dietrich Karl Meurer.
2: Die Regelung knüpfe an die Zeit vor der Corona-Pandemie. Merz erläutert, Unternehmen könnten davon aber abweichen und eigene Vereinbarungen treffen. Für die Wirtschaft plant die Bundesregierung unter anderem weniger Bürokratie und Änderungen im Datenschutzrecht. Merz erwartet davon deutliche Vorteile für Unternehmen. Für das kommende Jahr strebt er wieder ein Wirtschaftswachstum von mehr als 1% an. Zudem kündigt Merz für den Herbst weitere Gespräche über eine Reform des Arbeitszeitrechts an.
1: Kurz vor dem NATO-Gipfel in Ankara hat US-Präsident Trump erneut gegen Deutschland und andere Verbündete ausgeteilt. Trump bezeichnete deren Beiträge für das Verteidigungsbündnis auf der Plattform Truth Social wörtlich als lächerlich. Zu Deutschland schrieb der US-Präsident, dass Berlins Beiträge deutlich niedriger als die Londons und Roms seien. Wie Trump zu dieser Annahme kommt, blieb unklar. Aus dem NATO-Jahresbericht geht hervor, dass Deutschland 2025 bei den Verteidigungsausgaben an Position 2 lag. Verdi ruft in den laufenden Tarifverhandlungen im Handel erneut zu bundesweiten Warnstreiks auf. Morgen sollen laut der Gewerkschaft tausende Beschäftigte ihre Arbeit niederlegen. Welche Handelsunternehmen bestreikt werden, teilte Verdi nicht mit. Die Gewerkschaft fordert 7% mehr Lohn. Das Angebot der Arbeitgeber sieht ab November ein Plus von 2,4% vor und von August an weitere 2%. Spanien steht im Achtelfinale der Fußball-Weltmeisterschaft. Die Spanier haben ihr 16. Finale gegen Österreich mit 3:0 gewonnen. Aus dem ARD-WM-Team Hendrik Lückhoff.
3: Österreich wehrte sich nach Kräften, aber die Spanier waren einfach zu stark und hatten zahlreiche gute Torchancen. Drei davon nutzten sie. Zweimal Oyarzabal und Pedro Porro trafen für die Iberer. Mit dem hochverdienten Sieg ziehen sie ins Achtelfinale ein. Da geht's entweder gegen Kroatien oder Portugal. Die beiden treffen ab 1 Uhr deutscher Zeit aufeinander. Ab 5 Uhr gibt's dann das Duell Schweiz gegen Algerien. Nach dem frühen Aus der deutschen Mannschaft bei der WM hat es in der DFB-Zentrale in Frankfurt am Main ein Krisentreffen gegeben. Nach Sportschau Informationen hat die DFB-Spitze dabei Bundestrainer Julian Nagelsmann den Rücktritt nahegelegt. Eine Entscheidung fiel nicht.
1: Das waren die Nachrichten. Das Wetter in Deutschland. Im Osten und Süden gebietsweise Regenfälle, sonst meist trocken. Tiefstwerte 17 bis 7 Grad. Tagsüber an den Alpen Regen, sonst oft trocken. Höchstwerte 18 bis 28 Grad, an den Küsten stürmisch. Am Samstag im Süden und in der Mitte heiter, im Norden wechselhaftes Schauerwetter, 19 bis 30 Grad. Am Sonntag Wolken und Schauer, einzelne Gewitter, von der Eifel bis nach Schwaben freundlich, 19 bis 31 Grad. Es ist 0 Uhr 3.
4: Sie hören den Verkehrsservice in der ARD Hitnacht. Die A3 Nürnberg Richtung Passau ist zwischen Rosenhof und Wörth an der Donau Wiesent gesperrt. Da laufen derzeit Bergungsarbeiten. A5 Karlsruhe Richtung Frankfurt zwischen Karlsruhe Nord und Bruchsal 5 Kilometer Stau. Die A8 München Richtung Stuttgart ist zwischen Ulm West und Märklingen gesperrt. Da gab es einen Unfall. Und die A12 Autobahn der Freiheit Frankfurt-Oder Richtung Berliner Ring ist zwischen Briesen und Fürstenwalde West wegen Bauarbeiten bis um 5 nachher gesperrt. Die A14 Magdeburg Richtung Dahlen-Barsleben ist zwischen dem Kreuz Magdeburg und Dahlen-Barsleben weiterhin gesperrt. Und die A71 Suhl Richtung Erfurt ist zwischen Suhl-Zellermelis und Oberhof wegen Tunnelwartungsarbeiten bis um 6 nachher in der Früh gesperrt. Dann haben wir noch die A100 Stadtring Berlin, Wilmersdorf Richtung Wedding. Die Strecke ist wieder zwischen Hohenzollern-Damm und Messedamm Süd gesperrt bis um 5 wegen Bauarbeiten. Und frisch hinzugekommen die A661 Bad Homburg-Egelsbach zwischen Frankfurt am Main, Heddernheim und Eckenheim. Da kommt es zu Sichtbehinderungen durch Rauch.

ard-hitnacht@mdr.de. Dankeschön für die lieben Nachrichten, die Sie schon wieder geschrieben haben. Thomas, Helmut, Silke, Alex, Moritz, Patricia, Phil, Indi und auch der Rainer hat sich bei uns gemeldet. Danke. Also unser ARD-Hitnacht-Team und ich, wir freuen uns über so viel Lob und Anerkennung. Das ist sehr, sehr nett geschrieben alles. Der Mario, der fasst es nochmal zusammen. Mario schreibt, guten Abend, liebe Romy. Vielen Dank, dass es euch gibt. Es wäre doch recht langweilig für Kurt im LKW, Laura in der Taxizentrale, Jürg in der Bäckerei, so schreibt er, und alle anderen, die arbeiten müssen oder eben nicht schlafen können, wenn es die ARD-Hitnacht nicht gäbe. Ausrufezeichen. Ja, Grüße von eurem Mario aus Lengerich in Westfalen. Na bitte, haben wir es also mal wieder auf den Punkt gebracht. Ohne Radio wäre so eine Nacht im Dienst oder nicht im Dienst. Eine wache Nacht ohne Radio wäre einfach nur halb so schön.

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0: Eine Minute nach 1:30. Hier ist der Verkehrsservice in der ARD-Hitnacht. Die A3 in Nürnberg Richtung Passau ist zwischen Rosenhof und Wörth an der Donauwiesent gesperrt. Da laufen Bergungsarbeiten. Die A5 Karlsruhe Richtung Frankfurt zwischen Karlsruhe Nord und Bruchsal 5 Kilometer Stau. Die A8 München Richtung Stuttgart ist zwischen Ulm West und Märklingen nach einem Unfall gesperrt. Und die A12 Autobahn der Freiheit Frankfurt-Oder Richtung Berliner Ring ist zwischen Briesen und Fürstenwalde West wegen Bauarbeiten gesperrt. Bis um 5. Die A14 Magdeburg Richtung Dahlen-Warsleben ist zwischen dem Kreuz Magdeburg und Dahlen-Warsleben weiterhin gesperrt. Und die A71 Suhl Richtung Erfurt ist zwischen Suhl-Zellamelis und Oberhof wegen Tunnelwartungsarbeiten bis ca. 6 Uhr gesperrt. Dann haben wir noch die A100 Stadtring Berlin, Wilmersdorf Richtung Wedding. Die Strecke ist zwischen Hohenzollern-Damm und Messedamm Süd wegen Bauarbeiten gesperrt bis um 5. Und auf der A661 Bad Homburg-Egelsbach zwischen Frankfurt am Main, Heddernheim und Eckenheim kommt es zu Sichtbehinderungen durch Rauch. Außerdem Kiel, ist die letzte Meldung, B76 Richtung Schleswig ist zwischen Eckernförder Straße und Holstein Stadion wegen eines Schwertransportes gesperrt. So, Sie fahren hoffentlich nicht genauso wie ich spreche, bleiben Sie schon wach und kommen Sie gut durch die Nacht. Hier ist die ARD-Hitnacht.
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0: In dieser Nacht wieder anders. Mit mir, ich bin Romy Anders und grüß Sie. Hi.

Es ist Freitag. Wir haben den für die meisten zumindest letzten Arbeitstag der Woche. Und wir wünschen Ihnen natürlich einen schönen Freitag, wir von der ARD nach, und schon mal ein erholsames Wochenende. Es ist kurz vor 3:45. Musik von Kim Wilde. Lieblingshits in der ARD Hitnacht.

Liebe Nachtschwärmer, ihr lieben Frühaufsteher, willkommen in der ARD-Hitnacht, das ist kurz vor eins. Wir senden aus Erfurt, aus den Studios von MDR Thüringen und wir wünschen natürlich eine angenehme Nacht.

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1: Um 1 Uhr mit Thomas Haag. Guten Morgen. Bundeskanzler Merz erreichte im neuen ARD-Deutschland-Trend einen neuen Tiefstwert. Nur noch 13% der Befragten sind mit seiner Arbeit zufrieden. Das ist der schlechteste Wert für einen amtierenden Kanzler in der fast 30-jährigen Geschichte des Deutschland-Trends. In der Sonntagsfrage liegt die AfD mit 27% inzwischen fünf Punkte vor der Union mit 22%. Bundeskanzler Merz verteidigt die geplanten Änderungen bei Krankschreibungen. Ärzte, Gewerkschaften, Opposition und Wirtschaftsverbände hatten das vorgestellte Reformpaket kritisiert. Hauptstadtkorrespondent Dietrich Karl Meurer.
2: In der ARD-Sendung Brennpunkt sagt der CDU-Chef, die Rückkehr zur Krankschreibung ab dem ersten Krankheitstag helfe, die hohen Krankenstände in Deutschland zu senken. Ein weiterer Baustein des Reformpakets ist die Steuerreform. Die schwarz-rote Koalition will Menschen mit kleinen und mittleren Einkommen entlasten. Eine Familie mit 2 Kindern und 60.000 Euro Einkommen spare dadurch rund 600 Euro im Jahr. Merz betont in der ARD, die Entlastung komme bei den Familien an.
1: Die Gewerkschaft Verdi hat die Beschäftigten des Groß- und Einzelhandels in Berlin und Brandenburg für heute und morgen zu Warnstreiks aufgerufen. Wie eine Sprecherin dem RBB sagte, beteiligen sich daran mehrere Großhandelslager, aber auch einige Filialen, unter anderem von Kaufland, Rewe und Edeka. Auch IKEA, H&M und das KDW seien dabei. Hintergrund der Warnstreiks sind die Tarifangebote der Arbeitgeber. An diesem Wochenende trifft sich die AfD zu ihrem Bundesparteitag in Erfurt. Schon heute bereitet sich Erfurt auf eine Großdemonstration vor. Hauptstadtkorrespondentin Bianca Schwarz.
3: Mit 50.000 Demonstranten rechnet die Polizei vor Ort. Zwar beginnt der Parteitag erst am Samstag, viele Politiker und sonstige Teilnehmer werden aber heute schon anreisen, um den Demonstrationen möglichst aus dem Weg zu gehen. Inhaltlich stehen am morgigen Samstag die Wahlen im Vordergrund. Die AfD wählt einen neuen Bundesvorstand. Die Bundessprecher Alice Weidel und Tino Chrupalla gelten dabei als gesetzt. Weil der Parteitag in Thüringen stattfindet, wird AfD-Rechtsaußen Björn Höcke dort auch eine Rede halten.
1: Europameister Spanien steht im Achtelfinale der FIFA-Fußball-WM. Die Spanier haben am Abend gegen Österreich mit 3:0 gewonnen. In der nächsten Runde trifft Spanien auf den Sieger der Partie zwischen Portugal und Kroatien, die in diesen Minuten beginnt. Soweit die Nachrichten. 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Das Wetter nachts, gering bewölkt oder klar und trocken bei Tiefstwerten von 16 bis 13 Grad. Am Tage haben wir einen freundlichen Wechsel aus Sonne und Wolken. Es bleibt trocken bei 22 bis 24 Grad.
4: 1:03 Uhr.
5: Der Verkehrsservice in der ARD-Hitnacht. Die A8 München Richtung Stuttgart ist zwischen Ulm-West und Märklingen gesperrt nach einem Unfall. Die A12 Autobahn der Freiheit Frankfurt-Oder Richtung Berliner Ring ist zwischen Briesen und Fürstenwalde-West wegen Bauarbeiten bis um 5 gesperrt. A14 Magdeburg Richtung Dahlen-Warsleben ist zwischen dem Kreuz Magdeburg und eben Dahlen-Warsleben weiterhin gesperrt. Und die A71 Suhl Richtung Erfurt ist zwischen Suhl-Zellermelis und Oberhof wegen Tunnelwartungsarbeiten bis um 6 heute früh gesperrt. Und wir haben noch die A100, Stadtring Berlin-Wilmersdorf Richtung Wedding. Die Strecke ist zwischen Hohenzollern-Damm und Messedamm-Süd wegen Bauarbeiten bis um 5 auch gesperrt. Kiel, die B76 Richtung Schleswig, ist zwischen Eckernförder Straße und Holstein-Stadion wegen eines Schwertransportes gesperrt. Das war's von unserer Seite. Passen Sie gut auf, kommen Sie sicher an.
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5: Na sehr schön, jetzt für Sie in der ARD-Hitnacht ein Song, das mit einer der coolsten überhaupt, finde ich. Das Lied, das lädt ein zum Runterfahren, zum Chillen. Bleib entspannt, bloß keinen Stress, denn der Bäcker backt das Brot und der Nachtzug kommt. Zusammenhang egal. Hauptsache, es geht uns gut. Laid back, Bakerman, take it easy.

Die ARD-Hitnacht mit einer Frage von Hörerin Kerstin aus Görlitz. Was macht ihr, um euch wach zu halten? Ich muss zum Glück nicht arbeiten, schreibt Kerstin. Aber wenn ich Nachtdienst hätte, in einem Schichtbetrieb oder im Krankenhaus zum Beispiel, ich würde es nur mit ganz viel Cola schaffen. Kerstin, da bin ich dabei. Cola und Schokolade. Das hält mich persönlich wach. Das ist jetzt natürlich nie ganz das Gesündeste. Müssen wir gar nicht reden. Aber es hilft, um irgendwie durch die Nacht zu kommen. Und um bei Laune zu bleiben. Das ist ja auch wichtig. Und was ist es bei Ihnen? Schreiben Sie uns gern ard-hitnacht@mdr.de. Was hält Sie wach und warum müssen Sie wach bleiben? Wo oder was haben Sie zu tun? ard-hitnacht@mdr.de. Wir sind gespannt und wir freuen uns auf Nachrichten. Immer in der ARD-Hitnacht. Gleich ab 2, schon Freitag.

0: Es ist kurz nach halb zwei. Der Verkehrsservice in der ARD-Hitnacht. Die A8 München Richtung Stuttgart ist zwischen Ulm-West und Merkelingen gesperrt nach einem Unfall. A12 Autobahn der Freiheit Frankfurt-Oder Richtung Berliner Ring ist zwischen Briesen und Fürstenwalde-West wegen Bauarbeiten gesperrt, noch bis um 5. Und die A14 Magdeburg Richtung Dahlen-Warsleben ist zwischen dem Kreuz Magdeburg und eben Dahlen-Warsleben weiterhin gesperrt. Die A71 Suhl Richtung Erfurt ist zwischen Suhl-Zellermedes und Oberhof wegen Tunnelwartungsarbeiten gesperrt bis nachher um 6. Und die A100 Stadtring Berlin-Wilmersdorf Richtung Wedding ist zwischen Hohenzollern-Damm und Messedamm-Süd wegen Bauarbeiten bis um 5 nachher gesperrt. Passen Sie gut auf, bleiben Sie achtsam, kommen Sie gut und sicher und vor allem bald an.
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fritz@mdr.de. Was tun, um jetzt in der Nacht fit zu bleiben? Kerstin aus Görlitz, die meint, mit Cola geht vieles. Ich füge noch hinzu, klar, Cola. Schokolade macht die Nacht erst süßer und auch gut gelaunter. Und der Michael schreibt, guten Morgen, arbeite alleine jede Nacht in einer kleinen Bäckerei in Norwegen. Um mich wach zu halten, hilft mir am besten Motivation durch euch, eure coolen Themen und durch die gute Musik. Finde ich klasse, weiter so. Doppel-Smiley. Cool. Eine richtige Musik zum Wachbleiben in der Nacht findet auch LKW-Fahrer Mario ganz wichtig. Danke für Ihre sehr, sehr nette formulierte Nachricht, Mario. Und Stefanie schreibt noch, ich backe Geburtstagskuchen. Ist auch cool, ne? Jetzt um zwei, wir gehen auf um zwei zu. Sie schreibt, meine Jüngste von drei Mädchen ist 18 Jahre alt geworden und morgen wird gefeiert. Der letzte Käsekuchen möchte einfach nicht fertig werden, sodass ich jetzt noch vor dem Backofen sitze und darauf warte, dass er endlich Farbe bekommt. Ey, das sind die Mamas auf dieser Welt, ne? Damit der Nachwuchs Freude hat und gut feiern kann, stehen wir in der Nacht noch in der Küche und backen Kuchen. Schön. Also, liebe Nachtschwärmer, ihr lieben Frühaufsteher, liebe Stefanie, viel Freude und willkommen in der ARD-Hitnacht. Dankeschön euch fürs Schreiben. Freue ich mich.

hat gerade in der ARD-Nacht eine Entwarnung erreicht. Es gab doch einen Gebäudebrand in Barkede, Niedersachsen, Barkede-Beber. Und das betroffene Gebiet sollte am besten gemieden werden. Jetzt kam die Entwarnung. Die Warnung ist aufgehoben.

Every Time We Touch, Lieblingshits in der ARD-Hitnacht. Weil wir gerade über die Stefanie gesprochen haben, die uns geschrieben hat, dass sie für den Geburtstag ihrer Tochter gerade noch in der Küche steht und Kuchen macht, da schreibt Anne, das Käsekuchenbacken wäre definitiv ein guter Grund, jetzt auch in der Nacht noch wach zu sein. Aber so schreibt Anne, ich habe keine Kinder und auch keinen Mann, der mit ist, also backe ich es gar nicht. Viele Grüße, Anne. So kann man sich natürlich auch vom Backen ganz drücken. Ich finde ja auch gut, wenn einer da ist, der gerne backt und dann einer da ist, der gerne isst. So kann man sich prima aufteilen und kommt sich nicht in die Quere. Also gemeinsam kochen oder gemeinsam backen. Bei uns zu Hause, da geht es immer schief. Endet ständig im Streit. Ich kann es nicht empfehlen.

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1: Um 2 Uhr mit Thomas Haag. Guten Morgen. Bundeskanzler Merz erreicht einen neuen Tiefstwert in der Zustimmung der Bevölkerung. Nur noch 13% der Befragten sind mit seiner Arbeit zufrieden. Das zeigt der neue ARD-Deutschland-Trend. Aus dem Hauptstadtstudio Markus Sambale.
2: Die Bundesregierung, die steht weiter einfach enorm unter Druck. Allen voran Friedrich Merz. So schlecht wie er stand noch kein Bundeskanzler da in den vergangenen fast 30 Jahren. So lange wird der ARD-Deutschland-Trend schon erhoben. 84% der Befragten sind unzufrieden mit der politischen Arbeit von Friedrich Merz. Die repräsentative Befragung, die fand statt kurz bevor dieses große Reformpaket vorgestellt wurde. Wie der Kanzler bekommt auch die schwarz-rote Bundesregierung insgesamt eine extrem schlechte Beurteilung. 86% sind mit der Arbeit der Bundesregierung nicht zufrieden.
1: Bundeskanzler Merz hat die geplante Attestpflicht ab dem ersten Krankheitstag verteidigt. Die Regelung könne helfen, die hohen Krankenstände zu senken, sagte der CDU-Chef in der ARD. Bundesfinanzminister Klingbeil betonte dagegen im RTL-NTV-Interview, die konkrete Ausgestaltung sei noch offen. Es müsse verhindert werden, dass Kranke allein für einen Attest zum Arzt gehen müssten. Verdi hat die Beschäftigten des Groß- und Einzelhandels in Berlin und Brandenburg für heute und morgen zu Warnstreiks aufgerufen. Wie eine Sprecherin dem RBB sagte, beteiligen sich mehrere Großhandelslager und Filialen, unter anderem von Kaufland, Rewe und Edeka. Auch IKEA, H&M und das KDW seien dabei. Hintergrund der Warnstreiks sind die Tarifangebote der Arbeitgeber, die nach Einschätzung von Verdi zu einem deutlichen Reallohnverlust führen würden. An diesem Wochenende trifft sich die AfD zu ihrem Bundesparteitag in Erfurt. Schon heute bereitet sich Erfurt auf eine Großdemonstration vor. Hauptstadtkorrespondentin Bianca Schwarz.
3: Mit 50.000 Demonstranten rechnet die Polizei vor Ort. Zwar beginnt der Parteitag erst am Samstag, viele Politiker und sonstige Teilnehmer werden aber heute schon anreisen, um den Demonstrationen möglichst aus dem Weg zu gehen. Inhaltlich stehen am morgigen Samstag die Wahlen im Vordergrund. Die AfD wählt einen neuen Bundesvorstand.